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1: Hi zusammen. Ich wünsche euch eine schöne Nacht. Kommt gut durch. Ich bin Johanna Tänzer. Ich sag Hi und ein

0: Leute, es ist so heiß und schwül. So richtig angenehm, ja, ist es nicht, müssen wir sagen. Auch bei euch in der Bude hat es sich wahrscheinlich schon gut aufgeheizt. Und die Chancen stehen auch nicht schlecht, dass ihr dann schon Besuch bekommen habt von den nervigsten, ekligsten Wesen überhaupt, nämlich von Fruchtfliegen. Ich hasse sie. Die schwören ja gerne darum, wo Obst und Gemüse auch sind. Kollege Robert Jans, du hast für uns aber so einen kleinen Special Fact, ne?
1: Hm, ja.
0: Denn Obst macht die Fliegen heiß.
1: Die kleinen versauten Viecher. Und das alles vor unseren Augen, ja?
0: Ja.
1: In der heimischen Küche.
0: Nein.
1: Denn sobald irgendwo eine Banane ein bisschen zu lange herumliegt, werden die kleinen Fruchtfliegen horny, ja? Weil reifes Obst ist für männliche Fruchtfliegen offenbar so etwas wie Kerzenschein, romantische Musik und ein gedeckter Tisch in einem.
0: Also die Obstschale als Dating-App oder wie?
1: Ja, ganz genau, ja. Nur ohne Profilbild und ohne lästiges, was suchst du hier? Denn das ist zumindest für die männlichen Fruchtfliegen völlig klar. Sobald die den Duft reifer Früchte wahrnehmen, starten die nämlich ihr Balzprogramm und werben dann ziemlich heftig um die Weibchen. Ja, Forscher haben nämlich einen speziellen Duftrezeptor entdeckt. Der sitzt auf Nervenzellen, die das Paarungsverhalten steuern, und kommt da jetzt dann der Geruch bestimmter Fruchtstoffe an, wird im Fliegenhirn praktisch so ein Schalter umgelegt. Obst da, Weibchen da. Jetzt geht's los.
0: So, ja. Aber was, wenn sie trotz aller Bemühungen keinen Erfolg haben beim Daten?
1: Ja, auch dazu gibt es interessante Versuche und tatsächlich auch, wie ich finde, Parallelen zum Menschen. Sexuell frustrierte Fruchtfliegenmännchen greifen offenbar häufiger zu alkoholhaltiger Nahrung, also zu gärendem Obst. Ja? Fruchtsaufen an der Obstschale.
0: Na klar,
1: sozusagen.
0: Kennt man. Ja. Also mit zwei N. Danke, Robert.
1: Ja, gerne.
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0: Das Wetter.
1: In der Nacht kann es örtlich Schauer und Gewitter geben. Es bleibt aber auch länger mal trocken. Dazu ist es schwülwarm bei 22 bis 17 Grad. Und am Tag selbst dann Sonne und Wolken im Wechsel und bis zu 31 Grad.
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2: A40 Dortmund-Essen zwischen Dortmund-Hombruch und Dortmund-Barob. 1 Kilometer Stau. Und A57 Krefeld-Köln. Zwischen Dormagen und Köln-Worringen. 1 Kilometer stockender Verkehr. Wir wünschen allen unterwegs gute Fahrt.

Eine schöne Nacht mit uns. Johanna Tänzer ist hier und wir stellen euch ja jeden Tag hier eine der schönsten Radrouten vor, also ganz viele verschiedene. Und diesmal haben wir eine kleine Zeitreise zu den Römern gemacht und wir stellen euch gleich die Römer-Lippe-Radtour vor. Dresscode ist klar, ne? Römer-Sandalen dürft ihr tragen, den Römer-Helm, den solltet ihr aber lieber gegen den richtigen austauschen, okay?

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0: Also bei Zurück in die Zukunft war ja ein Auto eine Zeitmaschine, um in Zukunft und Vergangenheit zu reisen, ne? Das geht aber auch günstiger, Freunde. Mit dem Rädchen nämlich. Da geht's zurück bis zu den Römern. Bei unserer Fahrradthemenwoche stellen wir euch ja ganz besondere Radrouten in NRW vor. Mein Kollege Daniel Denning, der hat da die Römer-Lippe-Route als Favorit mal mitgebracht.
1: Ja, und da ist allein schon toll daran, dass sie wirklich einmal quer durchs Land geht. Vom Hermannsdenkmal im Teutoburger Wald bei Detmold, dann an der Lippequelle vorbei und immer flussabwärts durch Paderborn, Lippstadt, Hamm, Haltern am See bis nach Xanten am Niederrhein.
0: Boah, Hermannsdenkmal um Xanten, da war doch mal was im Geschichtsunterricht, ne?
1: Ja, absolut richtig. Dieser Themenradweg macht eine Geschichtsreise mit uns, wie damals die Römer eben vom Rheinland bis zum Teutoburger Wald gekommen sind. Und das eben an der Lippe, die meist neben dem Radweg entlang fließt. Und auf der Lippe haben ja damals schon die Römer Waren transportiert, sagt Sebastian Kaiser von Tourismus NRW.
2: Also wenn man etwas übrig hat für die verschiedenen Epochen der Römerzeit, dann ist man auf diesem Weg absolut richtig aufgehoben.
1: Und der Radweg führt euch immer wieder zu römischen Relikten entlang der Lippe. Und ein toller Stopp ist auch das Römermuseum in Haltern.
0: Okay, cool. Was empfiehlst du denn, wie wir die Route am besten fahren?
1: Naja, eigentlich haben beide Richtungen ihren Reiz. Da der Wind oft aus Westen weht, lässt es sich meistens gut mit Rückenwind von Xanten Richtung Detmold radeln. Aber umgekehrt, flussabwärts, geht's eben nicht gegen die Steigung. Auch schön. In beiden Richtungen lässt sich die Route perfekt auch in kleine Etappen zerlegen. Schleifen führen einen dann nochmal an extra Highlights und wieder zurück auf den Weg. Und immer wieder kommen wir auch an Bahnhöfen vorbei. Und bis auf das Stück am Teutoburger Wald ist die Tour wirklich sehr flach durch die Auenlandschaft der Lippe. Also super familienfreundlich.
0: Klingt gut. Also wenn euch an den Radwegweisern ein rot-blaues Schild mit weißem Römerhelm auffällt, dann seid ihr auf der Römer-Lippe-Route. Die hat der Kollege Daniel Delling euch vorgestellt. Und alle Infos dazu findet ihr auch auf unserer Homepage. Gute Fahrt euch!
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1: Ich bin Tanja Wagner. Seit Aussetzung der Wehrpflicht 2011 gibt es faktisch auch keinen Zivildienst mehr. Nun trifft das Familienministerium Vorkehrungen für den Fall, dass sich die Lage ändert. Unionsfraktionschef Frei erklärte im NTV-Frühstart, dass er das für sinnvoll hält.
2: Dass sich das Bundesfamilienministerium mit allen Eventualitäten darauf vorbereitet und auf unterschiedliche Situationen und Szenarien vorbereitet, ist, glaube ich, sehr klug und richtig.
1: Sozialverbände reagierten skeptisch. Was die Debatte über einen verpflichtenden Wehrdienst angeht, gibt es laut Frei bisher keinen neuen Stand. Die EU-Staaten wollen nach ihrem Streit über die Migrationskrise in Ceuta künftig geschlossener auftreten. Außerdem wollen sie durch Frühwarnsysteme besser vorbereitet sein. Das teilten die Mitgliedsländer nach einer Videokonferenz der Innenminister mit. In der vergangenen Woche hatten nach Angaben der spanischen Regierung rund 72.000 Menschen von Marokko aus die spanische Exklave erreicht. Rund 70.000 der Migranten seien inzwischen nach Marokko zurückgekehrt. Wie geht es weiter im Konflikt zwischen dem Iran und den USA? US-Finanzminister Bessent hat eine mögliche Einigung mit dem Iran zur Öffnung der Straße von Hormuz in Kürze in Aussicht gestellt.
3: Schiffe, die frei und ungestört durch die Straße von Hormuz fahren. Glaubt man den Worten von US-Finanzminister Bessent, könnte es das schon bald wieder geben. Auch der Vermittler Katar gibt sich optimistisch, dass es bald eine Einigung geben könnte. Doch selbst wenn sich die USA und der Iran wirklich einigen, bleibt die Frage, wie nachhaltig ist das? Seit dem Kriegsbeginn Ende Februar hat noch keine Verabredung langfristig gehalten. Auch nach dem Rahmenabkommen vom Juni flammte der Krieg wieder auf. Franziska Spieker, Washington.
1: Bahnreisen blieben für Fahrgäste im Juli eine Geduldsprobe. Nur knapp mehr als die Hälfte der Fernzüge war ohne größere Verzögerungen unterwegs, teilte die Bahn mit. Grund sind die andauernden Probleme mit der Infrastruktur. Seit Monaten gibt es immer mehr Störungen an den Anlagen. Dazu kommen die vielen Baustellen. Zahlreiche Instandhaltungsarbeiten mussten wegen der Hitze verschoben werden.
4: Das Wetter. Ja, letzte Gewitter, die klingen jetzt ab. Danach noch gering bewölkt bis klar. Das bei 22 bis 18 Grad. Der Mittwoch macht dann heiter bis wolkig weiter. Meist trocken dazu, wird noch mal heiß mit 28 bis 31 Grad.
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5: Hier die aktuelle Verkehrslage. A40 Essen-Dortmund zwischen Dortmund-Barob und Dortmund-Hombruch. 1 Kilometer Stau. Und in der Gegenrichtung 1 Kilometer stockender Verkehr. Und zusätzlich auf der A57 Krefeld-Köln zwischen Dormagen und Köln-Worringen. 1 Kilometer zäh fließender Verkehr. Wir wünschen allen unterwegs gute Fahrt.
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4: Ja, und wir bewegen uns weiter mit viel Musik durch diese Nacht jetzt von Nico Santos, Ray of Light.

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3: 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Wir drehen uns jetzt. 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Ich meine.
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0: Das Wetter.
1: Jetzt in der Nacht lassen Schauer und Gewitter immer mehr nach. Das lockert jetzt auch zunehmend auf. Tiefstwerte, die liegen noch so bei 22 bis 18 Grad. Der Mittwoch dann schon wieder etwas sommerlicher. Es geht freundlich und trocken oder auch mal wolkig durch den Tag. Und das dann bei 28 bis 31 Grad.
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2: A57 Krefeld-Köln zwischen Dormagen und Köln-Worringen. 1 Kilometer Stau. Wir wünschen allen unterwegs gute Fahrt.

Ja, und gleich hier bei uns, mitten in der Nacht. Einfach mal 5 Minuten lang die 80er. Wir versetzen uns musikalisch einfach mal rein. Und zwar mit Musik von Melissa Etheridge gibt's gleich. Starten jetzt erstmal mit The Calling und Wherever You Will Go. Ich bin Andreas Grunwald. Angenehme Nacht zusammen.

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1: Ich bin Tanja Wagner. Der Widerstand der Ostministerpräsidenten gegen die geplante Abschaffung der Frührente mit 63 sorgt auf der Arbeitgeberseite für Entsetzen. Dass zentrale Elemente des Rentenpakets schon wieder in Frage gestellt werden, bevor sie überhaupt umgesetzt sind, macht mich fassungslos, sagte der Hauptgeschäftsführer der Bundesvereinigung der Deutschen Arbeitgeberverbände, Steffen Kampeter, der Bild-Zeitung. Wer an der Rente mit 63 festhalte, ignoriere den Fachkräftemangel, den demografischen Mangel und die wirtschaftliche Lage. Die EU-Staaten wollen nach ihrem Streit über die Migrationskrise in Ceuta künftig geschlossener auftreten und sich durch Frühwarnsysteme besser vorbereiten. Das teilten die Mitgliedsländer nach einer Videokonferenz der Innenminister mit. EU-Migrationskommissar Brunner sagte im ZDF, Europa habe die Bewährungsprobe vorerst definitiv bestanden.
2: Ja klar, diese Bilder sind natürlich nicht angenehm und darum bin ich froh, dass Spanien gemeinsam mit Marokko relativ rasch agiert hat, mit unserer Unterstützung auch der Europäischen Kommission vom ersten Tag an. Wir haben finanzielle Hilfe angeboten, wir haben operationelle Hilfe angeboten mit unseren Agenturen Frontex, Europol, aber auch unserer Asylagentur, um Spanien dabei zu unterstützen, die Kontrolle zurückzugewinnen und das ist Gott sei Dank ganz gut gelungen.
1: Bei der Aufklärung des tödlichen Anschlags am Rande des Berliner CSDs sehen Innenpolitiker im Bundestag noch viele offene Fragen. Das wurde nach einer Sondersitzung des Innenausschusses deutlich.
3: Wesentliche Fragen blieben unbeantwortet, sagt der Grünen-Abgeordnete Emmerich. Etwa die, warum der als Gefährder eingestufte Täter nach einem Gerichtsurteil frei herumlief. Auch ist weiter unklar, ob es weitere Beteiligte gab. Bei dem Anschlag am 25. Juli war eine Frau getötet worden, 31 Menschen wurden verletzt. Der Täter wurde tags darauf von der Polizei erschossen. Thomas Brock, Berlin.
1: FIFA-Boss Infantino hat englischen Medienberichten zufolge für heute zu einer Krisensitzung des Weltverbands nach Marokko eingeladen. Was er genau besprechen will, ist unklar. Nach heftigem Widerstand musste der enge Freund von US-Präsident Trump seine Pläne zum Verkauf der WM an Investoren begraben. Zuletzt hatten selbst enge Mitarbeiter Infantinos Kritik an ihrem Chef geübt.
4: Das Wetter.
5: Jetzt in der Nacht lassen Schauer und Gewitter immer mehr nach. Das lockert jetzt auch zunehmend auf. Tiefstwerte, die liegen noch so bei 22 bis 18 Grad. Der Mittwoch dann schon wieder etwas sommerlicher. Es geht freundlich und trocken oder auch mal wolkig durch den Tag. Und das dann bei 28 bis 31 Grad.
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6: A57 Krefeld-Köln zwischen Dormagen und Köln-Worringen. 1 Kilometer Stau. Wir wünschen allen unterwegs gute Fahrt.
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5: So, und zum Start in diese Stunde schnappen wir uns einfach mal einen 80er-Überhit. Und der kommt jetzt aus dem Jahr 1987 von Whitney Houston. Hier ist sie mit I Wanna Dance With Somebody. Ich bin Andreas Grunwald, hallo zusammen.

0: Max Giesinger und Wenn sie tanzt. Ja, jeder, der gerade an einem unserer Flüsse in NRW unterwegs ist, der sieht's gerade. Da ist wirklich wenig Wasser drin. Gerade beim Rhein ist das besonders krass. Hier sind die Pegel auf einen historischen Tiefstwert gefallen. Könnten auch in den nächsten Tagen dann noch weiter sinken. Das hat natürlich ganz große Auswirkungen auf den Schiffsverkehr. Schiffseichaufnehmer Pascal Leupold, der hat deswegen gerade besonders viel zu tun. Er prüft nämlich, wie schwer Schiffe bzw. wie viel Fracht sie maximal aufnehmen und transportieren dürfen, um da nicht auf Grund zu laufen.
1: Natürlich ist es stressig momentan. Es ist unglaublich viel. Die Schiffe müssen 3 bis 4 Mal häufiger fahren, um die gleiche Lademenge zu fahren. Also teilweise sogar noch öfter. Da kann man sich vorstellen, dass alle sehr gut zu tun haben, ja.
0: Und das ist wirklich Millimeterarbeit, könnte man sagen. Teilweise sind aufgrund der niedrigen Wasserstände nur wenige Zentimeter zwischen Schiffsboden und Grund des Wassers. Und deshalb müssen Schiffe dann auch exakt in den vorgegebenen Fahrtrinnen fahren.
1: Teilweise schon, ja, es kommt auf den Pegel an. Ne? Der Pegel muss stehen und man kann sich vorstellen, so ein mittleres Schiff kann so problemlos 2.000, 3.000 Tonnen in der Regel mitnehmen. Und die fahren jetzt oft nur noch mit 600 Tonnen los.
0: Ja, und messen, ob so ein Schiff zu schwer ist, das machen sie übrigens nicht mit einem Laser oder so, also wie man sich das vielleicht denken könnte. Nein, sie machen es mit einem Zollstock.
1: Dieser 5 Meter lange Zollstock, mit dem wir da rumlaufen, der ist tatsächlich das beste Arbeitsgerät, weil man den auch mal hinter einem Tau durchschieben kann und mal um eine Wulst rumlegen kann. Das könnte man jetzt mit einem Laser oder mit einem Wasserrohr nicht. Der hat sich bewährt und den können wir an allen Ladestellen irgendwie zum Einsatz bringen.
0: Ja, und das ist auch der Fall, kommt auch sehr oft gerade im Moment zum Einsatz. Wegen des Niedrigwassers hat Pascal Leupold gerade besonders viel zu tun, gehört habt das hier bei uns.

0: Das Wetter.
1: Ja, letzte Gewitter, die klingen jetzt ab. Danach noch gering bewölkt bis klar. Das bei 22 bis 18 Grad. Der Mittwoch macht dann heiter bis wolkig weiter. Meist trocken dazu, wird noch mal heiß mit 28 bis 31 Grad.
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2: A57 Nimwegen Krefeld. Zwischen Kreuz Moers und Moerskapellen 1 Kilometer Stau. Und im weiteren Verlauf zwischen Dormagen und Köln-Worringen 1 Kilometer stockender Verkehr. Wir wünschen allen unterwegs gute Fahrt.

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0: Ja, das ist Musik von Alex Warren und Fever Dream. Jetzt hören wir mal in diese Nummer hier rein. Das Original ist schon ein paar Monate alt. Jetzt hat sich DJ Goya den Song geschnappt, also hier Mi Chico. Und dann auch direkt mal tanztauglich gemacht. Dazu noch Sängerin Melody und Jason Derulo angefragt. Die hatten jetzt, mein Gott, was für ein Zufall, die hatten beide Bock. Und seitdem geht das Ding irgendwie bei TikTok und Instagram so richtig viral.
1: It's going crazy. Der Song geht gerade total steil, absolut wahnsinnig. Sowas habe ich seit meinem Lied Savage Love nicht mehr erlebt und das ist einfach aufregend. Man weiß ja nie, welcher Song so richtig durchstarten wird, aber es scheint, als würden die Leute genau den Song richtig lieben. Für mich ist das super aufregend und ich habe so sehr gehofft, dass die Leute ihn mögen werden, weil ich ihn einfach selbst so sehr liebe.
0: So, und das hat auch geklappt. Alleine auf TikTok gibt es mittlerweile über 500.000 Clips zu diesem Song. 17 Millionen Streams sind es bei Insta. Dann hören wir mal rein.

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1: Ich bin Tanja Wagner. Der Widerstand der Ostministerpräsidenten gegen die geplante Abschaffung der Frührente mit 63 sorgt auf der Arbeitgeberseite für Entsetzen. Dass zentrale Elemente des Rentenpakets schon wieder in Frage gestellt werden, bevor sie überhaupt umgesetzt sind, macht mich fassungslos, sagte der Hauptgeschäftsführer der Bundesvereinigung der Deutschen Arbeitgeberverbände, Steffen Kampeter, der Bild-Zeitung. Wer an der Rente mit 63 festhalte, ignoriere den Fachkräftemangel, den demografischen Mangel und die wirtschaftliche Lage. Die EU-Staaten wollen nach ihrem Streit über die Migrationskrise in Ceuta künftig geschlossener auftreten und sich durch Frühwarnsysteme besser vorbereiten. Das teilten die Mitgliedsländer nach einer Videokonferenz der Innenminister mit. EU-Migrationskommissar Brunner sagte im ZDF, Europa habe die Bewährungsprobe vorerst definitiv bestanden.
2: Ja klar, diese Bilder sind natürlich nicht angenehm und darum bin ich froh, dass Spanien gemeinsam mit Marokko relativ rasch agiert hat, mit unserer Unterstützung auch der Europäischen Kommission vom ersten Tag an. Wir haben finanzielle Hilfe angeboten, wir haben operationelle Hilfe angeboten mit unseren Agenturen Frontex, Europol, aber auch unserer Asylagentur.
1: Wie geht es weiter im Konflikt zwischen dem Iran und den USA? US-Finanzminister Bessent hat eine mögliche Einigung mit dem Iran zur Öffnung der Straße von Hormuz in Kürze in Aussicht gestellt.
3: Schiffe, die frei und ungestört durch die Straße von Hormuz fahren. Glaubt man den Worten von US-Finanzminister Bessent, könnte es das schon bald wieder geben. Auch der Vermittler Katar gibt sich optimistisch, dass es bald eine Einigung geben könnte. Doch selbst wenn sich die USA und der Iran wirklich einigen, bleibt die Frage, wie nachhaltig ist das? Seit dem Kriegsbeginn Ende Februar hat noch keine Verabredung langfristig gehalten. Auch nach dem Rahmenabkommen vom Juni flammte der Krieg wieder auf. Franziska Spieker, Washington.
1: FIFA-Boss Infantino hat englischen Medienberichten zufolge für heute zu einer Krisensitzung des Weltverbands nach Marokko eingeladen. Was er genau besprechen will, ist unklar. Nach heftigem Widerstand musste der enge Freund von US-Präsident Trump seine Pläne zum Verkauf der WM an Investoren begraben. Zuletzt hatten selbst enge Mitarbeiter Infantinos Kritik an ihrem Chef geübt.
4: Das Wetter. Das Ganze macht heute schon wieder einen sehr sommerlichen Eindruck. Es geht meist trocken durch den Mittwoch, dazu Sonne und hier und da auch mal so ein paar Wolken. Und es wird wieder sehr heiß und das mit 31 Grad maximal heute.
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5: A57 Krefeld-Köln zwischen Dormagen und Köln-Worringen, 1 Kilometer Stau. Wir wünschen allen unterwegs gute Fahrt.
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4: Tja, und wir starten mal rein in diesen Mittwoch jetzt mit Musik von Glockenbach und Ellie Goulding und Lifeline. Ich bin Andreas Grunwald. Euch

0: Ja, Natascha Wittmark schläft gerade mit offenen Augen bei der...
1: Das stimmt doch gar nicht. Ja,
0: stimmt nicht.
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0: Ja, klären wir. Großes Thema auch heute weiterhin. Das Niedrigwasser, das sorgt ja weiterhin für Chaos bei den Reedereien. Natascha Wittmark, schönen guten Morgen.
1: Guten Morgen. Ne?
0: Nochmal ganz anständig. Da hatten wir ja schon in den letzten Tagen drüber berichtet, über das Niedrigwasser.
1: Ja, die niedrigen Pegelstände, die führen bei der Schifffahrt weiterhin zu großen Problemen. Ne? Transportschiffe, die können ja teilweise nur ein Drittel ihrer üblichen Ladung aufnehmen, weil sie sonst auf Grund laufen würden. Das sorgt natürlich für höhere Transportkosten, da sie öfter fahren müssen. Viele Schifffahrten, die mussten ja auch schon komplett abgesagt werden. Und die Pegelstände, die können in den nächsten Tagen auch noch weiterfahren. Also das behalten wir natürlich im Blick.
0: Ja, zum Glück komme ich diese Woche nicht mit dem Schiff zur Arbeit, sondern mit dem Fahrrad. Heute radeln wir den Ruhrtalradweg entlang.
1: Ja, genau. Wir sind ja in unserer Fahrradwoche. Sehr vorbildlich, dass du da mit dem Fahrrad zur Arbeit kommst.
0: Absolut. Auch, ne?
1: Und da schauen wir uns die schönsten Fahrradstrecken in Nordrhein-Westfalen an. Der Ruhrtalradweg gehört natürlich dazu. Schön idyllisch geht es da an der Ruhr entlang, über 240 Kilometer. Also es ist eine ordentliche Strecke, wenn ihr die komplett radeln wollt. Dann solltet ihr auch mehrere Tage für einen Plan natürlich. Auf unserer Homepage könnt ihr euch die Tour genau anschauen und natürlich auch die anderen Fahrradstrecken bei uns in NRW.
0: Wunderbar. Natascha, vielen Dank für den Überblick. Morgen früh hören wir uns dann nicht, wenn ich dann die 50 Millionen aus dem Rekordcheckpot da geholt habe. Aber ich gebe dir was ab.
1: Oh, das ist nett.
0: Ja, 5 Euro oder so.
1: Ja, machen wir Tippgemeinschaft.

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1: Mit Christoph Münch. Guten Morgen. Der in der Kritik stehende FIFA-Präsident Infantino hat für heute zu einer Krisensitzung des Weltverbandes nach Marokko geladen. Das berichten englische Medien. Zu dem Treffen habe Infantino wichtige Mitarbeiter in die Hauptstadt Rabat beordert. Alarmstufe Rot für alle 27 Großstädte Italiens gilt die höchste Warnstufe. Das gab das Gesundheitsministerium in Rom bekannt. Ihm zufolge ist die derzeitige Hitze ein großes Gesundheitsrisiko, nicht nur für alte und kranke Menschen. Und jetzt das Wichtigste von hier. Gleich zweimal soll er zugeschlagen haben, mit einem Schlagring und mit einem Baseballschläger. Heute wird zu einem 30-Jährigen der Prozess gemacht am Siegburger Amtsgericht. Der Angeklagte soll im Februar 24 in einer Kneipe in Hennef einen Streit gehabt haben und dabei soll er einen anderen Mann mit einem Schlagring im Gesicht verletzt haben. Im November desselben Jahres soll er dann in Troisdorf wohl mit einem Baseballschläger und einem Messer bewaffnet auf den Ex-Partner seiner Freundin losgegangen sein. Er habe mit ihm ein, Zitat, klärendes Gespräch führen wollen. Der Angeklagte muss sich jetzt verantworten wegen gefährlicher Körperverletzung in zwei Fällen. Seit einigen Jahren schon gibt es in Deutschland insgesamt einen Rückgang an ehrenamtlich engagierten Menschen. Viele Vereine und Institutionen suchen deshalb nach freiwilligen Helfern. Auch hier im Radio Bonn-Rhein-Siegland. Zum Beispiel der Verein Brotzeit. Der bietet kostenfreies Frühstück an Grundschulen. Jetzt werden freiwillige Helfer konkret für die Siebengebirgsschule in Bonn-Bad Godesberg gesucht. Die sollten mindestens 55 Jahre alt sein und nicht mehr berufstätig sein. Außerdem sei ein guter Draht zu Kindern wichtig. Auch die Malteser suchen neue Ehrenamtler, zum Beispiel für einen Besuchs- und Begleitdienst. Ältere einsame Menschen freuen sich dabei über gemeinsames Spielen, Vorlesen oder Spaziergänge. Außerdem suchen die Malteser nach Verstärkung für die Erste-Hilfe-Ausbildung in Hennef und Bonn, zum Beispiel auch im Rahmen eines freiwilligen sozialen Jahres FSJ. 750 neue Pritschenwagen, die gehören jetzt zum Fuhrpark des Technischen Hilfswerks hier in Bonn. Jeder Ortsverein soll perspektivisch einen davon bekommen. Die ersten 20 sind nun ausgeliefert, die übrigen kommen dann nach und nach. Die kleinen Ford Transitlaster bieten eine Ladefläche, die mit einer Plane geschützt ist zum Transport von technischen Geräten und Einsatzkräften. Vorne in der Kabine haben auch zwei THWler Platz. Dadurch sind die Fahrzeuge vielseitig einsetzbar bei Hochwasser, in der Logistik oder auch bei Übungen, berichtet das THW hier in Bonn. 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
1: Das Wetter. Es wird heute mal sonnig, mal wolkig, mal beides. Bei bis zu 30 Grad. Dazu geht auch etwas Wind, der Bewegung in die Sache bringt und auch erfrischend wirken kann. 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Der Blick auf die Straßen, wie das so üblich ist hier in den Sommerferien. Früh am Morgen ist noch nicht viel los hier und da kann es sich was knubbeln. Natürlich vor allem um die Ausweichrouten rund um die Bonner Nordbrücke. Kommt gut an.
2: Ja, und da packen wir uns gleich einen 80er dazu, und zwar von Kenny Loggins. Danger Zone starten jetzt erstmal mit Nelly Furtado.

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0: Guten Morgen zusammen, das hier die 80er mit Kenny Loggins und Danger Zone. Gleich gibt's bei uns was Frisches und zwar von Ray Dalton. Jetzt erstmal Daniel Schneider von der Evangelischen Kirche.
1: Augenblick mal. Die richtigen Worte finden fällt mir manchmal schwer. Die richtigen Worte und die passende Musik zu kombinieren, fast unvorstellbar. Und doch gibt's Menschen, die das sehr gut können, zum Glück. Jonas zum Beispiel. Der Musiker aus Ludwigsburg hat ein schönes Bild dafür, wie sich Worte verändern, wenn Musik dazukommt.
2: Ich vergleiche das eigentlich immer ganz gerne so mit Filmszenen. Wenn ein Dialog zwischen zwei Menschen in einem Film stattfindet, dann ändert das was, ob die gerade im Regen nachts stehen oder im Sonnenschein am Strand laufen. Das verändert irgendwie den Kontext. Und genauso ist es eigentlich auch mit Musik.
1: Ganz praktisch wird das, wenn er uns kurz mitnimmt in seinen musikalischen Arbeitsprozess.
2: Bei meinem Song Gravur zum Beispiel, da wollte ich gerne ein Lied schreiben darüber, wie dankbar ich dafür bin, als Kind schon diese Idee mitbekommen zu haben, dass ich ein geliebtes Kind Gottes bin und dass ich gut bin, so wie ich bin. Und in meiner Kindheit lief viel Reinhard May. Meine Eltern waren große Fans. Und dann fand ich es irgendwie ganz spannend, mit so einer kleinen Liedermacher-Nylon-Gitarre irgendwie anzufangen und darauf dann dieses Lied zu schreiben.
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1: Der Singer-Songwriter komponiert und textet alle seine Lieder selbst und das sehr erfolgreich. Seit Jahren kommt seine Musik so gut an, dass er davon leben kann, nicht selbstverständlich. Und immer wieder eine Herausforderung, denn Musik entsteht selten auf Knopfdruck. Deshalb dauert es auch manchmal, bis Jonas weiß, ja, dieser Song ist jetzt fertig. Mehr Infos zu Jonas gibt's auf augenblickmalonline.de. Daniel Schneider von der Evangelischen Kirche für Augenblickmal.
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1: Mit Marc Weiß. Schönen guten Morgen. Künstliche Intelligenz dringt immer weiter in unseren Alltag vor. Gleichzeitig häufen sich allerdings jetzt die Vorfälle, dass KIs sich selbstständig machen und auch andere Programme angreifen. Und das ist schon wieder passiert. Dieses Mal geht es wieder um ein KI-Modell der Entwicklerfirma Anthropic. Und der Vorfall zeigte auch, die KIs beginnen offenbar jetzt auch Menschen bei ihren Attacken mit einzubinden. Mehr zum aktuellen Vorfall von Christian Böde aus dem News-Team.
2: Wie schon bei den Vorfällen bei OpenAI,

0: KI baute dann eine Fake-Identität auf und trat mit den Betreuern der Software per E-Mail in Kontakt. Auch Phishing-Mails setzte die KI ein, um an Einlogdaten zu kommen. Als die Schummelei aufflog, stellte das Anthropic-Modell das als Fehler hin. Die Experten hatten den Vorgang erst nachträglich bemerkt. Es sei nicht klar, ob die KI bei dem Test verstand, dass sie mit der realen Welt und nicht mit dem Testumfeld interagierte.
1: Infos von Christian Böder aus dem News-Team. Vielen Dank und jetzt die weiteren Themen in der Zusammenfassung. Im vergangenen Jahr sind bundesweit deutlich mehr Firmen gegründet worden als im Jahr davor. Insgesamt waren es rund 171.000, ein Plus von 20.000. Die Zahlen stammen von der Industrie- und Handelskammer. Der häufigste Grund, eine eigene Firma zu gründen, war demnach fehlende Jobalternative oder ein vorheriger Jobverlust. NRW-Justizminister Limbach muss am Nachmittag zum dritten Mal in 3 Wochen dem Rechtsausschuss des Landtages Rede und Antwort stehen. Es geht wieder um den Verdacht krimineller Machenschaften in Gefängnissen. Schwerpunkt jetzt die JVA Willig I. Dort hatte es vor knapp 3 Wochen Durchsuchungen wegen des Verdachts des Drogenhandels und der Bestechlichkeit von Beamten gegeben. Viele Touristen haben in der Toskana ein Event der besonderen Art erlebt, das man so wohl nicht wirklich braucht. Die Gegend rund um die vielbesuchte Stadt Pisa ist von einem Erdbeben erschüttert worden. Aus Sorge rannten nach Angaben der Behörden viele Menschen, vor allem Anwohner, auf die Straßen. Nach Angaben des italienischen Instituts für Geophysik hatte das Beben eine Stärke von 4,3. Sein Zentrum lag demnach etwa 7 Kilometer von Pisa entfernt, in 8 Kilometern Tiefe. Schäden sind nicht bekannt. Auch am weltberühmten schiefen Turm der Stadt ist offenbar noch alles okay.
2: Und jetzt das Wichtigste von hier.
3: Mit Christoph Münch, guten Morgen. In der Nacht gegen 3 Uhr haben Unbekannte einen Geldautomaten in Hennef gesprengt. In Uckerath war das. Die Täter sind auf der Flucht. Die Polizei fahndet nun nach ihnen. Mehr gleich in unseren Lokalnachrichten um 12:30.
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4: Und wie es wird, das weiß unser Wettermann Michael Klein. Guten Morgen. Morgen.
5: Guten Morgen. Heute bleibt es auch wieder heiß, aber nicht ganz so heiß wie gestern. Wir werden so um die 30, 32 Grad maximal erreichen. Es gibt mehr Sonnenanteile als gestern, aber es ist auch ein bisschen windiger.
4: Danke, Michael. Und wir wachen auf schon mit einer 2 auf dem Thermometer vorne. 20,1 Grad in Bonn-Beul-Bechlinghofen. Bad Honnef-Igidienberg ebenfalls 20 Grad und der Ölberg in Königswinter mit 22,2 Grad.
6: 6:03 der Radio Bonn-Rhein-Sieg-Verkehr an diesem Mittwochmorgen. Ihr habt es gerade schon gehört, in Hennef-Uckerath, da gibt es derzeit einen Polizeieinsatz in Höhe der Kreuzung B8 Lichtstraße. Staut es sich ja aktuell, da gab es eine Vollsperrung. Die Straßen sind noch blockiert, aber die werden jetzt gleich wieder freigegeben. Wir halten da euch auf dem Laufenden im Moment, aber knubbelt es sich da ein bisschen auf der B8. Ansonsten sind die Straßen noch frei bei uns.
4: 0228 400 7111. Eure Nummer, wenn ihr was seht, Staus oder Blitzer, jetzt einfach anrufen oder WhatsAppen. Gute Fahrt und guten Morgen, Radio Bonn-Rhein-Siegland in Zwisthal. Guten Morgen nach Lohme und guten Morgen, Königswinter.
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6: Guten Morgen, wir sind pünktlich hier. Die Ärzte sind etwas zu spät. Guten Morgen und einen schönen Mittwoch hier mit uns.

0: Guten Morgen, 6.09 Uhr. Wir sind auf den Straßen.
1: Es gibt eine aktuelle Warnmeldung. Vorsicht in der Überleitung von der A562. Das ist die Südbrücke auf die B9 in der Bonner Rheinau. Da hat es einen Unfall gegeben. Fahrt jetzt hier bitte besonders vorsichtig.
0: Und damit sagen wir guten Morgen. Hier sind Nico und Jasmin in eurer Radio Bonn-Rhein-Sieg-Morning-Show am Mittwoch, 5. August.
1: Guten Morgen zusammen.
0: Oh, da kommen jetzt die ersten Schätzchen hoch. Nochmal zur Erklärung, wir sind in den letzten Zügen hier. Also es ist unsere letzte Woche in diesen heiligen Hallen. Wir ziehen um mit Radio Bonn-Rhein-Sieg.
1: Genau, und jetzt sind wir gerade am Ausmisten, am Kartonpacken. Ne? Und was habe ich in die Tiefe meiner Schreibtischschublade gefunden? Achtung, ein Hufeisen. Ich erinnere mich auch, ich habe damals eine Reportage auf dem Reiterhof gemacht.
0: Ja.
1: Und da hat mir eine Hörerin ein Hufeisen geschenkt. Das ist dieses Hufeisen.
0: Was hat das Pferd dazu gesagt?
1: Das hat geschnaubt.
0: Ja.
1: So, und jetzt frage ich mich, nehme ich dieses Hufeisen mit? Kann man das überhaupt wegschmeißen? Ich kann das eigentlich nicht. Ich glaube, das bringt doch Unglück, oder nicht?
0: Ja, Frage geht an euch raus.
2: Auf jeden Fall aufbewahren. Wenn man es richtig rumhängt, dann fällt das Glück auch nicht raus.
3: Aufhängen und Öffnung nach oben.
2: Auf jeden Fall aufhängen. Über die Tür und nach oben, damit das Glück gesammelt wird.
4: Ich glaube, ich würde es an der Tür hängen. Für extra viel Glück.
0: Also die Tür ist ganz oft dabei, Jasmin.
1: Aha. Also nehme ich es mit in den neuen Sender und dann hängen wir das über die Studiotür?
0: Ich fände es irgendwie cool. Wobei wir sind höchst verglast da drüben. Ich weiß noch nicht, wie du da einen Nagel irgendwie in die Wand bekommen
1: möchtest. Die Vorletzte schafft das schon irgendwie.
0: Was soll Jasmin mit ihrem Hufeisen machen? Sagt es uns gerne über die 0228 400 7111. Seid ihr der gleichen Meinung? Ab über die Tür. Oder habt ihr vielleicht eine andere Verwendung als Untersetzer für den Kochtopf oder so? Einfach jetzt uns schicken.
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0: Guten Morgen um 6.17 Uhr. Mit uns seid ihr mehr top informiert und auch als erstes, wenn etwas passiert im Radio Bonn-Rhein-Siegland, wie an diesem Mittwochmorgen, an dem in Hennef-Uckerath immer noch ein Polizeieinsatz läuft.
1: Ja, da wurde nämlich heute Nacht gegen 3 Uhr ein Geldautomat der VR-Bank in die Luft gesprengt. Der oder die Täter sind im Moment noch flüchtig. Es läuft deshalb eine Polizeifahndung.
0: Ja, im Moment ist die B8, das heißt die Westerwaldstraße, Ortsmitte Hennef-Uckerath, immer noch blockiert. Es staut sich auch in diesem Bereich und mehr Infos dazu gibt's auch gleich in den Radio Bonn-Rhein-Sieg-Nachrichten um 6:30 mit Christoph Münch.
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1: Mit Christoph Münch. Guten Morgen. Die Zahl der Firmengründungen ist im vergangenen Jahr deutlich gestiegen. Laut einer Erhebung der Deutschen Industrie- und Handelskammer waren es etwa 20.000 mehr als im Jahr davor. In den Niederlanden kämpfen hunderte Feuerwehrleute weiterhin gegen einen Waldbrand nahe der deutschen Grenze. Ein Sprecher der Verwaltung der Provinz Limburg sagte, das Feuer sei nicht unter Kontrolle. Und jetzt das Wichtigste von hier. In der Nacht gegen 3 Uhr erschütterte eine Explosion Hennef-Uckerath, denn Unbekannte haben dort einen Geldautomaten gesprengt. Das führte zu einem Großeinsatz der Polizei. Die Täter sind auf der Flucht, die Beamten fahnden nach ihnen. Bei der Explosion wurde auch das Gebäude in Mitleidenschaft gezogen. Nach Angaben der zuständigen Kölner Polizei seien die Schäden aber nicht kritisch. Gleich dreimal kam es innerhalb der letzten beiden Wochen zu Raubüberfällen in Bonn, bei denen Opfer von ihren Fahrrädern gerissen und dann ausgeraubt wurden. Wir hatten berichtet, jetzt hat die Polizei ein Fahndungsfoto veröffentlicht von einem Mann, der an mindestens zwei dieser Überfälle beteiligt war. Denn er zahlte in einem Supermarkt mit einer EC-Karte, die bei einem solchen Raub in Bonn-Gronau gestohlen wurde. Den Link zu den Fotos gibt's bei radiobonnrheinsieg.de.
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1: Gleich zweimal soll er zugeschlagen haben, mit einem Schlagring und einem Baseballschläger. Von heute an wird einem 30-Jährigen der Prozess gemacht am Siegburger Amtsgericht. Es geht also um gefährliche Körperverletzung. Alles rund um Verkehrssicherheit, Kriminalität und den Polizeiberuf kann man heute mit dem Bonner Polizeipräsidenten höchstpersönlich diskutieren, denn gemeinsam mit Kolleginnen und Kollegen steht Frank Höfer von 12 bis 18 Uhr auf dem Bonner Münsterplatz bereit. 750 neue Pritschenwagen gehören jetzt zum Fuhrpark des Technischen Hilfswerks hier in Bonn. Jeder Ortsverein soll perspektivisch einen davon bekommen. Die ersten 20 sind bereits ausgeliefert, die übrigen kommen nach und nach. Die kleinen Ford Transit Laster bieten eine Ladefläche, die mit einer Plane geschützt ist, zum Transport zum Beispiel von technischen Geräten, aber auch von Einsatzkräften. Vorne in der Kabine haben auch zwei THWler Platz, heißt es aus Bonn-Lengsdorf. 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
2: Und das gibt's so früh an diesem Morgen mit unserem Wettermann, mit Michael Klein. Guten Morgen.
3: Hallo Jasmin, morgen Nico. Wir bekommen wieder einen Hochsommertag, heißt Temperaturen um 30 und auch ein bisschen mehr in Bonn und im Rhein-Sieg-Kreis. Bis zu 32 Grad zum Beispiel sind möglich. Mehr Sonne als gestern, weniger Wolken, Schauer- und Gewitterrisiko auch deutlich geringer. Allerdings ist es heute insgesamt etwas windiger.
2: Und aktuell messen wir in Bonn-Bolbechlinghofen 21,4 Grad.
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4: Es ist 6.33 Uhr, der Blick auf die Straßen. Achtung bitte in der Überleitung von der A562, also wenn ihr von der Bonner Südbrücke runter auf die B9 in der Bonner Rheinaue fahrt, da hat es einen Unfall gegeben. Also bitte da vorsichtig fahren, es staut sich jetzt hier in diesem Bereich auch ein wenig zurück. Und Achtung in Hennef-Uckerath-Höhe der Kreuzung B8 Lichtstraße, da staut es sich auch aktuell wegen eines Polizeieinsatzes. Es gibt da immer noch eine Sperrung und die Straßen sind da derzeit immer noch blockiert. Wir halten euch da aber weiter auf dem Laufenden.
2: Und solltet ihr jetzt was sehen für Staus oder Blitzer, meldet ihr euch einfach über die 0228 4007 111. Anrufen oder WhatsAppen und wir sagen gute und sichere Fahrt.
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4: Guten Morgen am Mittwoch. David Guetta hier bei euch mit Lovers on the Sun an diesem Mittwoch.

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1: Guten Morgen zusammen an diesem Mittwoch. Es sind die letzten drei Tage hier von Nico und mir in diesem wundervollen Studio, bevor wir umziehen, weil wir starten nämlich nächste Woche rein in den Urlaub.
2: Ach ja.
1: Für dich geht's nach
2: Kos.
1: Kos.
2: Ja, Griechenland.
1: Freust du dich schon
2: total
1: so am Strand liegen, am Meer?
2: Und am Pool. Weil ich in einem Hotel sein werde, wo es immer, aber wirklich auch immer zu jeder Tageszeit freie Liegen gibt. Also da hast du nicht das Problem, hier Handtuch ausbreiten und so ein Kram.
1: Ah. Ja, vor allem, wie früh man sich da wirklich teilweise auf den Weg macht. Ja?
2: Musst du nicht.
1: Mit drei Handtüchern und die erstmal auf drei Liegen positionieren.
2: Wären alle so entspannt, hätten wir auch nicht das Problem. Und Atze Schröder nicht was zum Aufregen.
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5: Ja, nee, ist klar.
6: So viele von uns sind ja jetzt im Urlaub. Die schönsten Wochen des Jahres. Und anstatt du dir entspannt an den Eiern rumspielst, müssen ja nicht die eigenen sein, klemmst du dir zwei Hotelhandtücher und deinen Fitzek unterm Arm und flitzt morgens um 5:30 runter zum Pool, um deinen Traum vom Liegen an der ersten Poolreihe zu erfüllen. Hier die Bild schreibt, es wird immer krasser. Racheaktion, Juckpulver für Liegenbesetzer, Klassenkämpfe. Wahnsinn, ne? Es geht um die Hackordnung. Wenn du erste Reihe am Pool liegst, vielleicht sogar direkt an der Badeleiter, dann bist du für den Rest des Tages King Kotelett. Und die Hormone deiner Perle schwappen spätestens ab dem ersten Aperol über die Bordwand deines von der Sonne geküssten Körpers. Ja, ab 14 Uhr wird unter Wasser der erste EKG angesetzt. Freunde und Freundinnen, ruhig bleiben. Hier kommt mein Tipp. Spart euch doch das Rattenrennen am Morgen. Einfach am Abend vorher zum Bademeister lässig rübergehen und sagen, hör mal, Don Fußpilz, ich lade dich mal auf ein Bier und einen Raki ein. Ja, dann lässt du ihn noch schön im Kniffel gewinnen. Und wenn am nächsten Morgen alle anderen übersäuert mit Laktatwerten wie ein Panda-Bär die letzten Meter zur Liege hecheln, stehen da schon zwei schön dekorierte Premium-Liegen für dich bereit. Ja, so wird's gemacht. Schönen Urlaub. Danke, bitte.
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0: Jasmin.
1: Nico.
0: Gib mal Händchen.
1: Ja?
0: Wir springen gemeinsam.
1: Das war aber hier ein Platscher, du, heute. Aber wir brauchen ja auch ein bisschen Abkühlung. 30 Grad heute wieder an diesem Mittwoch bei uns.
0: Heißt auch, wir testen für euch den nächsten Badesee in Nordrhein-Westfalen. Auch mit ein bisschen Fahrzeit, es lohnt sich ja einfach. Ist dieser See heute um 10 vor 7 ein Match?
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3: Das große Badesee-Tindern. Wo treffen wir uns?
4: Willkommen am Tuttenbrocksee in Beckum. Ein wahres Paradies für alle, die Wassersport lieben.
3: Ja, muss ich was bezahlen?
5: Und es fängt an beim Strandbadeintritt, 7 Euro für eine Tageskarte. Der Aquapark wäre 14 Euro für eine Stunde, wo dann der Tageseintritt mit drin ist für Strandbad den ganzen Tag. SUP sind wir bei 16 Euro und Anfängerkurs Wasserski fängt bei 32 Euro an.
3: Was können wir da machen?
6: Hier kann man richtig viel Spaß haben und das Wasser ist auch nicht so kalt, also man kann es gut aushalten hier. Ja. Der Aquapark dort, das ist richtig cool, also auch mit mehreren Leuten da, mit den Freunden zusammen dort.
7: Ich mag sehr die Natur hier.
5: Beachvolleyball spielen, schwimmen, Stand-up-Paddling oder Wasserski und Wakeboard fahren.
2: Kann ich meine Kids mitbringen?
5: Ja, selbstverständlich. Wir gucken schon, dass wir familienfreundlich sind und viele Familien freuen sich. Die Kinder verbringen schöne Zeit im Aquapark und die Eltern können mal entspannen in der Gastronomie.
3: Treffen wir uns zum Essen oder nur für Drinks?
5: Oh, durchaus beides möglich.
8: Unser Kracher sind die Chicken Filet-Straps mit Pommes. Dann bieten wir an Kibbelinger. Dann gehen wir weiter. Flammkuchen haben wir. Dann haben wir jeden Mittwoch an der Happy Hour. Kostet mittwochs jedes Kraftbier 3 Euro. Jeder Aperitif, als Beispiel Aperol Spritz, Lele Valperi 5 Euro.
2: Können wir da chillen?
7: Ja, man kann da sitzen, mit Freunden chillen und Snacks essen. Ich mag sowas. Es macht sehr Spaß, auch einfach den zuzugucken.
8: Ist wie ein kleines Urlaubsparadies.
3: Ist es ein Match?
4: Absolut. Es ist ein wunderschönes Strandbad. Es gibt einen Strand, es gibt Liegewiesen, es gibt einen großen Aquapark. Man kann hier Wakeboard fahren oder auch Wasserski fahren. Es gibt ein tolles Restaurant. Alles, was man braucht. Viel Spaß.

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0: mit Marc Weiß. Schönen guten Morgen. Es hat wieder bei KI-Tests eine schwere Sicherheitspanne gegeben, beziehungsweise den Beweis dafür, was KI kann und was extrem gefährlich werden kann. Bei dem neuen Vorfall haben sich KI-Modelle selbstständig gemacht und versucht, andere Programme zu hacken. Christian Böde aus dem News-Team. Ganz neu ist jetzt, dass die KI auch mit Menschen in Kontakt getreten ist dabei.
1: Man kann sogar sagen, die KI wollte Menschen manipulieren. Das Ganze begann als Testlauf beim britischen Ministerium für Wissenschaft, Innovation und Technologie. Die Experten dort wollten die Cyberangriffsfähigkeit von KI-Modellen der Entwickler OpenAI und Anthropic testen und gaben den KIs auch die Möglichkeit, im Internet nach Software dafür zu suchen. Mythos 5 von Anthropic begann

0: Nutzung hatte. Aha. Aber der Vorfall bei der Konkurrenz von OpenAI vor gut 2 Wochen hat ja gezeigt, dass sich KIs davon nicht abhalten lassen. 2 Chat-GPT-Modelle hatten ja bei den Tests sich als erstes Zugang zum Internet verschafft und dann eine Internetplattform selbstständig angegriffen. Die Experten im britischen Ministerium fragen sich nun, ob die KI verstand, dass sie außerhalb ihres Testumfelds agierte. Mythos 5 ist besonders gut darin, unentdeckt gebliebene Software-Schwachstellen aufzuspüren und ist deshalb bisher nur ausgewählten Behörden und Unternehmen zugänglich.
1: Das Thema wird uns vermutlich noch länger beschäftigen. Infos von Christian Böde aus dem News-Team. Vielen Dank. Jetzt weitere Themen in der Zusammenfassung. Im Prozess gegen 7 mutmaßliche Mitglieder und einen Unterstützer der rechtsextremen Terrorgruppe Letzte Verteidigungswelle wird heute in Hamburg das Urteil erwartet. Den Angeklagten werden unter anderem versuchter Mord, Verabredung zum Mord, Brandstiftung und gefährliche Körperverletzung vorgeworfen. Bundeswirtschaftsministerin Reiche rechnet mittelfristig mit sinkenden Strompreisen in Deutschland. Spürbare Entlastungen werden wir aber erst in den 2030er Jahren sehen, sagte Reiche der deutschen Presseagentur. FIFA-Boss Infantino hat die Spitze des Weltfußballverbandes für heute angeblich zum Krisentreffen geladen. Das melden mehrere britische und amerikanische Medien. Demnach soll in Marokko über die aktuelle Situation beraten werden. Die Situation ist, dass Infantino als FIFA-Chef schwerst angeschlagen ist. Er wollte WM-Rechte an Investoren verkaufen. Viele große Verbände, auch die UEFA, verweigerten ihm aber die Gefolgschaft. Später zogen sich einige enge Vertraute öffentlichkeitswirksam von ihm zurück. Und inzwischen wird auch über das Ende seiner Präsidentschaft spekuliert.
2: Und jetzt das Wichtigste von hier.
3: Mit Christoph Münch, guten Morgen. Eine EC-Karte brachte die Ermittler auf die Spur eines Tatverdächtigen, denn die Bonner Polizei fahndet nun mit einem Foto nach einem Mann, der an mindestens 2 der Raubüberfälle auf Radfahrer beteiligt war. Denn die EC-Karte, die er benutzte, stammte aus einem solchen Raub. Mehr gleich in unseren Lokalnachrichten um 9:30.
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4: Kurz nach 7 und hier sind die Wetteraussichten von und mit unserem Wettermann Michael Klein. Guten Morgen.
5: Guten Morgen, ihr beiden. Es wird heute nicht ganz so heiß wie gestern, aber immer noch so über 30 Grad sind heute möglich. Vielleicht mitten in Bonn 32 Grad. Sonne und Wolken im Mix, wobei die Sonne deutlich öfter dabei ist als gestern. Und es ist etwas windig, aber das Schauer- und Gewitterrisiko, das ist deutlich geringer.
4: Na, immerhin. Und wir starten auch in diesem Tag jetzt schon mit Temperaturen mit der 2 vorne, 22,4 Grad in Bonn-Beul-Bechlingenhofen. Bad Honnef-Egidienberg liegt immerhin auch schon bei 22,6 und der Ölberg in Königswinter mit 21,2.
6: Gleich 7:04 der Radio Bonn Rhein-Sieg Verkehr. Achtung bitte in der Überleitung von der A562. Also wenn ihr von der Südbrücke runterfahrt auf die B9 in der Bonner Rheinau, da hat es eben einen Unfall gegeben. Es staut sich jetzt hier in diesem Bereich zurück. Außerdem Achtung in Hennef-Uckerath. Da staut es sich rund um die Kreuzung B8 Lichtstraße. Da gibt es heute Morgen einen Polizeieinsatz. Es gibt auch eine Sperrung. Die Straßen sind hier immer noch blockiert. Auch da gibt es im Moment schon Stau auf der B8. Die Bonner Kennedy-Brücke, da staut es sich, wenn ihr von Bonn-Boll Richtung Bonn-Zentrum fahrt. Ab der Rheindorfer Straße steht ihr da im Stau. 10 Minuten dauert es auf jeden Fall länger. Und in Bonn-Poppelsdorf, da haben wir jetzt auf der Robert-Koch-Straße Richtung Venusberg Hochstau. Da braucht ihr auch derzeit etwas länger. Dann wird geblitzt in Altorf. Einmal auf der Siegstraße in beide Fahrtrichtungen, in Troisdorf auf der Bahnstraße und in Bonn-Endenich haben wir jetzt einen Blitzer auf dem Hügel. Da blitzt es in Fahrtrichtung Endenich.
4: Falls ihr noch was seht, Staus oder Blitzer melden, geht über die 02284 007 111. Gute und sichere Fahrt und guten Morgen Radio Bonn-Rhein-Siegland in Altorf, guten Morgen nach Niederkassel und guten Morgen Windeck.
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6: Ja, das ist der Mittwoch hier bei Radio Bonn-Rhein-Sieg mit den Toten Hosen jetzt für euch. Tage wie diese.

0: Neue Warnmeldung für die Straßen. Vorsicht, A59 Köln Richtung Bonn. Zwischen dem Dreieck Köln-Holmar und Flughafen Köln-Bonn. Da liegen jetzt Holzteile auf der Fahrbahn.
1: Es ist 7.12 Uhr. Ihr hört die Morningshow mit Nico und Jasmin. Guten Morgen am Mittwoch mit unserem Thema heute.
0: Ja, die Radfahrwege in Bonn, die werden wieder zurückgebaut.
1: Damit Autos wieder flüssiger am Stadthaus oder auch auf der B9 fahren können, so die Argumentation der Stadt.
0: Ja, und die ersten Kritiker wie Wolfgang Utes vom ADFC sagen:
2: Es ist egal, wie groß die Flasche ist, wo das Wasser drin ist. Wenn der Flaschenhals wirklich nur 2 Zentimeter Durchfluss hat, geht einfach nicht mehr durch. Und das ist genau hier der Fall. Das heißt, die Staufläche für die Autos wird ein bisschen vergrößert. Das bringt aber nichts für den Durchfluss.
1: De facto ist es aber so, seit 2 Tagen ist die B56 rund um das Bonner Stadthaus wieder für Autofahrer zweispurig und das in jede Richtung.
0: Ja, und die meisten erkennen die neuen gelben Markierungen allerdings noch nicht. Und das größte Problem, die meisten Radfahrer wie Ben verwirrt es auch.
3: Also Fahrradfahrer sind verwirrt, ob sie das überhaupt noch dürfen, hier zu fahren. Weil Sachen, die durchgestrichen sind, denkt man sich schnell, ich habe hier nichts mehr zu suchen. Darf ich hier fahren? Hält mich jemand an, sagt, du darfst hier nicht fahren. Was machen wir armen Fahrradfahrer dann?
1: Ja, Ben ist übrigens wegen der Nordbrückensperrung aufs Rad extra umgestiegen und versteht jetzt nicht, warum er wieder Einschränkungen hinnehmen muss.
0: Ja, das eine Leid ist des anderen Freud. Autofahrer haben wieder mehr Platz in Bonn. Das war ja auch vielen Handwerksunternehmen und Dienstleistern wichtig. Und noch in den Sommerferien soll auch die B9 zwischen Juridikum und Bundeskanzlerplatz wieder zweispurig werden.
1: Mit uns seid ihr top informiert über die neuesten Maßnahmen der Stadt Bonn. 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

0: 20:07, das ist der Mittwoch bei Radio Bonn-Rhein-Sieg. Halt's doch nochmal hoch, Jasmin.
1: Ich halt's hoffentlich richtig rum, ja. Das Glück darf nicht rausfallen beim Hufeisen, meinem neuen Glücksbringer hier.
0: Hast du gefunden während der Aufräumarbeiten hier zu unserem Umzug? Und unser Wetterglücksbringer ist Herr Michael Klein. Guten Morgen.
1: Guten Morgen.
2: Ich wusste gar nicht, dass es diesen Sender so lange gibt, dass damals man noch mit der Kutsche zum Interview gereist ist.
1: Du.
2: Wahnsinn.
1: Komm, bringt doch euren Witz in Windeck, da kommt man halt mit einer Kutsche nach Bonn rüber. So,
0: da
1: das wissen jetzt die Insider nur.
0: Aber ganz kurz, wie würdest du mit diesem Hufeisen umgehen? Mitnehmen zum neuen Sender, also ins neue Heim?
2: Ich vermute mal, man darf es nicht wegschmeißen, das bringt dann wahrscheinlich richtig Unglück und man müsste es wahrscheinlich direkt oben über die Studiotür hängen, damit es so richtig modern aussieht.
1: Ja, das tun wir doch jetzt mal und ich halte es auch noch ganz fest in der Hand und hoffentlich bringt es uns jetzt auch Glück für das heutige Wetter an diesem Mittwoch.
2: Ach ja, so insgesamt würde ich sagen schon, im Vergleich vor allem zu gestern und letzten Tagen ist das jetzt heute ein etwas angenehmerer Tag. Die ganz große Schwüle geht so ganz langsam raus und es gibt bei den Temperaturen noch so um 30 Grad und knapp darüber, auch vor allem natürlich mitten in den Städten. Und es ist insgesamt ein freundlicherer Sonnenmix. Mehr Sonnenanteile wieder, ein bisschen Wind auch noch mit dabei, aber das Schauer- und Gewitterrisiko ist deutlich geringer. Also es dürfte eigentlich bei uns hier in Bonn und im Rhein-Sieg-Kreis wahrscheinlich nichts passieren. Hoffe ich mal, dass wirklich kein Gewitter mehr mit dabei ist. Und insofern ist dieser Tag also doch deutlich netter als die letzten.
0: Und du hast schon angedeutet, die nächsten Tage werden vor allem temperaturmäßig endlich mal wieder ein bisschen angenehmer, ne?
2: Ja, richtig. Also es geht jetzt erstmal bergab und das ist, glaube ich, eine ganz gute Nachricht. Also morgen sind wir im Bereich um 25 Grad und das ist ja dann so klassisches Sommerwetter, sage ich mal, ganz angenehm. Die Nächte vor allem, die werden dann auch wieder besser. Die kommende Nacht rutscht auch wieder unter die 20 Grad Marke und vor allem dann die Nacht zum Freitag und zum Samstag, die werden richtig frisch bzw. erfrischend, also auch unter 14, 13 Grad. Und dafür gibt es dann tagsüber richtig nette, sonnige Tage, wobei dann der Samstag schon wieder an die 30 Grad kommt und am Sonntag es wahrscheinlich dann auch nochmal darüber geht. Also die Hitze ist nicht so ganz weit weg.
1: Dafür erstmal Dankeschön dir für diese Glücksaussichten für das Wetter. Danke an Michael Klein.
2: Bis dann, tschüss.

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1: Mit Christoph Münch. Guten Morgen. Erneut gibt es einen Fall ungesteuerter Hacker-Aktivitäten von künstlicher Intelligenz. Britische Sicherheitsexperten entdeckten, dass ein KI-Modell der US-Firma Anthropic bei einem Testlauf versucht hat, eine Schwachstelle in öffentlich zugängliche Software einzuschleusen. Russland versucht offenbar durch gezielte Desinformationskampagnen Einfluss auf Landtagswahlen in mehreren Bundesländern im September zu nehmen. Die deutschen Sicherheitsbehörden beobachten, dass alle Parteien in Fake-Videos diskreditiert werden, außer der AfD und des BSW. Und jetzt das Wichtigste von hier. Gleich dreimal kam es innerhalb der letzten beiden Wochen zu Raubüberfällen in Bonn, bei denen offenbar wahllos Opfer von ihren Fahrrädern gerissen und dann ausgeraubt wurden. Wir haben berichtet, jetzt gibt's ein Update. Die Bonner Polizei hat uns mitgeteilt, es wurden Fahndungsfotos von einem der beiden mutmaßlichen Tätern veröffentlicht. Diese Person war vermutlich an mindestens zwei der Überfälle beteiligt. Bei einer Tat am Rheinfahrradweg in Bonn-Gronau stahl er seinem Opfer unter anderem eine EC-Karte und genau diese Karte nutzte er dann wohl später für einen Supermarkteinkauf am Bonner Lievelingsweg. Eine Überwachungskamera zeichnete ihn dabei auf. Die Fotos sind auf radiobonnrheinsieg.de verlinkt. Die Bonner Polizei bittet um Hinweise.
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1: Heute Nacht gegen 3 Uhr erschütterte eine Explosion Hennef-Uckerath, denn Unbekannte haben dort einen Geldautomaten gesprengt. Die Täter sind auf der Flucht, die Polizei fahndet nach ihnen. Gleich zweimal soll er zugeschlagen haben, mit einem Schlagring und mit einem Baseballschläger. Heute wird einem 30-Jährigen der Prozess gemacht am Siegburger Amtsgericht. Es geht also um gefährliche Körperverletzung in zwei Fällen. Seit einigen Jahren schon gibt es in Deutschland einen Rückgang an ehrenamtlich engagierten Menschen. Viele Vereine und Institutionen suchen deshalb nach freiwilligen Helfern, auch hier bei uns im Radio Bonn-Rhein-Sieglatt. Zum Beispiel Brotzeit. Der Verein bietet kostenfreies Frühstück an Grundschulen. Jetzt werden freiwillige Helfer konkret für die Siebengebirgsschule in Bonn-Bad Godesberg gesucht. Auch die Malteser suchen neue Ehrenamtler für einen Besuchs- und Begleitdienst für ältere Menschen, aber auch für die Erste-Hilfe-Ausbildung in Hennef und Bonn. Zum Beispiel da auch im Rahmen eines freiwilligen sozialen Jahres. 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
2: Ist heute nochmal amtlich warm mit 30 Grad hier bei uns in Bonn und dem Rhein-Sieg-Kreis. Wir starten auch jetzt schon in den Morgen mit 22,4 Grad in Bonn-Bolbechlinghofen und das um kurz nach 7:30. Also ihr merkt, wo die Reise heute nochmal hingeht, morgen und übermorgen. Viel Sonne, so auch wie heute. Allerdings viel, viel angenehmere Temperaturen. Klassische 24, 25 Grad. Offizieller Sommertag damit, aber deutlich angenehmer als was wir heute noch mal haben. Aber Unwetter und Gewitter sind wohl die Ausnahme, sagt unser Wettermann Michael Klein.
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3: Es ist 7.33 Uhr, der Radio Bonn-Rhein-Sieg-Verkehr jetzt mit einer Warnmeldung für die A3 Frankfurt Richtung Köln zwischen Bad Honnef-Linz und Siebengebirge. Da liegen Fahrzeugteile auf der Fahrbahn. Dann in Hennef-Uckerath, da staut es sich rund um die Kreuzung B8 Lichtstraße. Die B8 ist immer noch wegen eines Polizeieinsatzes in der Nacht blockiert. Dann haben wir Stau auf der Bonner Kennedy-Brücke. Also wenn ihr von Bonn-Boll Richtung Bonn-Zentrum rüberfahrt, da staut es sich jetzt und ihr braucht etwa eine gute Viertelstunde länger, beziehungsweise plant ihr auf jeden Fall mal mehr ein. Und dann haben wir noch in Bonn-Poppelsdorf Stau auf der Reuterstraße Richtung B9, da 10 Minuten plus. Und die Robert-Koch-Straße hoch zum Venusberg, da braucht ihr derzeit auch etwa 10 Minuten länger. Geblitzt wird in Bonn-Boll auf der Rheinau-Straße, dann in Bonn-Dransdorf auf der Grote-Straße. In der Bonner Südstadt auf der B9 Höhe Juridikum Richtung Godesberg. Dann haben wir noch einen Blitzer in Eitorf auf der Siegstraße. Da blitzt es in beide Fahrtrichtungen. In Troisdorf haben wir einen Blitzer auf der Bahnstraße und Bonn-Endenich, da blitzt es auf dem Hügel.
2: Und solltet ihr noch was sehen, Staus oder Blitzer, einfach anrufen oder WhatsAppen über die 0228 4007 111. Gute und sichere Fahrt.
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2: So.
3: Guten Morgen.
2: Hab's schon abgeschickt jetzt. Ich hab mitgemacht beim Lotto.
3: Echt jetzt?
2: Sicher.
3: Da sag ich heute Morgen, 50 Millionen.
2: Maximal-Jackpot.
3: Maximal. Und du machst jetzt noch beim Lotto mit.
2: Sicher.
3: Kann ich 10 Euro abhaben, wenn du gewinnen solltest?
2: Das ist drin. Ein Eis ist drin für dich.
3: Und 10.000 von 50 Millionen, ist das ja nix.
2: Ja, da reden wir jetzt mal drüber, während Madness spielt.

0: Ich frage mich immer noch, was das Pferd gesagt hat, nachdem du ihm das Hufeisen weggenommen hast.
1: Weiß nicht, ob ich es gut fand.
2: Hast du es verstanden?
0: Ja. Ja.
2: Na, doch.
0: Gib zurück.
2: Gib zurück, nein. Nein, also ich habe ein Hufeisen gefunden, weil wir entrümpeln gerade den Sender, weil wir ja umziehen, packen ja auch ganz viel ein. Da habe ich dieses Hufeisen gefunden und ich glaube, das ist jetzt mein persönlicher Glücksbringer.
0: Wichtig, dass du es richtig rumhältst, ja. Haben schon unsere Radio-Rennsieghörer gesagt. Und Öffnung nach oben und über die Tür hängen. So, wir wollen gleich natürlich noch von euch wissen, was ist eigentlich euer persönlicher Glücksbringer. Aber vorher sind wir nochmal bei den Pferden. Und da fragt Daily Hannes völlig zu Recht.
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4: Ist Reiten wirklich ein Sport für Mensch und Tier? Ich weiß, alleine für die Frage kriege ich schon lange Hafer. Meine gute Freundin Sophia Henry ist Comedienne und passionierte Reiterin. Und mit ihr streite ich mich gerne darüber, ob Reiten wirklich ein Sport ist. Weil eigentlich macht das Pferd doch die Arbeit. Bevor ihr mir jetzt aber die Sporen gebt, ich habe ein Beispiel. Am 4. Juni 1923 gewann ein Jockey in New York ein Rennen. Als er schon tot war, ja, der hatte beim Rennen einen tödlichen Herzinfarkt. Und das Pferd ist ganz alleine mit ihm auf dem Rücken über die Ziellinie gelaufen. Da hat der nicht mehr viel für gemacht. Ich frage ja nur, weil nach der Logik ist Hobbyhorsing deutlich ernstzunehmender als viele tun. Denn so ein Besenstiel, der macht nichts alleine. Und ich weiß, viele wollen mir jetzt den Gnadenschuss geben, ne? Oder wenigstens mal einen mit der Gerte. Bei der einen oder anderen würde mich das wahrscheinlich sogar freuen. Aber ich sag's euch nochmal deutlich, ich mache ja nur Spaß. Und immer dran denken, im Grunde sind Pferde doch die besseren Menschen.
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0: Ordinary, das war definitiv der Glücksbringer für Alex Warren damals. Von der Obdachlosigkeit zum Megastar geworden.
1: Ja, großer Wahnsinn. Durchbruch damit auf jeden Fall. Ja, ich habe einen Hufeisen im Sender gefunden und das ist jetzt mein Glücksbringer.
0: Und wir wollten an dieser Stelle aber auch von euch wissen, was ist denn euer persönlicher Glücksbringer im Radio Bonn-Rhein-Sieg-Land?
2: Das war wie so ein kleines Plüschchen einfach, was ich immer wieder mit mir dabei hatte.
3: Ich habe einen Schlüsselanhänger, der mein Glücksbringer ist. Ein Yoda. Den hat mein Bruder auch.
4: Ich würde sagen, meine Mama ist mein Glücksbringer.
5: Also eine Sache habe ich an meinem Schlüsselbund. Das ist hier dieses kleine Krokodil. Das ist komplett random, aber es erinnert mich an Hannah und deswegen habe ich es am Schlüsselbund und dabei.
1: Ach, süß.
0: Es sind meistens persönliche Beziehungen, die da irgendwie eine Rolle spielen, ne?
1: Ja, ich habe zu Hause auch so ein kleines Kissen noch als Glücksbringer. Das hat mir meine Oma damals geschenkt.
0: Auch sehr schön. Mein Sohn hat mir wirklich vor ein paar Tagen erst einen Glückscent geschenkt.
1: Oh.
0: Das ist jetzt mein Glücksbringer.
1: Schön. Nicht ausgeben, Herr Jan.
0: Radio Bonn-Rhein-Sieg ist hier. Guten Morgen.
1: Guten Morgen.

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1: Mit Marc Weiß. Schönen guten Morgen. Kriminelle Machenschaften in nordrhein-westfälischen Gefängnissen. Damit beschäftigt sich einmal mehr der Rechtsausschuss des Landtages heute. In einer Sondersitzung muss Justizminister Limbach den Mitgliedern Rede und Antwort stehen. Es ist schon das dritte Mal, dass Limbach sich zu Themen wie Korruption im Strafvollzug im Ausschuss erklären muss. Mehr zum Thema hat Christian Böder.
2: Limbach soll heute zur Lage in der JVA Willig I berichten. Das Gefängnis liegt im niederrheinischen Willig im Kreis Viersen. Die Staatsanwaltschaft Krefeld ermittelt dort nach eigenen Angaben gegen zwei Vollzugsbeamte. Mitte Juli hat es dort auch eine Razzia gegeben. Es ging neben mutmaßlicher Bestechlichkeit auch um Drogenhandel. Allerdings hatte Limbach wochenlang nicht über den Zugriff informiert. Das kreidet die Opposition ihm an. Die macht schon länger Druck auf ihn, wegen Justizskandalen, Pannen und mangelnder Kommunikation. Dazu gehören auch die Umstände um die vermeintlich geplante Meuterei in der JVA Siegburg vor etwa zwei Wochen. SPD-Landtagsfraktionschef Ott hat bereits gefordert, Limbach abzulösen. Der versucht, mit einem zweiköpfigen Expertenteam der Sache Herr zu werden. Das Duo ist derzeit in den JVA unterwegs, bei denen es ein erhöhtes Korruptionsrisiko gibt. Vorher hatte es Verdachtsfälle gegeben. Die Mehrheit der Bediensteten im Justizvollzug arbeite aber tadellos. Um ihren Ruf zu schützen und kriminellen Netzwerken den Boden zu entziehen, würden nun besondere Risikofaktoren durchleuchtet, sagte Limbach dazu.
1: Christian Böder mit Infos. Vielen Dank. Und jetzt die weiteren Themen in der

0: beschädigt. Die Serie von bedrohlichen KI-Vorfällen reißt nicht ab. Es gibt schon wieder einen neuen Fall. Betroffen ist der OpenAI-Konkurrent Anthropic. Dessen KI sprengte bei einem Test alle Rahmen und hat versucht, eine künstliche Schwachstelle in öffentlich zugängliche Software einzuschleusen. Ein System also bewusst unsicher zu machen. Dafür gab sich die KI unter anderem auch als Mensch aus und schrieb Phishing-Mails an reale Menschen, um so unter anderem an Passwörter zu kommen. Als dieser bösartige Programmiercode aufgefallen sei, habe das KI-Modell die Vorgänge als Fehler dargestellt, um danach sofort exakt den gleichen Versuch nochmal zu starten, melden beteiligte Experten.
1: Und jetzt das Wichtigste von hier.
2: Mit Christoph Münch, guten Morgen. Die Ermittlungen und die Fahndung laufen weiter. Unbekannte haben einen Geldautomaten der Volksbank in Hennef-Uckerath gesprengt. Gegen 3 Uhr in der Nacht war das. Die Polizei ist im Einsatz. Auch die Statik des Gebäudes muss jetzt geprüft werden. Mehr dazu auch gleich in unseren Lokalnachrichten 16:30.
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3: Hier kommen die Wetteraussichten mit Michael Klein. Guten Morgen.
4: Wie wird's? Hallo Nico, moin Jasmin. Es gibt heute Sonne und Wolken mal wieder in der Mischung, wobei heute etwas weniger Wolken da sind als gestern. Und das Schauer- und Gewitterrisiko ist auch deutlich geringer. Die Temperaturen sind nicht mehr ganz so hoch, aber immer noch über 30 bis 32 Grad.
3: Da gucken wir mal auf die aktuellen Temperaturen. Jetzt um kurz nach 8 messen wir in der Bonner Nordstadt 23,8 Grad. Bad Honnef-Egidienberg, da liegen wir schon bei 25,6 und der Ölberg in Königswinter 21 Grad hier exakt.
5: Der Blick auf die Straßen und wir fangen an auf der B8 in Hennef-Uckerath. Da gab es heute Nacht einen Polizeieinsatz. Deswegen ist die Kreuzung B8-Lichtstraße immer noch blockiert. Bitte hier Zeit einplanen oder wenn möglich die ganze Sache umfahren. Dann schauen wir auf die Bonner Kennedy-Brücke. Hier 1 Kilometer stockend Richtung Bonner Zentrum ab der von Sandstraße. Dann Stau in Bonn-Poppelsdorf. Es staut auf der Reuterstraße Richtung B9 1 Kilometer. Ebenfalls noch Stau rund um den Godesberger Straßentunnel. Plant hier auch in beide Richtungen rund 10 Minuten mehr Zeit ein. Und dann Blitzer in Bonn-Beul auf der Rheinaustraße, in Bonn-Dransdorf auf der Grote-Straße, in der Südstadt auf der B9-Höhe Juridikum, in Bonn-Endenich auf dem Hügel, in Eitorf auf der Siegstraße und ein Blitzer steht in Troisdorf auf der Bahnstraße.
3: Und wenn ihr noch was habt, gerne anrufen oder auch WhatsAppen über die 0228 4007 111. Gute Fahrt und guten Morgen ins Radio Bonn-Rhein-Sieglern nach Eitorf, nach St. Augustin und guten Morgen nach Wachtberg.
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5: Das sind wir und wünschen euch einen wunderbar sonnigen Mittwoch. Starten rein mit Miles Smith, Stargazing.

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1: Guten Morgen zusammen. Und der ADFC, der Allgemeine Deutsche Fahrradclub, der kann es einfach nicht verstehen.
2: Da sind Tausende umgestiegen vom Auto auf das Fahrrad. Und die werden jetzt damit belohnt, dass die Radfahrinfrastruktur, die wir haben, zurückgebaut wird zulasten der Sicherheit der Radfahrenden.
0: Ja, das ist Wolfgang Utes vom ADFC. Er regt sich auf, dass die B56 in Bonn als auch die B9 wieder zweispurig gemacht werden in jede Richtung für Autofahrer.
1: Ja, seit 2 Tagen hat die Stadt Bonn am Stadthaus schon gelbe Markierungen aufgetragen, die den extra eingerichteten Radweg aufheben, also mehr Platz wieder für Autos. Und die Meinungen bei euch darüber, die gehen auseinander.
3: Ich finde es einfach Quatsch. Ich habe da kein Verständnis für. Jeder weiß, dass mehr Spuren nicht zu fließenderem Verkehr führen und man sollte lieber Fahrräder und den ÖPNV weiter priorisieren.
4: Also ich finde das rein theoretisch nicht das super, weil dadurch wird der Verkehr entlastet.
5: Wie also der Fahrradstreifen und die Busspur sollen beide komplett wieder weg? Das fände ich jetzt irgendwie ein bisschen rückschrittig, glaube ich, weil generell waren wir auf einem guten Weg, die Innenstadt ein bisschen autofrei zu halten.
0: Tja, wie ist eure Meinung dazu? Sagt es uns gerne. Ein Problem ist, unabhängig von der Meinung, die meisten erkennen diese neuen gelben Markierungen nicht. Es gibt zwar eine Autospur mehr, sie wird aber nicht genutzt von den Autos. Die Stadt Bonn möchte sich das Ganze in den nächsten Wochen mal genau anschauen und dann eine Entscheidung treffen, ob es dabei bleibt oder nicht. Ja, wir sind gespannt.
1: In der Zwischenzeit, also in diesen Sommerferien, wird auch noch die B9 wieder vierspurig für Autofahrer. Und Wolfgang Utes vom ADFC findet, diese Entscheidung muss die Stadt wieder zurücknehmen.
2: Wir müssen doch auch diese Krise als Chance begreifen, dass wir etwas umbauen. Weil mit dem Autoverkehr, den wir jetzt haben, sind wir am Ende in solchen Städten. Wir haben nicht mehr Platz, dass wir schnell mal so auf Fingerschnipsen die 100.000 Fahrzeuge, die täglich über die Nordbrücke gefahren sind, durch Stadtstraßen ersetzen können. Das funktioniert nicht.
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0: Sommer, Sonne, Sommerferien. Ja, und da wollen die Kiddies ja vor allem eins. Irgendwo ans und ins Wasser.
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2: Und es geht bei uns nicht nur klassisch in den Freibädern oder auch den Badeseen, die wir euch vorstellen. Es geht auch ein bisschen anders.
0: Ja, es geht nämlich heute nach Erftstadt in den Naturpark an der Gimnicher Mühle. Genauer gesagt in den Wassererlebnispark.
2: Da gibt es ganz viele tolle Spielstationen für Kinder, wo ihr euch abkühlen oder auch austoben könnt. Und gleichzeitig können die Kids noch was lernen über die Natur und die Erft. Das sagt die Leiterin Christine Pütz.
3: Unser Wassererlebnispark ist ganz besonders, weil er wird mit Erft Wasser gespeist, das wird in der Filteranlage aufbereitet und dann gibt es 6 Spielstationen, an denen man forschen und entdecken und matschen kann. Jede Station hat auch einen pädagogischen Hintergrund. Es geht um Wasserburgen, es geht um Flöße, es geht um Kiesabbau, um Tagebaue. Also so können die Kinder spielerisch entdecken, was hier in der Region ganz besonders für sie ist. Und sie können aber natürlich auch ganz viel matschen. Und das ist uns wichtig, dass sie in Kontakt mit der Natur kommen und einfach in der Natur sind und das Element Wasser erleben können.
0: Ja, und den Kindern macht es auf jeden Fall ordentlich viel Spaß.
4: Mit dem Floß bin ich einmal alleine gegangen, weil Marie Angst hatte, dass sie reinfällt.
5: Ja, war bei mir gar nicht.
6: Mein Papa die ganze Zeit nass machen.
7: Wir sind mit dem Floß gefahren und sind einmal auf diesem Turm hier und haben sehr viel über Vögel gelernt. Dann haben wir da auch schon noch schön am Wasserspielplatz gespielt und sind hier bestimmt 10-mal runtergerutscht. Das ist schon cool.
2: Unser Ferientipp heute, der Wassererlebnispark an der Gimnicher Mühle, in den Sommerferien zwischen 10 und 18 Uhr geöffnet. Viel Spaß!

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1: Mit Christoph Münch. Guten Morgen. Nach dem Anschlag auf den Christopher Street Day in Berlin fordert die Opposition im Bundestag die Offenlegung der Kommunikation zwischen den Behörden. Bei einer Sitzung des Innenausschusses kritisierten Grüne und Linke, dass es noch viele offene Fragen gebe. Die Zahl der Firmengründungen ist im vergangenen Jahr deutlich gestiegen. Laut einer Erhebung der Deutschen Industrie- und Handelskammer wurden etwa 20.000 mehr gegründet als im Jahr davor. Und jetzt das Wichtigste von hier. In der Nacht gegen 3 Uhr erschütterte eine Explosion Hennef-Uckerath, denn Unbekannte haben dort einen Geldautomaten gesprengt. Das führte zu einem Großeinsatz der Polizei an der dortigen Volksbank Köln-Bonn. Die Täter sind auf der Flucht, die Beamten fahnden nach ihnen. Bei der Explosion wurde auch das Gebäude in Mitleidenschaft gezogen. Nach Angaben der zuständigen Kölner Polizei muss jetzt die Statik überprüft werden. Bewohner der Wohnungen über dem Raum mit dem Geldautomaten im Erdgeschoss wurden vorsichtshalber aus dem Gebäude gebracht. Auch die Fensterfront der Bäckerei daneben wurde beschädigt. Über die mögliche Beute liegt keine Information vor. Die Ermittlungen der Polizei gehen weiter.
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1: Alles rund um Verkehrssicherheit, Kriminalität und den Polizeiberuf kann man heute dem Bonner Polizeipräsidenten höchstpersönlich an Fragen stellen. Denn gemeinsam mit Kolleginnen und Kollegen steht Frank Höfer von 12 bis 18 Uhr auf dem Bonner Münsterplatz an einem Infomobil der Bonner Polizei. Seit einigen Jahren schon gibt es in Deutschland einen Rückgang an ehrenamtlich engagierten Menschen. Viele Vereine und Institutionen suchen deshalb nach Freiwilligen, auch hier bei uns im Radio Bonn-Rhein-Siegland. Zum Beispiel Brotzeit. Der Verein bietet kostenfreies Frühstück an Grundschulen. Oder die Malteser. Sie suchen unter anderem für einen Besuchs- und Begleitdienst für ältere Menschen Helfer und Helferinnen. 750 neue Pritschenwagen, die gehören jetzt zum Fuhrpark des Technischen Hilfswerks mit Sitz hier in Bonn. Jeder Ortsverein soll perspektivisch einen davon bekommen. Die ersten 20 sind ausgeliefert, die übrigen kommen dann nach und nach. Die kleinen Ford Transit Laster bieten eine Ladefläche, die per Plane geschützt ist zum Transport von technischen Geräten, aber auch Einsatzkräften. Sie seien also vielseitig einsetzbar, bei Hochwasser, in der Logistik, auch bei Übungen, berichtet das THW. Diese kleinen Transportlaster wurden mit Geld aus dem Pakt für Bevölkerungsschutz beschafft. Sie stärken die Einsatzfähigkeit des THW im Zivilschutz, heißt es hier aus Bonn-Lenksdorf. 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
2: Und das hat unser Wettermann Michael Klein. Guten Morgen.
3: Guten Morgen. Es wird auch heute wieder sommerlich warm heiß. Nicht ganz so heiß wie gestern wahrscheinlich. Sonne-Wolken-Mix ist es. Die Sonne ist deutlich öfter wieder dabei als gestern. Schauer und Gewitter sollten höchstwahrscheinlich nicht dabei sein. Windig ist es aber trotz allem.
2: Im Moment Bonn-Venusberg 23,6 Grad, 19,4 messen wir in Windeck-Hurst und 23,4 Grad aktuell in Troisdorf. Rottersee.
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4: Und damit starten wir nochmal in Hennef-Uckerath auf der B8. Höhe Lichtstraße hat es heute Nacht einen Polizeieinsatz gegeben. Immer noch stockender Verkehr und Verkehrsbehinderungen hier. Also, wenn möglich, diese Strecke umfahren. Dann der Blick nach Bonn auf die Kennedy-Brücke hier. Stockender Verkehr auf 1 Kilometer Richtung Bonner Zentrum. Und es gibt Stau ab dem Kreuz Bonn-Ost bis auf die Bonner Südbrücke Richtung Rheinaue, auch hier 10 Minuten plus. Stau in Bonn-Poppelsdorf auf der Reuterstraße, 1 Kilometer stockend Richtung B9 und auch ebenfalls 1 Kilometer stockend auf der Robert-Koch-Straße Richtung Bonn-Venusberg. Das sind die aktuellsten Blitzer in Bonn auf der Rheinaustraße, der Grote-Straße auf der B9 Höhe Juridicum, auf dem Hügel in Bonn-Endenich und dann blitzt es noch in Eitorf auf der Siegstraße als auch in Troisdorf hier auf der Bahnstraße.
2: Wenn ihr noch mehr gesehen habt, gerne WhatsAppen oder auch anrufen über die 0228 4007 111. Gute Fahrt euch!
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4: Das sind wir und wünschen euch einen schönen Mittwoch zusammen.

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4: Und ich liebe meine Oma und meinen Opa sehr. Ich liebe die wirklich sehr. Die haben mir viel beigebracht. Die haben mir eine Sache beigebracht. Die haben mir beigebracht, man kann 50 Jahre verheiratet sein und man muss sich nicht lieben. Also, ich schwör. Ehrlich. Seit ich die kenne, die haben noch nie Zärtlichkeiten ausgetauscht. Einmal haben die Zärtlichkeiten ausgetauscht. Letztes Mal komme ich von der Tour nach Hause. Ich höre nur so. Ich gucke, im Badezimmer ist da mein Opa. Rasiert sich ordentlich die Koteletten. Ich gucke nochmal, hat der meinen Rasierer in Hand? Ich sag, Opa, das ist mein Rasierer. Sagt er zu mir, das Teil hat super Klingen, Junge. Ich sag, Opa, den benutze ich nicht für mein Gesicht. 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Ne? 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

0: packen unsere 7 Sachen hier bei Radio Bonn Rhein-Sieg, denn wir ziehen um in einen neuen Sender. Und was da alles zum Vorschein kommt, ne, wenn man mal hier so die ganzen Kartons packt und auch ein bisschen was ausmistet.
1: Lass es nochmal klingen hier. Das Hufeisen von Frau Lenz. Ein echtes Hufeisen von einem Pferd. Wo warst du da nochmal?
0: Ich war auf einem Reiterhof und habe eine Reportage gemacht. Ist Jahre her.
1: Ja.
0: Und habe dann dieses Hufeisen geschenkt bekommen. Und irgendwie habe ich das hier in so eine Schublade gelegt.
1: Wir wissen ja, Hufeisen bringen Glück. Und deswegen die Frage, was soll Jasmin mit diesem Hufeisen machen?
2: Auf jeden Fall aufbewahren. Wenn man es richtig rumhängt, dann fällt das Glück auch nicht raus.
3: Aufhängen und Öffnung nach oben.
2: Auf jeden Fall aufhängen über die Tür und nach oben, damit das Glück gesammelt wird.
4: Ich glaube, ich würde es an der Tür hängen. Für extra viel Glück.
1: Die Meinungen sind klar, Frau Lenz. Einpacken in den Karton,
0: ja,
1: bitte.
0: So. Und dann nehmen wir das mit in den neuen Sender und würden das über die Studiotür einfach hängen, oder?
1: Allerdings haben wir viel Glas da. Ich bin mal gespannt.
0: Das könnte interessant werden.
1: Irgendwie müssen wir es festkleben vielleicht. Aber egal wie, das Hufeisen muss ganz wichtig mit der Öffnung nach oben sein. Und wenn ihr euch das auch mal angucken wollt, wir haben es auf unsere Insta-Story gepackt.
0: Jetzt Vorsicht bitte, wenn du es hinlegst, ja?
1: So.
0: Ah,
1: euch
0: schön.
1: Einen schönen Mittwoch und viel Glück.
0: Guten Morgen zusammen. 8:47 Uhr haben wir es jetzt.

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1: Mit Marc Weiß. Schönen guten Morgen. Spätestens seit der letzten Fußball-WM steht FIFA-Chef Gianni Infantino extrem unter Druck. Die Kritik und Vorwürfe gegen ihn häufen sich. Laut britischen und amerikanischen Medienberichten hat er heute zu einer Krisensitzung der FIFA nach Marokko eingeladen. Allerdings sei noch nicht ganz klar, was genau dort besprochen werden soll, heißt es. Es gibt Experten, die glauben, dass es möglich sei, dass Infantino seine FIFA-Präsidentschaft in absehbarer Zeit beenden will. Weitere Infos dazu von Christian Böder.
2: Womit Infantino es sich zuletzt so richtig mit der großen Mehrheit der Fußballwelt verscherzt hat, war sein geplanter Investorendeal. Er wollte Rechte an der Fußball-WM und anderen Turnieren an Dritte verkaufen. Von vielen Fußballdachverbänden hagelte es heftige Kritik. Die UEFA drohte sogar mit einem dauerhaften Boykott der Weltmeisterschaften. Infantino ruderte zwar zurück, der Widerstand gegen ihn blieb. Mittlerweile steht der 56-Jährige fast allein da, denn auch einige seiner engsten Vertrauten gehen auf Distanz. Infantino muss sich nun auch noch Erpressungsvorwürfe gefallen lassen. Die kommen vom Chef des jordanischen Fußballverbandes, Prinz Ali bin Al-Hussein. Er behauptet, dass seinen Auswahlspielern in den vergangenen Monaten von der FIFA Gelder vorenthalten worden seien. Bei der Weltmeisterschaft sei ihm gesagt worden, die FIFA würde helfen, wenn er Infantino unterstütze. Er lehnte das aber ab, schrieb er auf X. Al-Hussein war ein Konkurrent Infantinos bei den FIFA-Präsidentschaftswahlen vor 10 Jahren. Im kommenden Jahr stehen die nächsten an in Marokko.
1: Christian Böder mit Infos. Vielen Dank. Jetzt die weiteren Themen in der Zusammenfassung. Es gibt schon wieder einen neuen bedrohlichen KI-Vorfall. Die KI von Anthropic ging in einem Test weit über das abgesteckte Ziel hinaus. Unter anderem wurden andere Systeme gehackt. Außerdem gab sich die KI als Mensch aus und verschickte Phishing-Mails an reale Menschen. Als das aufflog, versuchte die Software offenbar, diesen Vorgang zu verschleiern. Die Stimmung in der deutschen Autoindustrie hat sich deutlich verbessert. Der vom Münchner IFO-Institut erhobene Geschäftsklima-Index für die Autobranche stieg im Juli um 6 Punkte. Und das kurz nachdem alle namhaften Hersteller Entlassungswellen

0: Der südlichen Start- und Landebahn gefunden worden, wird gemeldet. Landes- und Bundespolizei ermitteln, auch ein Sprengstoffroboter beim Einsatz. Noch immer ist nicht klar, worum es sich bei dem Gegenstand genau handelt. Eine Gefahr für die Bevölkerung bestehe aber nicht, sagte ein Polizeisprecher.
1: Und jetzt das Wichtigste von hier.
2: Mit Christoph Münch, guten Morgen. Da tut sich wieder was beim Technischen Hilfswerk. Das hat seinen Sitz ja hier in Bonn-Lengsdorf. Und von da aus werden nun neue Fahrzeuge an alle Ortsverbände verteilt. Es sind 750 neue Pritschenwagen, die zum Beispiel auch bei Hochwasser zum Einsatz kommen können. Mehr gleich in unseren Lokalnachrichten um 5:30.
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3: Und die Wetteraussichten hat Michael Klein. Guten Morgen. Morgen. Wie wird's denn?
4: Hallo Jasmin, morgen Nico. Wir bekommen wieder einen Hochsommertag, heißt Temperaturen um 30 und auch ein bisschen mehr in Bonn und im Rhein-Sieg-Kreis. Bis zu 32 Grad zum Beispiel sind möglich. Mehr Sonne als gestern, weniger Wolken, Schauer- und Gewitterrisiko auch deutlich geringer. Allerdings ist es heute insgesamt etwas windiger.
3: Ja, gucken wir auf die aktuellen Werte. In Wachtberg-Niederbachem 22,6 Grad, in Niederkassel-Ranzel bei euch 23 Grad und in Bornheim-Widdich an unserer Wetterstation 23,9 Grad.
5: Jetzt der Blick auf die Straßen, der ausführlichste Verkehrsservice für Bonn und den Rhein-Sieg-Kreis um 9.04 Uhr. Und nochmal der Hinweis für Hennef Uckerath. Hier ist die B8 Hürlichstraße immer noch blockiert, nachdem heute Nacht ein Geldautomat dort gesprengt wurde. Polizeieinsatz, die Straße wird noch gereinigt. Dann haben wir die A61 Richtung Mönchengladbach. Zwischen Rheinbach und Zwistal-Heimatsheim 2 Kilometer Stau. Stockender Verkehr auf der Bonner Kennedy-Brücke, 2 Kilometer stocken von Bonn-Boll Richtung Bonner Zentrum, 20 Minuten plus. Und Stau auch auf 1 Kilometer hinter der Bonner Südbrücke auf der Petra-Kelly-Allee bis auf die B9. Hier braucht ihr 10 Minuten länger. Dann auch noch 1 Kilometer stockend auf der Bonner Reuterstraße Richtung B9, auch hier 10 Minuten plus. Und das sind die neuesten Blitzer in Bonn-Boll auf der Rheinaustraße, in Bonn-Dransdorf auf der Grote-Straße in der Südstadt, in Bonn auf der B9 Höhe Juridikum und dann noch in Eitorf auf der Siegstraße und in Trost auf der Bahnstraße.
3: Und wenn ihr noch was habt, gerne anrufen oder WhatsAppen über die 0228 4007 111. Gute Fahrt und guten Morgen ins Radio Bonn-Rhein-Sieg-Land nach Swisttal, nach Rheinbach und guten Morgen nach Niederkassel.
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5: Insomnia wurde nochmal recovered und diese Version geht mittlerweile richtig gut ins Ohr. Bibi Rexha ist das mit New Religion für euren Mittwoch.

0: gleich startet hier der Groove Jet bei Radio Bonn Rhein-Sieg. Ein Song aus dem Jahr 2002. Groove Jet, If This Ain't Love. Macht Spaß. Vorher gibt's ein paar Tipps für euch.
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2: Beim Siegburger Sommer gibt's heute Abend Maffei pur. Was die für Musik machen, sagt der Name ja eigentlich auch schon. Ne? Muss man, glaube ich, nicht erklären. Los geht's jede Woche um 18 Uhr auf dem Siegburger Marktplatz. Und der Eintritt ist frei. Und zeitgleich gibt's eine DKMS-Spendenaktion für den 15-jährigen Max aus Siegburg. Der ist an Lymphdrüsenkrebs erkrankt und braucht dringend eine passende Stammzelle. Also helft mit und registriert euch da. Zwischen 17 und 20 Uhr geht das.
0: Morgen Nachmittag startet auf dem Jugendzeltplatz in Bad Godesberg das Waldfestival mit Live-Musik, Bogenschießen, einem Kinoabend und natürlich auch Zelten. Das Beste, ihr müsst nichts für den Zeltplatz und für die Vollverpflegung bezahlen. Anmelden geht über die Schutzgemeinschaft Deutscher Wald.
2: Und am Samstag gibt's in Bonn das Tanzfest Dance and Jack vom Festausschuss Bonner Karneval von 15 bis 18 Uhr. Kommen da Tanzgruppen aus Bonn und der Region auf den Bonner Marktplatz, also vors alte Rathaus. Und dazu gibt's auch noch mal Musik von Metropolis und Palava, die treten da auf.
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1: Mit Christoph Münch. Guten Morgen. Mehrere deutsche Staatsanwaltschaften sind in einer gemeinsamen Aktion in Saarbrücken gegen internationale Schleuserkriminalität vorgegangen. 3 Haftbefehle seien vollstreckt worden, heißt es. Die Razzia läuft noch. Im Prozess gegen die sogenannte letzte Verteidigungswelle spricht das Oberlandesgericht in Hamburg am Mittag die Urteile. Angeklagt sind 8 mutmaßliche Neonazis, darunter auch die Gründer der Gruppe. Ihnen wird unter anderem versuchter Mord vorgeworfen. Und jetzt das Wichtigste von hier. In der Nacht gegen 3 Uhr erschütterte eine Explosion Hennef-Uckerath, denn mindestens 2 Männer haben dort in der Volksbank Köln-Bonn einen Geldautomaten gesprengt. Die Täter sind auf der Flucht, die Beamten fahnden nach ihnen, auch ein Polizeihubschrauber war im Einsatz. Die Täter sind mit einem Audi geflohen, der wurde später mit einem Unfallschaden an der L272 in Rheinland-Pfalz gefunden. Bei der Explosion wurde der Vorraum der Bank in der Westerwaldstraße schwer beschädigt, ebenso die Bäckerei daneben. Die Statik der Gebäude muss noch geprüft werden. Bewohner der Wohnungen über dem Raum mit dem Geldautomaten im Erdgeschoss wurden vorsichtshalber aus dem Gebäude gebracht. Über die mögliche Beute liegt noch keine Information vor. Die Ermittlungen der Polizei gehen weiter.
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1: Gleich 2-mal soll er zugeschlagen haben, mit einem Schlagring und mit einem Baseballschläger. Heute wird einem 30-Jährigen der Prozess gemacht am Siegburger Amtsgericht. Es geht also um gefährliche Körperverletzung in 2 Fällen. Alles rund um Verkehrssicherheit, um Kriminalität und den Job als Polizist kann man heute als Frage dem Bonner Polizeipräsidenten höchstpersönlich stellen, denn gemeinsam mit Kolleginnen und Kollegen steht Frank Höfer heute von 12 bis 18 Uhr bereit auf dem Bonner Münsterplatz. Dort hat die Polizei ihr Infomobil bereitgestellt. Seit einigen Jahren schon gibt es in Deutschland einen Rückgang an ehrenamtlich engagierten Menschen. Viele Vereine und Institutionen suchen nach freiwilligen Helfern, auch natürlich hier im Radio Bonn-Rhein-Siegland, Beispiel Brotzeit. Der Verein bietet ein kostenfreies Frühstück an Grundschulen und sucht nun freiwillige Helfer für die 7-Gebirgsschule in Bonn-Bad Godesberg. Auch die Malteser suchen neue Ehrenamtler, auch zum Beispiel für einen Besuchs- und Begleitdienst. Ältere, einsame Menschen freuen sich dann über gemeinsames Spielen, Vorlesen oder Spaziergänge. 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
2: Und das hat unser Wettermann Michael Klein. Guten Morgen.
3: Wie wird's? Guten Morgen, ihr beiden. Es wird heute nicht ganz so heiß wie gestern, aber immer noch so über 30 Grad sind heute möglich. Vielleicht mitten in Bonn 32 Grad. Sonne und Wolken im Mix, wobei die Sonne deutlich öfter dabei ist als gestern. Und es ist etwas windig, aber das Schauer- und Gewitterrisiko, das ist deutlich geringer.
2: Im Moment in Bonn-Beul-Bechlinghofen 26,4 Grad. Bad Honnef-Egidienberg 25,9 und der Ölberg in Königswinter hier 22,4.
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4: Und immer noch gibt es stockenden Verkehr in Hennef-Uckerath. Hier ist die B8 Höhe Lichtstraße immer noch blockiert, nachdem heute Nacht ein Geldautomat dort gesprengt wurde. Die Straße wird immer noch gereinigt. Dann haben wir noch stockenden Verkehr auf der Bonner Kennedy-Brücke von Beul Richtung Bonner Zentrum. 1 km und 10 Minuten plus. Und hinter der Bonner Südbrücke staut es auf der Petra-Kelly-Allee ebenfalls 1 Kilometer bis auf die B9. Hier ebenfalls 10 Minuten plus. Das war's.
2: 0228 4007 111. Das ist die Nummer für Staus und Blitzer. Gute Fahrt euch.
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4: Und euch einen schönen Mittwoch zusammen mit Sarah Larsson, Lush Life im besten Mix.

0: säusel jetzt auch mich hier in den Feierabend hier rein.
1: Ach so, ja. Aber wir können schon festhalten für die Morningshow. Ich bin ganz aufgeregt, nämlich dieses Hufeisen, was ich jetzt hier im Rahmen unseres Umzuges gefunden habe, ja, in meiner Schublade.
0: Ja.
1: Nehmen wir mit.
0: Natürlich.
1: In den neuen Sender.
0: Es hat uns heute in dieser Sendung Glück gebracht, fand ich. Es war eine schöne Sendung.
1: Ja.
0: Und jetzt ist eure Glücksbringerin Susanne Szymanowski-Wagner. Hallo.
2: Hallöchen.
1: Guten Morgen.
2: Guten Morgen.
0: Hast du denn auch sowas wie die Jasmin jetzt mit ihrem Hufeisen? Hast du einen Glücksbringer?
2: Also, ich habe jetzt hier in der Redaktion nichts mehr gefunden, was da noch irgendwie Glück bringen könnte. Nee, aber ich habe zu Hause ein klingendes, kleines, silbernes Herz. Das hat mir meine Tochter geschenkt.
0: Ach toll.
2: Vergangenes Jahr hatte ich ein paar Operationen, habe ich mal mitgenommen ins Krankenhaus. Hat alles gut geklappt.
0: Und wie klingt das? Also kann man da so drauf?
2: Das ist, ja, nee, das ist so wie so eine, ja, so eine Klangschale.
0: Ach,
2: also
0: schön.
2: So ein beruhigendes Klingen.
0: Und toll finde ich auch unsere Redaktionsassistenz, beziehungsweise auch unser Empfang da vorne, die Miriam, hat gerade ihr Portemonnaie ausgepackt.
2: Hammer.
0: Und hier, guck mal, das habe ich. Einen kleinen Schornsteinfeger. Dann habe ich noch
2: ein kleines Herzchen.
0: Ja, und die Münze hier noch. Also Glücksbringer scheinen immer noch komplett im Trend zu sein.
1: Ja, bei Miriam kommt eine ganze Sammlung zusammen hier. So, also soll ich dir das hier lassen, Susi, das Hufeisen für die nächsten
2: gerne.
0: Klopfst noch über die Tür, aber wichtig, Öffnung nach oben, haben wir ja gelernt.
1: Damit das Glück nicht rausfällt. Dir viel Glück, Susi, für deine Sendung.
2: Dankeschön.
0: Ja, hier läuft der Final Countdown von der Morningshow, aber wir hören uns morgen schon wieder von 6 bis 10.
1: Nico und Jasmin wünschen euch einen schönen Mittwoch. Tschüss.
0: Tschüss.

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1: Mit Marc Weiß. Schönen guten Morgen. Im Ukraine-Krieg mussten die ukrainischen Verteidiger einen heftigen Rückschlag hinnehmen. Russland hatte in der Nacht unter anderem die Region um Kiew angegriffen, massiv und aus der Luft. Der ukrainischen Luftabwehr gelang es dabei nicht, auch nur eine einzige russische Rakete abzufangen. Das erklärte die Luftwaffe gerade eben. Weitere Infos dazu von Christian Böder.
2: Insgesamt griff Russland die Region Kiew mit 28 Raketen an. Alle kamen durch. 17 Menschen starben, bis auf einen alles Zivilisten. Dazu kommen über 40 Verletzte. Die Zahlen nannte der ukrainische Präsident Selenskyj. Die Angriffe zeigen ein Problem, das die Ukraine schon seit längerem bemängelt. Dem Militär gehen die Luftabwehrraketen aus. Russland hat dagegen seine Raketenangriffe allein im Juli mehr als verdoppelt. Kiew drängt bei seinen Verbündeten deshalb unter anderem auf die Lieferung neuer Patriot-Luftabwehrsysteme. Dass das ukrainische Militär sich durchaus gegen Luftangriffe zur Wehr setzen kann, zeigt die Anzahl der abgeschossenen Drohnen. Von den 115 zuletzt von Russland losgeschickten wurden 98 ausgeschaltet. Drohnen werden allerdings mit anderen Waffen vom Himmel geholt als ballistische Raketen. Selenskyj wirft Russland auch regelrechte Drohnen-Safaris gegen Zivilisten vor. Zuletzt zeigte ein Video aus der Stadt Cherson, wie ein Markthändler vor einer Drohne flüchtete, die ihn verfolgte. Der Mann überlebte den Angriff.
1: Christian Böder mit Infos, vielen Dank. Und jetzt die weiteren Themen in der Zusammenfassung. Immer mehr Rentner in Deutschland arbeiten weiter. 14% der Rentnerinnen und Rentner im Alter von 65 bis 74 waren im vergangenen Jahr erwerbstätig und damit 1 Prozentpunkt mehr als im Jahr davor. Das meldet das Statistische Bundesamt. In der Regel arbeiten die Menschen demnach mit reduzierter Arbeitszeit, die meisten knapp unter 10 Stunden pro Woche. In Taiwan hat das jährliche Militärmanöver begonnen, mit dem die Armee das Vorgehen im Falle eines chinesischen Angriffs probt. Entsprechend wenig begeistert ist Peking davon. China betrachtet Taiwan als abtrünnige Provinz, die notfalls mit militärischen Mitteln wieder mit dem Festland vereint werden soll. Es gibt schon wieder einen neuen bedrohlichen KI-Vorfall. Die KI von Anthropic ging in einem Test weit über das Ziel hinaus. Unter anderem wurden andere Systeme gehackt. Außerdem gab sich die KI als Mensch aus und verschickte Phishing-Mails an reale Menschen. Als das aufflog, versuchte die Software offenbar, diesen Vorgang zu verschleiern. Die Stimmung in der deutschen Autoindustrie hat sich deutlich verbessert. Der vom Münchner IFO-Institut erhobene Geschäftsklimaindex für die Autobranche stieg im Juli um 6 Punkte und das kurz nachdem alle namhaften Hersteller Entlassungen verkündet hatten. Die Geschäftserwartungen sind besser. Die Branche geht jetzt davon aus, dass sie in naher Zukunft wieder bessere Bilanzen präsentieren kann. Und dabei ist es weniger die x-te Variante eines IDs, die für Optimismus sorgt. Laut IFO-Institut setzt die Branche viel mehr darauf, in Zukunft Karosserien und Aufbauten herzustellen, die auch in der Rüstungsindustrie gebraucht werden. Und das waren die Nachrichten mit Marc Weiß.
0: Und jetzt das Wichtigste von hier.
3: Mit Christoph Münch, guten Tag. Nach der Geldautomatensprengung in Hennef-Uckerath in der Nacht sucht die Polizei nun nach Zeugen. Auch das Fluchtauto

0: Morgen deutlich kühler bei uns zum Durchschnaufen. Dann messen wir nur noch so ungefähr 25 Grad. Aktuell liegen wir schon ein bisschen drüber in Bonn-Beuel-Bechlinghofen mit 26,2. In Troisdorf am Rottersee sind es aktuell 24,9 Grad. 10 Uhr und 3 Minuten, Radio Bonn, Rhein-Sieg-Verkehr. In Hennef-Uckerath ist die B8-Höhe Lichtstraße immer noch blockiert. Hier wird die Straße noch gereinigt nach der Sprengung des Geldautomaten heute in der Nacht. Dann haben wir einen Stau auf der A4 Köln-Aachen zwischen Dreiköln-Heumer und Köln-Eiffeltor. 7 Kilometer stockend. Hier braucht ihr gut eine Viertelstunde länger. Und auch auf der Kennedy-Brücke müsst ihr ein bisschen mehr Zeit einplanen, wenn ihr von Beuel in Richtung Bonner Zentrum unterwegs seid. Ab der Kommbahnstraße staut es sich hier. Und auch auf der Reuterstraße stadtauswärts braucht ihr gerade ein bisschen länger. Das war's aber auch schon. Wenn ihr mehr seht, Staus oder Blitzer, könnt ihr das gerne melden unter der 0228 4007 111. Kommt gut und sicher ans Ziel.
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0: Heute Mittag könnt ihr übrigens auf dem Münsterplatz in Bonn mit dem Bonner Polizeipräsidenten sprechen. Könnt mit ihm über eure Sicherheitsgefühle sprechen, ihn zu allen möglichen Ausfragen. Ist eine gute Möglichkeit, mal so direkt ins Gespräch zu kommen. Sind wir natürlich auch mit dabei heute. Ab 12 Uhr geht's da los. Ich habe jetzt erstmal ein bisschen Musik für euch. Einen alten Folksong von 1972 rausgekramt. Nein, keine Sorge. Ich habe ihn in der neuen Version von den Fugees hier, Killing Me Softly für euch. Damit rein in meine extra lange Musiksession. 6 Songs am Stück für euch jetzt hier.

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6: 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Ein Klassiker aus den 80ern. Everybody wants to.

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1: Mit Christoph Münch, guten Tag. Wegen der inzwischen vierten Hitzewelle in diesem Sommer hat Italien für alle Großstädte des Landes die höchste Warnstufe ausgerufen. Das bedeutet, dass es ein ernstes Risiko für die gesamte Bevölkerung gibt. Der Raumfahrtkonzern SpaceX hat mit seinem ersten Geschäftsbericht seit dem Rekordbörsengang die Erwartungen der Anleger enttäuscht. Im zweiten Quartal verzeichnete das Unternehmen von Elon Musk einen Nettoverlust von $541 Millionen. Und jetzt das Wichtigste von hier. Es war heute früh gegen 3 Uhr, da erschütterte eine Explosion Hennef-Uckerath, denn mindestens 2 Männer haben dort in der Volksbank Köln-Bonn einen Geldautomaten gesprengt. Die Täter sind weiterhin auf der Flucht, die Polizei fahndet nach ihnen, dabei war auch ein Hubschrauber im Einsatz. Die Täter sind zunächst in einem Audi geflohen, der wurde später mit einem Unfallschaden in Rheinland-Pfalz an der L272 gefunden. Bei der Explosion wurde der Vorraum der Bank in der Westerwaldstraße schwer beschädigt, ebenso die Bäckerei daneben. Die Statik der Gebäude muss nun noch geprüft werden. Bewohner der Wohnungen über dem Raum mit dem Geldautomaten wurden vorsichtshalber aus dem Gebäude gebracht. Über die mögliche Beute gibt es noch keine Informationen. Die Ermittlungen der Polizei gehen weiter. Gleich 2-mal soll er zugeschlagen haben, mit einem Schlagring und mit einem Baseballschläger. Und heute wird einem 30-Jährigen der Prozess gemacht am Siegburger Amtsgericht. Benedikt Schockenhoff aus unserer Nachrichtenredaktion. Was ist passiert?
2: Im Februar 2024 soll der Angeklagte in einer Kneipe in Hennef einen Streit gehabt haben. Daraufhin habe er einen anderen Mann mit einem Schlagring im Gesicht verletzt. Im November desselben Jahres soll der Angeklagte dann in Troisdorf, wohl mit einem Baseballschläger und einem Messer bewaffnet, auf den Ex-Partner seiner Freundin losgegangen sein. Er habe mit ihm ein, Zitat, klärendes Gespräch führen wollen. Dabei soll der Angeklagte den Ex-Freund mit einem Schnitt am Unterarm verletzt haben.
1: 750 neue Pritschenwagen. Die gehören jetzt zum Fuhrpark des Technischen Hilfswerks hier in Bonn. Jeder Ortsverein in Deutschland soll perspektivisch einen davon bekommen. Die ersten 20 sind schon ausgeliefert, die übrigen kommen dann nach und nach. Die kleinen Ford Transit Laster bieten eine Ladefläche, die mit einer Plane geschützt ist, zum Transport zum Beispiel von technischen Geräten, aber auch Einsatzkräften. Und dadurch seien die Fahrzeuge vielseitig einsetzbar, berichtet das THW hier aus Bonn-Lengsdorf. 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
3: Heute nochmal ein Sonne-Wolken-Mix bei schwül-warmen Temperaturen. Wir kriegen wieder 32, 33 Grad am Nachmittag. Es wird aber ein böiger Wind dazukommen. Der pustet dann die Schwüle ein bisschen raus, sodass wir morgen etwas frischere Luft haben. Die aktuelle Temperatur in Wachtberg-Niederbachem 25,3 Grad, Bornheim-Wittig 24,9 Grad. 10.33 Uhr, Radio Bonn, Rhein-Sieg, Verkehr. Es staut sich auf der A4 Köln-Aachen. Und zwar zwischen Dreiköln-Heumer und Köln-Eiffeltor. Hier haben wir 9 Kilometer stockenden Verkehr. Ihr müsst mindestens eine Viertelstunde mehr einplanen. Schauen wir nach Bonn, die Kennedy-Brücke. Da staut es sich von Beuel rüber Richtung Bonner Zentrum ab der Kommbahnstraße. Auch hier braucht ihr gut 10 Minuten länger. Einen Blitzer habe ich noch auf der A3 Richtung Köln zwischen der Ausfahrt und Auffahrt Siebengebirge. Und noch eine generelle Bitte an Raucher unter euch. Die Nicole hat es nämlich eben gesehen und uns gemeldet, auf der Südbrücke, da hat ein Autofahrer eine brennende Kippe aus dem Auto geschnipst. Das ist total gefährlich bei diesem trockenen Wetter und sowieso, würde ich mal sagen, eine richtige Sauerei, oder? Gibt's denn keine Aschenbecher in euren Autos? Das ist der erhobene Zeigefinger im Verkehrsservice. Wenn ihr noch was seht, Staus oder Blitzer, dann bitte melden auf der 0228 4007 111. Gute Fahrt!
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3: Und einen schönen Mittwoch mit uns. Ich habe gleich ein paar wichtige Tipps für euch dabei.

0: Niemals aufgeben ist ein ganz gutes Stichwort für unsere Tipps.
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0: Heute ist nämlich ein besonderer Abend beim Siegburger Sommer Live. Heute tritt nicht nur Maffei Pur dort auf, sondern zeitgleich gibt es auch eine DKMS-Spendenaktion. Und zwar für den 15-jährigen Max aus Siegburg. Max ist am Lymphdrüsenkrebs erkrankt, braucht dringend einen passenden Stammzellenspender. Aktuell ist er von St. Augustin nach Frankfurt in die Uniklinik transportiert worden. Mit seiner Mama haben wir gestern telefoniert. Einige aus der Familie von Max werden heute in Siegburg vor Ort sein bei der DKMS-Spendenaktion. Helft also mit und lasst euch registrieren, falls ihr noch nicht registriert seid. Das geht heute am Siegburger Markt zwischen 17 und 20 Uhr und auch an den nächsten beiden Mittwochen. Ab 18 Uhr habt ihr dann auch noch Musik live mit Maffei Pur. Heute Mittag ab 12 Uhr habt ihr auf dem Münsterplatz in Bonn die Gelegenheit, mit dem Bonner Polizeipräsidenten ins Gespräch zu kommen. Die Polizei ist über den Nachmittag mit ihrem Infomobil vor Ort. Auch das ein wichtiger Termin heute. Und noch ein Tipp für morgen Nachmittag. Da startet auf dem Jugendzeltplatz in Bad Godesberg das Waldfestival. Da gibt es Live-Musik, da gibt es Bogenschießen, einen Kinoabend. Und das Beste, ihr müsst nichts für den Zeltplatz und die Vollverpflegung bezahlen. Ihr müsst euch nur anmelden. Das geht über die Schutzgemeinschaft Deutscher Wald.

0: Viertel vor elf haben wir's.
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3: Ja, Oberamtsrat Alfred Klausen?
4: Morgens Alfred Navius.
3: Boah, jetzt wird's nochmal richtig heiß, du.
4: Ja, Sommer.
3: Aber eine echte Gluthitze.
4: Sagen wir mal so, Schwitzewetter.
3: Schwitzewetter?
4: Haben meine Eltern früher mal gesagt. Oh, so ein Schwitzewetter.
3: Okay, zeig noch mal mehr aus, was für einer Schicht du kommst.
4: Alfred, was hast du gesagt?
3: Ich meine Schatten im Schacht, weißt du?
4: Schatten im Schacht?
3: Im Schacht in der Tiefgarage ist es schön schattig. Jedenfalls habe ich investiert.
4: Aha.
3: 6 Klimageräte fürs Bauamt.
4: Oh, krass.
3: 12.000 Euronen.
4: So viel habt ihr alle zusammengelegt.
3: Hä?
4: Ja, ihr habt euch das sicher geteilt. Ihr seid ja 60 Mitarbeiter im Bauamt, also, warte mal, 200 Euro für jeden, ja.
3: Du machst Scherze.
4: Wieso Scherze?
3: Ja, das zahlt natürlich die Staatskasse, Mann.
4: Ey, Moment mal, mobile Klimageräte?
3: Ja, die Alternative wäre, dass wir nicht arbeiten können.
4: Ja gut, aber ich meine, ihr arbeitet doch eh nicht.
3: Du meinst, dann können wir auch gleich nach Hause gehen?
4: Ja, also vorher noch ein Eiskäffchen.
3: Ja, Bingo.
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1: Mit Marc Weiß. Schönen guten Tag. Von den deutschen Autobauern kamen in den letzten Wochen nur Hiobsbotschaften, wie zum Beispiel der Sparkurs bei VW oder auch der Jobabbau bei Mercedes oder zuletzt BMW. Jetzt gibt es zur Abwechslung auch mal Positives aus der Autoindustrie zu berichten. Die Stimmung in der Branche hat sich deutlich verbessert. Das zeigt der Geschäftsklimaindex des Münchner IFO-Instituts. Der liegt zwar weiter im Negativbereich, aber er verbesserte sich im Juli um 6 Punkte. Mehr dazu von Christian Böder.
2: Die aktuelle Geschäftslage bewerten die meisten Unternehmen immer noch als sehr schlecht, aber sie blicken positiver in die Zukunft. Die Geschäftserwartungen legten im IFO-Index nochmal zu und liegen nur noch ganz knapp unter dem Null-Level. So gute Werte gab es zuletzt vor 3 Jahren. Zum Vergleich, im Frühjahr lag der Index noch bei über minus 30. Die Entwicklung hängt zum Teil mit den milliardenschweren Investitionen in die Aufrüstung in Europa und auch in Deutschland zusammen. Laut IFO-Experten profitieren davon Hersteller von Karosserien und Aufbauten, die Geräte und Teile herstellen, die auch außerhalb des Autobaus in der Verteidigung eingesetzt werden können. Aber nicht nur aus der Autobranche selbst kommen gute Wirtschaftsnachrichten. Der deutsche Chip- und Halbleiterhersteller Infineon hat im 3. Geschäftsquartal so viel Umsatz und Gewinn gemacht wie noch nie. Unterm Strich stiegen die Einnahmen um fast 40% auf nun 423 Millionen Euro. Unter anderem wegen Aufträgen aus der Autobranche.
1: Infos von Christian Böder, vielen Dank. Und jetzt die weiteren Themen in der Zusammenfassung. Im Prozess gegen 7 mutmaßliche Mitglieder und einen Unterstützer der rechtsextremen Terrorgruppe Letzte Verteidigungswelle wird gleich am Mittag in Hamburg das Urteil gesprochen. Den Angeklagten wird unter anderem versuchter Mord, Verabredungen zum Mord, Brandstiftung und Körperverletzung vorgeworfen. Der seit Wochen verschollene Königspython ist im hessischen Brachtal wieder aufgetaucht. Laut Polizei wurde die Schlange nur wenige Meter vom Zuhause seiner Besitzerin gefunden und ist inzwischen auch wieder im Terrarium. Anwohner hatten sie entdeckt, nachdem eine Katze das Reptil im Freien immer wieder beobachtet hatte. Der Großbrand im Naturgebiet im Osten der Niederlande hat sich nach Angaben der Behörden nicht weiter ausgedehnt. Für eine Entwarnung sei es aber noch zu früh. Die Lage sei allerdings beherrschbar, sagte ein Sprecher der Region. Wie lange die Löscharbeiten jetzt noch dauern werden, konnte noch niemand sagen. Nach der Sperrung des Leipziger Flughafens in der Nacht wegen eines unbekannten Flugobjektes ist jetzt offenbar klar, um welches Objekt es sich gehandelt hat. Nach Angaben eines NATO-Sprechers war es eine Drohne und die wurde in der Nähe eines ukrainischen Flugzeugs gesichtet. Nach Informationen aus Sicherheitskreisen vom Morgen sollen an dieser Drohne Sprengstoff und ein Zünder befestigt gewesen sein. Nach der ersten Sichtung in der Nacht war der Flughafen zunächst gesperrt worden. Später wurden Teile wieder freigegeben. In dem Fall ermitteln Landes- und Bundespolizei. Und wie wir seit der Einmeldung vorhin wissen, ist offenbar auch die NATO beteiligt.
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3: Mit Christoph Münch, guten Tag. Der Bonner Tierschutzbund stellt sich gegen das geplante Tierversuchsgesetz der Bundesregierung. Der Bonner Verein befürchtet dadurch eine massive Verschlechterung für die Tiere in Sachen Schmerzen, Leid und Tötung. Eins der Themen gleich in unseren Lokalnachrichten um 5:30.

0: 3 Minuten nach 11, Radio Bonn Rhein-Sieg Verkehr. Es staut sich auf der A4 Köln-Aachen zwischen Dreiköln-Heumer und Köln-Eiffeltor. 5 Kilometer, hier braucht ihr mindestens 10 Minuten länger. Die A555 Bonn Richtung Köln zwischen Köln-Rodenkirchen und Kreuzköln-Süd 1 Kilometer Stau. Und dann schauen wir in die Bonner City. Kennedy-Brücke, hier staut es sich von Beuel Richtung Bonner Zentrum weiterhin ab der Kombahnstraße. Hier müsst ihr mehr Zeit, gut 10 Minuten mehr einplanen. Und auf der Adenauer Allee haben wir aktuell stockenden Verkehr. Höhe Juridikum stadteinwärts. Ein Blitzer auf der A3 Richtung Köln zwischen der Ausfahrt und der Auffahrt Siebengebirge ist aufgebaut worden. Und wenn ihr noch was seht, Staus oder Blitzer, bitte melden 0228 4007 111. Gute Fahrt!
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0: Die Fans auf dem Kunstrasen waren begeistert. Die Neubesetzung von Roxette hat geliefert. Am Montagabend war die Band ja live und in Farbe in der Bonner Gronau auf der Bühne und hat nur Gutes gehört. Also muss mega gewesen sein. Deshalb für alle Roxette-Fans unter euch, hier kommt jetzt Joyride für euch. Und damit geht's rein in meine extra lange Musikstrecke nach 11. Kommt gut durch den Mittwoch mit uns.

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3: What's up, fragen die Fawn und Blondes jetzt im besten Mix bei Radio Bonn-Rhein-Sieg. Kommt gut durch diesen Vormittag mit uns.

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1: Mit Christoph Münch. Guten Tag. Am Flughafen Leipzig-Halle wurde in der Nacht ein verdächtiger Gegenstand gefunden, der Flugverkehr daraufhin eingestellt. Laut Medienberichten war es wohl eine Drohne, an der eine unbekannte Masse angebracht war. Möglicherweise Sprengstoff, berichtet die Tagesschau. Florian Wellbrock hat wieder Gold gewonnen. Bei der Schwimm-EM in Paris war der Magdeburger über 5 Kilometer im Freiwasser der schnellste. Erst gestern hatte der 28-Jährige bereits das Rennen über 10 Kilometer gewinnen können. Und jetzt das Wichtigste von hier. Gleich dreimal kam es innerhalb der letzten beiden Wochen zu Raubüberfällen in Bonn, bei denen offenbar wahllos Opfer von ihren Fahrrädern gerissen und dann ausgeraubt wurden. Wir hatten darüber berichtet. Jetzt gibt's ein Update, denn die Bonner Polizei hat Fahndungsfotos von einem der beiden mutmaßlichen Täter veröffentlicht. Er war vermutlich an mindestens 2 der Überfälle beteiligt. Bei einer Tat am Rhein-Fahrradweg in Bonn-Gronau stahl er seinem Opfer unter anderem eine EC-Karte. Und genau diese Karte nutzte er wohl später für einen Supermarkt. Einkauf am Bonner Lieblingsweg. Eine Überwachungskamera zeichnete ihn dabei auf. Die Fotos gibt's auf radiobonnrheinsieg.de. Die Polizei bittet um Hinweise. Nach den Korruptionsvorwürfen in mehreren Gefängnissen in NRW kommt der Landtag heute erneut zu einer Sondersitzung zusammen. Erst vergangene Woche Donnerstag gab es ja so eine wegen der angeblichen Pläne für einen Aufstand in der JVA in Siegburg. Dieses Mal ist der Grund ein inzwischen bekannt gewordener Fall in der JVA Willig I in der Nähe von Düsseldorf. Benedikt Schockenhoff aus unserer Newsredaktion.
2: Es wird gegen 2 Vollzugsbeamte ermittelt, wegen des Verdachts auf Drogenhandel und Bestechlichkeit. SPD und FDP wollen von Justizminister Benjamin Limbach wissen, warum das Parlament zunächst nicht informiert wurde. Denn bereits Mitte Juli hatte die Polizei den Spind und die Wohnung von einem der beschuldigten Beamten durchsucht. Das NRW-Justizministerium hatte sich bereits letzte Woche für die mangelnde Kommunikation entschuldigt.
1: Der Bonner Tierschutzbund hat jetzt eine Petition angestoßen gegen das geplante Tierversuchsgesetz der Bundesregierung. Entsprechend läuft diese Petition auch über den Bundestag. Die Bonner Tierschützer stellen sich dagegen, dass die Tierversuchsregelungen vom Tierschutzgesetz getrennt werden, so wie es die Bundesregierung wohl vorhat. Der Tierschutzbund in Bonn befürchtet dadurch eine massive Verschlechterung für die Tiere in Sachen Schmerzen, Leid und Tötung. Tierversuche würden leichter gemacht, heißt es. Das sei rückschrittlich und auch gegen den Kurs der EU. Den Link zu der Petition gibt's bei radiobonnrheinsieg.de. 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
3: Heute nochmal ein Sonne-Wolken-Mix bei schwülwarmen Temperaturen. Wir erreichen wieder 32, 33 Grad am Nachmittag. Es wird dann aber ein etwas billigerer Wind dazukommen am Nachmittag. Der pustet dann die Schwüle hoffentlich bald raus, sodass wir morgen etwas frischere Temperaturen haben. Für morgen werden uns 25 Grad im Schnitt versprochen. Aktuell messen wir 27,3 auf dem Bonner Hartberg, 27,4 in der Bonner Nordstadt und 24 Grad sind es in Windeckhorst. 11.33 Uhr, Radio Bonn-Rhein-Sieg-Verkehr. Vorsicht auf der A555 Bonn-Köln. Zwischen Wesseling und Godorf besteht Gefahr durch Fahrzeugteile auf der Fahrbahn. Dann haben wir einen Stau auf der A4 Köln-Aachen zwischen 3 Köln-Heumer und Köln-Eiffeltor. 5 Kilometer stocken, 10 Minuten plus. Schauen wir in die City, Kennedy-Brücke. Hier staut es sich von Beul Richtung Bonner Zentrum noch ein bisschen. Ab der Rathausstraße 5 Minuten mehr einplanen. Die Adenauerallee Höhe Museum König, da stockt der Verkehr stadteinwärts. Auch hier braucht ihr ein paar Minuten länger. Und auf der B56 Richtung St. Augustin in Vielich. Vor der Abfahrt auf die A59 staut es sich auch aktuell 5 Minuten plus. Blitze haben wir noch auf der A3 Richtung Köln zwischen der Ausfahrt und der Auffahrt Siebengebirge. Und ein Blitzer steht auf der B9 in der Unterführung von der Adenauerallee in Richtung Godesberg. Wenn ihr noch mehr seht, Staus oder Blitzer, dann her damit 0228 4007 111. Gute Fahrt!
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3: Hallo zusammen, hier kommt ein Klassiker aus den 80ern. Das ist Falco mit Rock Me.

0: Ah, ist schon knackig warm.
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0: Sommer, Sonne und jetzt ein richtig geiler Badesee. Wir stellen euch ja die besten Badeseen in NRW vor, damit ihr wisst, wo ihr es am besten aushalten könnt. Reporter Thorsten Ortmann war für euch am Tuttenbrocksee. Der ist direkt an der A2 in Beckum und hat das Badeseetindern für euch erledigt. Thorsten, Match oder nicht?
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2: Das große Badeseetindern. Wo treffen wir uns?
3: Willkommen am Tuttenbrocksee in Beckum. Ein wahres Paradies für alle, die Wassersport lieben.
2: Muss ich was bezahlen?
4: Und es fängt an beim Strandbadeintritt, 7 Euro für eine Tageskarte. Der Aquapark wäre 14 Euro für eine Stunde, wo dann der Tageseintritt mit drin ist für Strandbad den ganzen Tag. SUP sind wir bei 16 Euro und Anfängerkurs Wasserski fängt bei 32 Euro an.
2: Was können wir da machen?
5: Hier kann man richtig viel Spaß haben und das Wasser ist auch nicht so kalt, also man kann es gut aushalten hier. Ja. Der Aquapark dort, das ist richtig cool, also auch mit mehreren Leuten da, mit den Freunden zusammen dort.
6: Ich mag sehr die Natur hier.
4: Beachvolleyball spielen, schwimmen, Stand-up-Paddling oder Wasserski und Wakeboard fahren.
7: Kann ich meine Kids mitbringen?
4: Ja, selbstverständlich. Wir gucken schon, dass wir familienfreundlich sind und viele Familien freuen sich. Die Kinder verbringen eine schöne Zeit im Aquapark und die Eltern können mal entspannen in der Gastronomie.
2: Treffen wir uns zum Essen oder nur für Drinks?
4: Oh, durchaus beides möglich.
8: Unser Kracher sind die Chicken Filet Straps mit Pommes. Dann bieten wir an Kibbelinger. Dann gehen wir weiter. Flammkuchen haben wir. Dann haben wir jeden Mittwoch an der Happy Hour. Kostet mittwochs jedes Kraftbier 3 Euro. Jeder Aperitif, als Beispiel Aperol Spritz, Lele Valperi 5 Euro.
7: Können wir da chillen?
5: Ja, man kann da sitzen, mit Freunden chillen und Snacks essen. Ich mag sowas. Es macht sehr Spaß, auch einfach den zuzugucken.
8: Ist wie ein kleines Urlaubsparadies.
2: Ist es ein Match?
3: Absolut. Es ist ein wunderschönes Strandbad. Es gibt einen Strand, es gibt Liegewiesen, es gibt einen großen Aquapark. Man kann hier Wakeboard fahren oder auch Wasserski fahren. Es gibt ein tolles Restaurant. Alles, was man braucht. Viel Spaß.

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1: Mit Marc Weiß. Schönen guten Tag. Der Flughafen Leipzig-Halle hat in der Nacht den Flugbetrieb eingestellt, nachdem ein unbekanntes Flugobjekt und ein verdächtiger Gegenstand dort gefunden worden waren. Ein NATO-Sprecher hat den Vorfall jetzt präzisiert. Bei dem unbekannten Flugobjekt handelte es sich um eine Drohne, die in der Nähe eines ukrainischen Flugzeugs war. Nach Informationen aus Sicherheitskreisen sollen an dieser Drohne Sprengstoff und Zünder befestigt gewesen sein. Mehr dazu von Christian Böder aus dem News-Team.
2: Polizisten sollen die Drohne kurz vor Mitternacht nahe einer ukrainischen Transportmaschine vom Typ Antonov bemerkt haben. Die Drohne sei inzwischen mit einem Röntgengerät untersucht worden, heißt es aus Sicherheitskreisen. Die Bundespolizei war demnach bis zum frühen Morgen vor Ort im Einsatz. Die Drohne wurde sichergestellt. Zunächst war allerdings nichts Genaueres bekannt. Nach der Entdeckung hatte die Flughafenleitung den Betrieb vorsorglich noch in der Nacht einstellen lassen. Eine Passagiermaschine und mehrere Frachtflugzeuge wurden umgeleitet. Die betroffene ukrainische Maschine stand und steht weiter im Bereich der Südpiste. Die ist wegen der laufenden Ermittlungen noch gesperrt, aber zumindest im Nordbereich des Airports können Flieger wieder seit dem frühesten Morgen starten und landen. In der Sache ermitteln nun die Bundespolizei und die sächsische Landespolizei.
1: Christian Böder mit Infos, vielen Dank und jetzt weitere Themen in der Zusammenfassung. Die Stimmung in der deutschen Automobilindustrie hat sich verbessert. Der vom Münchner IFO-Institut erhobene Geschäftsklimaindex speziell für diese Branche stieg im Juli um 6 Punkte und das kurz nachdem alle namhaften Hersteller Entlassungen verkündet hatten. Der neue Optimismus stützt sich laut Institut vor allem darauf, dass die Hersteller bald auch Teile für die Rüstungsindustrie fertigen könnten. Bayerischen Staatsanwaltschaften, der Bundespolizei und Europol ist ein Schlag gegen die internationale Schleuserkriminalität gelungen. Dabei wurden in Saarbrücken und in Serbien 3 Haftbefehle vollstreckt. Ein syrischer Clan soll regelmäßig Migranten von Libyen über das Mittelmeer nach Lampedusa geschleust haben. Nordrhein-Westfalens Justizminister Limbach muss am Nachmittag zum 3. Mal in 3 Wochen dem Rechtsausschuss des Landtages Rede und Antwort stehen. Es geht wieder um den Verdacht krimineller Machenschaften in Gefängnissen. Schwerpunkt diesmal ist die JVA Willig I. Dort hatte es vor knapp 3 Wochen Durchsuchungen gegeben. Es geht um den Verdacht des Drogenhandels und der Bestechlichkeit von Beamten. Nach dem heftigen Ausbruch des Feuervulkans in Guatemala haben hunderte weitere Menschen ihre Häuser verlassen müssen. Mindestens 1700 Bewohner von Gebieten in der Nähe des Vulkans wurden bis jetzt in Sicherheit gebracht. Schon vorher hatten die Behörden in Guatemala-Stadt die höchste Alarmstufe ausgerufen. Sie gilt für ein Gesamtgebiet mit rund 1,6 Millionen Menschen. Aktuell fließt glühende Lava an den Hängen des Vulkans herunter. Der rund 35 Kilometer von der Hauptstadt Guatemala-Stadt entfernte Feuervulkan ist der aktivste in Zentralamerika. 2018 waren bei einem Ausbruch mindestens 215 Menschen ums Leben gekommen. Damals wurde eine komplette Ortschaft durch die Lavamassen zerstört.
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3: Mit Christoph Münch, guten Tag. Der tatverdächtige Mann aus Euskirchen ist jetzt in Untersuchungshaft in einem Gefängniskrankenhaus. Die Bonner Mordkommission ermittelt weiter. Der 45-Jährige soll ja seine Lebensgefährtin getötet haben. Aktuell ist zu dem Fall gleich in unseren Lokalnachrichten um 20:30.
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4: Heiter bis wolkig und am Nachmittag frischt der Wind dann etwas auf hier bei uns in der Region. Trotzdem bleibt es auch am Abend noch ziemlich warm mit Temperaturen um die 30 Grad. Erst die Nacht bringt dann Abkühlung auf 16 Grad. Morgen gibt es dann etwas frischere Temperaturen bei uns. Aktuell messen wir in Niederkassel-Ranzel 27,1, Bonner Hauptbahnhof 28,6 Grad, in Bonn-Bechlinghofen 28,9 Grad. 12:03, Radio Bonn-Rhein-Sieg-Verkehr. Es staut sich auf der A4 Köln-Aachen zwischen 3 Köln-Heumer und Köln-Eiffeltor. 6 Kilometer, 20 Minuten braucht ihr länger. Dann schauen wir nach Bonn auf die Reuterstraße in beiden Richtungen. Stockender Verkehr und 5 Minuten plus. Stockenden Verkehr haben wir aktuell auch auf den Zufahrten zum Godesberger Straßentunnel. Auch hier braucht ihr ein bisschen länger, bis ihr durchkommt. Blitze haben wir auch noch auf der A3 Richtung Köln zwischen der Ausfahrt und der Auffahrt.

0: Oxfordstraße in Bonn, da sind die Radspuren gelb weggeixt. Auch auf der Adenauer Allee sollen ja wieder zwei Autospuren her. Kompletter Wahnsinn und eine vertane Chance für Bonn, sagt Wolfgang Utes vom ADFC.
1: Wir müssen doch auch diese Krise als Chance begreifen, dass wir etwas umbauen. Weil mit dem Autoverkehr, den wir jetzt haben, sind wir am Ende in solchen Städten.
0: Mit ihm und mit Radfahrer Ben hat sich unsere Reporterin Katrin Urbschat die Ummarkierungen angeschaut. Mehr dazu gleich hier bei mir.

0: 11 Minuten nach 12, Radio Bonn Rhein-Sieg hier am Mittwoch. Leute, fahrt Fahrrad, dann entlastet ihr den Verkehr in Bonn. Das war im Juni die Ansage, als die Hölle losgebrochen ist seit der Nordbrückensperrung. Und jetzt, für Radfahrer wird es jetzt nicht gerade leichter in Bonn, denn das Auto ist auf Platz Nummer 1 wieder gerutscht. Gerade bekommt die Oxfordstraße Richtung Kennedybrücke wieder 2 statt einer Autospur. Und dafür fällt der Fahrradstreifen vorerst weg. Das hat OB Guido Deus angekündigt, das wird jetzt gemacht. Wie das bei den Radfahrenden so ankommt, Radio Bonn Rhein-Sieg-Reporterin Katrin Urbschott hat sich das angeschaut.
1: Die gelben X'e, mit denen die Fahrradsymbole hier überklebt wurden, die sehe ich sofort. Nur, wo die Radfahrer stattdessen lang müssen, das checke ich nicht direkt. Und das geht auch Radfahrer Ben so.
2: Also Fahrradfahrer sind verwirrt, ob sie das überhaupt noch dürfen, hier zu fahren. Weil Sachen, die durchgestrichen sind, denkt man sich schnell, ich habe hier nichts mehr zu suchen.
1: Ben ist wegen der Nordbrückensperrung extra vom Auto auf das Fahrrad umgestiegen, so wie viele andere eben auch. Und genau diese Fahrradfahrer müssen jetzt weichen. Genau das kritisiert Wolfgang Utes vom ADFC.
3: In der Budapester Straße gibt es nur einen Hinweis Umleitung. Dann wird man am Friedenplatz allein gelassen. Dann nochmal zur Wilhelmstraße, dass es da wieder rausgeht. Aber da bewegen sich die Radfahrenden zwischen den Bussen. Ich habe gestern selber mal gezählt. Ich bin auf 62 Busse in einer Stunde gekommen. Das ist für uns Radfahrer lebensgefährlich.
1: Und das für gerade einmal 200 Meter. Dann endet die Zweispurigkeit nämlich auch schon wieder. Dem ADFC fehlt da einfach die Begründung. Denn für sie macht die Maßnahme einfach keinen Sinn.
3: Es ist egal, wie groß die Flasche ist, wo das Wasser drin ist. Wenn der Flaschenhals wirklich nur 2 cm Durchfluss hat, geht einfach nicht mehr durch. Und das ist genau hier der Fall.
1: Die Stadt Bonn sagt, sollte die Maßnahme nicht funktionieren, könne sie jederzeit wieder zurückgenommen werden. Gleichzeitig ist schon die nächste Sperrung geplant. Auch auf der B9 soll ein Fahrradstreifen wegfallen, noch in den Sommerferien.
0: Geplant ist auf der Adenauer Allee, dass dort auch nur noch ein schmaler Schutzstreifen für Radfahrer bleibt. Dafür soll dann wieder eine zweite Spur für Autos eingerichtet werden.

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1: Radio Bonn Rhein-Sieg am Mittwochmittag und so langsam könnte sich die Schwüle doch mal vom Acker machen, Wettermann Michael Klein. Wann ist es denn vorbei? Grüß dich.
2: Grüß dich erstmal. Hallo Susanne. Ja, tatsächlich, so langsam wird es jetzt angenehmer. Das heißt, die Luftmasse kommt, die jetzt zu uns kommt, die ist dann etwas trockener und damit ist die ganz große Schwüle dann so langsam verschwunden. Also wir werden es heute zum Abend hin schon langsam bemerken, dass es dann immer trockener wird, die Nacht dann schon deutlich angenehmer und morgen insgesamt der Tag, der wird nicht mehr ganz so drückend warm werden. Also ja, tatsächlich, es ist Erleichterung in Sicht.
1: Und die nächsten Tage dann mit um die 25 Grad, ja, du hast es gerade schon gesagt, deutlich angenehmer, aber das ist auch nur so ein Intermezzo.
2: Ja, also es ist wirklich verrückt in diesem Sommer. Es wird immer wieder richtig heiß. Also heute ja noch Temperaturen über 30 Grad am Nachmittag. Morgen liegen wir drunter. Das wird dann meistens so im Bereich sich abspielen, so um 25, 26 Grad. Mitten in der Stadt auch nicht ausgeschlossen, dass es noch ein bisschen wärmer ist, weil einfach noch natürlich auch der Beton noch nachglüht. Auch morgen wird es ein bisschen windiger sein. Und gerade der Freitag wird dann auch ein angenehmer Sommertag werden. Mit vielen sonnigen Phasen, immer mal wieder ein paar Wolken zwischendurch. Und dann eben, wie gesagt, überhaupt nicht mehr drückend, aber eben dann kommt die Wärme wieder zurück. Samstag können schon wieder über 30 Grad erreicht werden und wahrscheinlich auch für den Sonntag wird es in diesem Bereich sich wieder abspielen. Also es ist noch nicht vorbei mit dem Hochsommer.
1: Aber erstmal haben wir kühlere Aussichten. Dank dir, Wettermann Michael Klein.
2: Danke dir auch. Tschüss, Susanne.
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1: Mit Christoph Münch, guten Tag. Am Flughafen Leipzig-Halle ist der Betrieb in der Nacht teilweise eingestellt worden, weil in der Nähe eines ukrainischen Flugzeugs eine Drohne gesichtet wurde. Das teilte die NATO mit. Nach Informationen aus Sicherheitskreisen sollen an der Drohne Sprengstoff und ein Zünder befestigt gewesen sein. Die Sozialverbände fordern einen ausreichend langen Zivildienst, wenn die Wehrpflicht wieder eingeführt wird. Der Arbeiter-Samariter-Bund und das Deutsche Rote Kreuz haben sich für mindestens 9 Monate ausgesprochen. Ideal sei eine Dauer von 1 Jahr, heißt es. Und jetzt das Wichtigste von hier. Der tatverdächtige Mann ist nun in einem JVA-Krankenhaus. Ein Haftrichter hat ihn auf Antrag der Bonner Staatsanwaltschaft in U-Haft gesteckt. Dem 45-Jährigen wird vorgeworfen, dass er in Euskirchen seine Lebensgefährtin getötet haben soll. Wir hatten darüber berichtet. Er soll sich danach mit dem Messer selbst schwer verletzt haben und dann soll er den Notruf gewählt haben. Die Ermittlungen der Polizei und der Bonner Staatsanwaltschaft gehen weiter. Dazu wurde auch eine Mordkommission gegründet. Nach den Korruptionsverwürfen in mehreren Gefängnissen in Nordrhein-Westfalen kommt der Landtag heute erneut zu einer Sondersitzung zusammen ab 14 Uhr. Erst vergangene Woche Donnerstag gab es eine solche Sondersitzung wegen der angeblichen Pläne für einen Aufstand in der JVA in Siegburg. Dieses Mal ist der Grund ein inzwischen bekannt gewordener Fall in der JVA in Willig bei Düsseldorf. Dort wird gegen 2 Vollzugsbeamte ermittelt wegen des Verdachts auf Drogenhandel und Bestechlichkeit. Der Posten von NRW-Justizminister Benjamin Limbach wackelt derzeit, denn es gibt viel Kritik wegen der Vorfälle in den JVAs in Euskirchen, Rheinbach, dann Siegburg, nun Willig. Der Bonner Tierschutzbund hat eine Petition angestoßen gegen das geplante Tierversuchsgesetz der Bundesregierung. Entsprechend läuft diese Petition auch über den Bundestag. Die Bonner Tierschützer stellen sich dagegen, dass die Tierversuchsregelungen vom Tierschutzgesetz getrennt behandelt werden, so wie es die Bundesregierung wohl vorhat. Der Tierschutzbund befürchtet dadurch eine massive Verschlechterung für die Tiere. Tierversuche würden leichter gemacht und das sei rückschrittlich und auch gegen den Kurs der Europäischen Union. Den Link zur Petition im Bundestag gibt's bei radiobonnrheinsieg.de und die neuesten Nachrichten bei Radio Bonn-Rhein-Sieg gibt's auch im Web und in der App.
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2: Ein Tag, der nochmal schwül warm ist, böiger Wind am Nachmittag, dann die Nacht bringt etwas Abkühlung. Morgen Höchstwerte von 25 Grad, also deutlich angenehmer als heute. Aktuell messen wir in Troisdorf-Rottersee 30,1, in Bad Honnef-Egidienberg 28,8 Grad. 12.33 Uhr haben wir es gleich. 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Vorsicht auf der A565 Meckenheim-Bonn. Zwischen Bonn-Endenich und Tannenbusch Gefahr durch Fahrzeugteile auf der Fahrbahn. Dann haben wir die A4 Köln-Aachen zwischen Dreiköln-Heumer und Köln-Eiffeltor. 7 Kilometer stockend, mindestens 20 Minuten Zeitverlust. Die A555 Bonn-Köln zwischen Köln-Rodenkirchen und Kreuzköln-Süd. 1 Kilometer Stau. Es stockt auf und hinter der Kennedy-Brücke in Bonn von Beuel Richtung Bonner Zentrum rüber. Also auch auf dem Bertha. Da müsst ihr 5 Minuten mehr einplanen auf jeden Fall. Reuterstraße haben wir in beiden Richtungen aktuell stockenden Verkehr und 5 Minuten plus. Und dann haben wir noch Blitzer in Bonn-Schwarz-Rheindorf auf der Stiftstraße Richtung Fielich. Und zwar zwischen der Dixstraße und der Niederkasseler Straße, hat uns Gisela gemeldet. Es wird geblitzt auf der B9 in der Unterführung von der Adenauer Allee in Richtung Godesberg und in Königswinter auf der Siegburger Straße beim alten Feuerwehrhaus. Wenn ihr mehr seht, Staus oder Blitzer, dann her damit 0228 4007 111. Gute Fahrt.
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2: Einen schönen Mittwoch zusammen. Wir müssen gleich ein bisschen über Geld sprechen, über sehr, sehr, sehr viel Geld. 50 Millionen.

0: La Libertad, Álvaro Soler. La Libertad, Freiheit, könnte man haben mit 50 Millionen, Leute. 50 Millionen. Noch nie in der deutschen Lottogeschichte war so viel Geld im Jackpot wie jetzt. Seit Mai ist der Pott so voll, seitdem fanden 20 Ziehungen statt, ohne dass jemand 6 richtige und die passende Superzahl getippt hat. Und selbst wenn er heute Abend geknackt wird, sind im nächsten Jackpot wegen einer Deckelung wieder 50 Millionen drin. Unsere und eure Chance? Lohnt es sich mitzuspielen, Thomas Bremser?
1: Nicht wirklich, denn bei so einem hohen Jackpot machen normalerweise auch mehr Menschen mit und die Wahrscheinlichkeit, so einen hohen Jackpot für sich alleine zu gewinnen, verringert sich, wenn mehr Menschen mitmachen. Wir nehmen ja ohnehin die Wahrscheinlichkeiten beim Lotto sehr verzerrt wahr. Stellen wir uns mal vor, es gibt ein Fußballfeld mit 140 Millionen grünen Grashalmen und nur einer ist rot gefärbt. Würden wir mit verbundenen Augen den roten Halm picken, wäre das so wahrscheinlich, wie den Jackpot zu knacken.
0: Okay, wenn ich mir jetzt trotzdem den Spaß gönne und sage, einmal tippe ich heute doch, wie sollte ich da am besten vorgehen?
1: Ich sollte laut Experten vermeiden, Geburtstage zu tippen. Das machen nämlich viele, also Zahlen nehmen bis 31. Das heißt, Zahlen über 31 führen im Gewinnfall zu höheren Quoten. Das gleiche gilt für geometrische Muster auf dem Tippschein wie Linien oder Kreuze. Lotto.de selbst schreibt, ein Zufallsgenerator kann helfen, unbewusste psychologische Muster zu vermeiden. So würden die getippten Zahlen gleichmäßiger über alle 49 Zahlen verteilt. So einen Generator gibt's auf Lotto.de.
0: Ja, dann viel Glück. Und wenn ich morgen wieder hier sitze, hat's nicht geklappt bei mir. Die Jungs hier müssen sich keine Sorge um Geld machen. Die haben genug verdient, können sich zur Ruhe setzen. Die Toten Hosen hiermit nur nach vorn vom letzten Album. 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Der Mittwoch.

0: 11 Minuten vor 1 Radio Bonn Rhein-Sieg hier. Dritte Station in unserem Radio Bonn Rhein-Sieg geht Essen Spezial diese Woche. Wir sind auf kulinarischer Asienreise. Radio Bonn Rhein-Sieg Kollege Sven Jaworek und unsere Gastrobloggerin Karin Krubeck, die sind heute in Bonn-Plittersdorf in einem philippinischen Restaurant, das vorher ein philippinisches Reisebüro war.
1: Also für euch da draußen, damit ihr ein Bild habt, Jackie's Eatery, das ist im Grunde genommen ein Raum. Also es gibt auch eine Außengastronomie, aber es ist ein Restaurantraum. Und hier rechts von mir ist eine Glastür, da ist quasi euer Reisebüro drin.
2: Jawohl, das ist das Reisebüro. Genau, und dann auch die Küche da hinten, ein kleines Lager.
1: Ich würde jetzt so sagen, das ist so von der Aufmachung eher so Richtung Bistro, oder?
3: Genau, das ist ein schönes kleines Bistro mit einem kleinen Essensangebot, aber es wird alles frisch gemacht tatsächlich. Mari kenne ich lange, deswegen vertraue ich da auch allem, was hier passiert. Und du hast sogar an der Kaffeetheke auch noch abends die Möglichkeit, kleine Cocktails selber zu machen. Und das finde ich toll.
0: Und das hört sich ganz schön verrückt an. Mehr aus Jackie's Eatery hört ihr gleich nach 13 Uhr hier bei mir.

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1: Mit Sarah Heinz. Guten Tag. Bei KI-Testläufen hat es wieder eine schwere Sicherheitspanne gegeben und ein Beweis dafür, wie gefährlich künstliche Intelligenz sein kann. Es gab einen weiteren Vorfall, bei dem KI-Modelle selbstständig versucht haben, Programme zu hacken. Christian Böder aus dem News-Team. Neu ist ja, dass die KI diesmal auch mit Menschen Kontakt aufgenommen hat.
2: Man kann sogar sagen, die KI wollte Menschen manipulieren. Das Ganze begann als Testlauf beim britischen Ministerium für Wissenschaft, Innovation und Technologie. Die Experten dort wollten die Cyberangriffsfähigkeit von KI-Modellen der Entwickler OpenAI und Anthropic testen und gaben den KIs auch die Möglichkeit, im Internet nach Software dafür zu suchen. Mythos 5 von Anthropic begann aber massiv zu schummeln. Es versuchte unter anderem schadhafte Codes in Programmen zu installieren und mittels falscher Identitäten trat es dafür per E-Mail mit Computerexperten in Kontakt. Auch Phishing-Mails setzte das Programm ein. Es trat sozusagen als Mensch auf. Die Betrügerei geht aber noch weiter. Als die Sache nach dem Test aufflog, stellte Mythos seinen Schadcode als Fehler hin und versuchte das Ganze nochmal.
1: Der Entwickler schiebt die Verantwortung für den Vorfall ja auf die Testmacher.
2: Genau, der KI-Entwickler sagt, das sei nur passiert, weil die KI keine Einschränkungen zur Internetnutzung hatte. Aber der Vorfall bei der Konkurrenz von OpenAI vor gut 2 Wochen hat ja gezeigt, dass sich KIs davon nicht abhalten lassen. 2 Chat-GPT-Modelle hatten ja bei den Tests sich als erstes Zugang zum Internet verschafft und dann eine Internetplattform selbstständig angegriffen. Die Experten im britischen Ministerium fragen sich nun, ob die KI verstand, dass sie außerhalb ihres Testumfelds agierte. Mythos 5 ist besonders gut darin, unentdeckt gebliebene Software-Schwachstellen aufzuspüren und ist deshalb bisher nur ausgewählten Behörden und Unternehmen zugänglich.
1: Danke für die Infos, Christian. Mehr wichtige Meldungen sind das jetzt im Überblick. In der Nähe des Flughafens Leipzig-Halle ist eine Maschine wohl mit einem unbekannten Objekt kollidiert. Erst in der Nacht hatte der Flughafen den Flugbetrieb eingestellt. Eine Drohne soll sich laut offizieller Angaben wohl in der Nähe eines ukrainischen Flugzeugs befunden haben, inklusive Sprengstoff und Zünder. Israels Regierungschef Netanyahu hat den Gaza-Friedensplan von US-Präsident Trump wieder abgelehnt. Das sagte er in einem Video, das in der Nacht online gepostet wurde. Zuvor wurde Israel ein Entwurf zugeschickt, hieß es. Der soll mit Änderungsvorschlägen jetzt zurück an die USA gegangen sein. Der Brand im niederländischen Naturschutzgebiet nahe der Grenze zu NRW hat sich wohl nicht weiter ausgebreitet. Für eine Entwarnung sei es noch zu früh, so die Behörden vor Ort. Die Lage sei aber stabil. FIFA-Chef Infantino wackelt und er hat inzwischen offenbar Angst um seinen Job. Für heute hat der wichtige FIFA-Mitarbeiter zu einer Krisensitzung in Marokkos Hauptstadt Rabat beordert. Die Wut auf Infantino wird immer größer und die Liste mit Vorwürfen immer länger. Der jordanische Fußballverband wirft ihm jetzt auch noch Erpressung vor. Dem Verband sollen in den letzten Monaten FIFA-Gelder vorenthalten worden sein. Die sollten demnach erst ausgezahlt werden, wenn der Verband Infantino bei der Wahl zum FIFA-Präsidenten unterstütze. Die FIFA hat sich zu diesen Vorwürfen noch nicht geäußert.
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3: Mit Benedikt Schockenhoff, guten Tag. In der Nacht gegen 3 Uhr hat eine Explosion Hennef Uckerath erschüttert. Mindestens 2 Männer haben dort in der Volksbank Köln-Bonn einen Geldautomaten gesprengt. Die Täter sind immer noch auf der Flucht. Die Beamten fahnden nach ihnen. Unsere Reporterin ist vor Ort. Ihre Eindrücke und noch mehr gibt's gleich in unseren Lokalnachrichten um 12:30.
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4: Ein Tag, der nochmal schwül warm ist, böiger Wind, dann am Nachmittag, der dazu kommt, die Nacht bringt Abkühlung. Morgen haben wir noch Höchstwerte von 25 Grad und das bleibt erst auch mal bis zum Ende der Woche so. Am Wochenende wird es dann wieder wärmer. Aktuell messen wir am Bonner Hauptbahnhof 30,5 Grad, in Bonn-Bechlinghofen sind es 30,4. 13 Uhr und 3 Minuten, Radio Bonn-Rhein-Sieg, Verkehr, Vorsicht A59 Bonn-Köln zwischen Spich und Lind, Gefahr durch Gegenstände auf der Fahrbahn. Die A4 Köln-Aachen zwischen Dreiköln-Heumer und Köln-Eiffeltor, 4 Kilometer stockend, 20 Minuten draufrechnen. Dann stockt es in Bonn auf und hinter der Kennedy-Brücke von Beul Richtung Bonner Zentrum, also auch auf dem Bertha-von-Suttner-Platz. Auch da müsst ihr ein bisschen mehr Zeit einplanen, ca. 5 Minuten. Reuterstraße in beide Richtungen, stockender Verkehr, 5 Minuten plus. Blitze haben wir in Bonn-Schwarz-Rheindorf auf der Stiftsstraße und in Königswinter auf der Siegburger Straße. Und wenn ihr noch mehr seht, Staus oder Blitzer, bitte melden 0228 4007 111. Kommt gut und sicher ans Ziel.
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0: Radio Bonn, Rhein-Sieg hier. Wo in Bonn könnt ihr richtig gut und so authentisch wie möglich asiatisch essen gehen? Unser Radio Bonn, Rhein-Sieg-Reporter Sven und Gastro-Expertin Karin Krubeck finden das diese Woche heraus. Am Montag hat es ja begonnen, unsere Wochen-Asien-Reise. Und nach Japan und Vietnam sind wir auf den Philippinen gelandet, in Jackie's Eatery. Da wird jetzt gleich schön was weggemampft, aber dank Karin gibt's auch immer was Landeskunde.
1: Wusstest du, dass es auf den Philippinen ursprünglich keine Tomaten gab?
2: Ist das so?
1: Ja, und jetzt ist das Interessante, Ketchup haben sie trotzdem. Wie geht das? Sie haben einfach sich hingesetzt, überlegt, was wächst denn bei uns, was können wir machen? Und auf den Philippinen gibt es deshalb einzigartig Bananenketchup.
2: Und wie kriegt er aus den Bananen den Ketchup-Geschmack?
3: Banane wird dann gekocht, Zucker, Salz, ein bisschen Pfeffer. Und ja, die Säure ist aus dem Essig, die Konsistenz ist von den Bananen und die Süße auch. Also da ist keine Tomaten drin.
2: So, viel Spaß. Danke. Dankeschön. So, erster Gang, es geht los mit der kleinen Vorspeise. Das sind so Frühlingsrollen quasi. So wie man sie kennt. Und das ist dieser Bananenketchup.
1: Ja.
2: Sehr crunchy. Fleischfüllung. Das sind also diese Lumpia philippinische Frühlingsrollen. Dünn, knusprig, frittiert würde ich sagen.
1: Ganz genau. Und sie sind im Grunde die perfekte Vorspeise, der perfekte Snack.
2: Oho, es brutzelt, serviert in einer flachen Pfanne. Hört euch das an. Ja, sieht nach einer Fleischpfanne aus, mit so ein bisschen Frühlingszwiebeln drüber, ja, mit roten Zwiebeln drüber. Und das finde ich ja gut, dass ein rohes Ei drüber, das jetzt durch die Hitze langsam gar wird. Ne? Ist das Fleisch, das sieht ein bisschen nach Schweinefleisch aus?
1: Ganz genau, das ist schon Schweinefleisch, ja. Und wir werden heute noch öfter Schweinefleisch essen.
2: Habe ich überhaupt nichts dagegen.
1: Wusstest du, dass man auf den Philippinen traditionell nicht mit Messer und Gabel isst?
2: Ach, mit Löffel und Gabel?
1: Ganz genau, mit Löffel und Gabel. Das ist tatsächlich das Traditionelle eher.
2: Ja, das Fleisch ist auch so gehäckselt, so ein bisschen Gyros-Style würde ich fast sagen. Da brauchst du auch kein Messer, ne?
1: Kann man wunderbar mit dem Löffel jetzt alles da rausholen.
2: Aber doch irgendwie so einfach und so gut, so auf den Punkt irgendwie.
1: Genau, es ist eine ganz einfache Küche, es muss nicht kompliziert sein. Das Wichtige sind am Ende immer frische Zutaten und das egal in welcher Küche, ne?
0: Das Brutzeln in der Pfanne habt ihr gehört, wenn ihr das auch sehen wollt. Alle Videos gibt's bei Bonn geht essen auf Instagram. Und wir essen natürlich gleich noch ein bisschen weiter. Nach halb hier bei Radio Bonn.

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1: Mit Benedikt Schockenhoff. Guten Tag. In Guatemala bereitet ein Vulkanausbruch den Menschen Sorgen. Der sogenannte Feuervulkan liegt rund 40 Kilometer südwestlich der Hauptstadt Guatemala-Stadt und spuckt eine Aschesäule aus, die bis zu 5 Kilometer hoch in den Himmel steigt. Am Flughafen Halle-Leipzig hat es in der Nacht einen größeren Polizeieinsatz gegeben. Der Flughafen war für rund 2 Stunden gesperrt. Grund sei die Sichtung einer Drohne gewesen. Und jetzt das Wichtigste von hier. In der Nacht gegen 3 Uhr erschütterte eine Explosion Hennef-Uckerath. Unbekannte haben dort einen Geldautomaten in einer Bank gesprengt. Das führte zu einem Großeinsatz der Polizei. Bei der Explosion wurde auch das Gebäude in Mitleidenschaft gezogen und auch eine anliegende Bäckerei. Radio Bonn-Rhein-Sieg-Reporterin Katrin Urbschat von vor Ort.
2: Der Geldautomat, der ist komplett schwarz und stark verbogen. Von der Decke hängen Kabel, die Scheiben sind vollständig zerplatzt. Auch gegenüber an der Bäckerei sind seitlich alle Fenster zerstört. Handwerker und Räumungsunternehmen arbeiten hier gemeinsam und räumen weiterhin Scherben weg. Außerdem wird die Bank vollständig geräumt. Geplant ist es, bis heute Abend die provisorischen Scheiben einzusetzen, sodass zumindest die Bäckerei morgen früh wieder in den regulären Betrieb gehen kann.
1: Die Täter sind weiterhin auf der Flucht. Die Beamten fahnden nach ihnen und bitten um Zeugenhinweise. Nach den Korruptionsvorwürfen in mehreren Gefängnissen in NRW kommt der Landtag heute erneut zu einer Sondersitzung zusammen ab 14 Uhr. Erst vergangene Woche Donnerstag gab es so eine wegen der angeblichen Pläne für einen Aufstand in der JVA Siegburg. Diesmal ist der Grund ein inzwischen bekannt gewordener Fall in der JVA Willig I bei Düsseldorf. Dort wird gegen 2 Vollzugsbeamte ermittelt wegen des Verdachts auf Drogenhandel und Bestechlichkeit. Der Posten von NRW-Justizminister Benjamin Limbach wackelt derzeit. Es gibt viel Kritik wegen der Vorfälle in den JVAs Euskirchen, Rheinbach, dann Siegburg, nun Willig. Der Bonner Tierschutzbund hat jetzt eine Petition angestoßen gegen das geplante Tierversuchsgesetz der Bundesregierung. Entsprechend läuft die Petition über den Bundestag. Die Bonner Tierschützer stellen sich dagegen, dass die Tierversuchsregelungen vom Tierschutzgesetz getrennt werden, so wie es die Bundesregierung wohl vorhat. Der Tierschutzbund befürchtet dadurch eine massive Verschlechterung für die Tiere in Sachen Schmerzen, Leid und Tötung. Tierversuche würden leichter gemacht, das sei rückschrittlich und auch gegen den Kurs der EU. 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
3: Heiter bis wolkig am Nachmittag, frischt der Wind auf. Trotzdem bleibt es auch am Abend noch ziemlich warm bei uns heute. Temperaturen dann um die 30 Grad. Aber die Nacht bringt Abkühlung auf 16 Grad. Morgen gibt es dann auch frischere Temperaturen bei uns. Aktuell messen wir in Wachtberg-Niedermach 29,9 Grad. Oben auf dem Ölberg sind es auch 28,2 Grad. 13.33 Uhr, Radio Bonn-Rhein-Sieg, Verkehr A4 Köln-Aachen zwischen 3 Köln-Holmer und Köln-Eiffeltor, 4 Kilometer Stau. Dann stockt es an der Kennedy-Brücke von Beuel Richtung Bonner Zentrum. Hier steht ihr gerade zurück bis zur Kreuzung. Niederkasseler Straße braucht ihr gut 15 Minuten länger. Auch in der Gegenrichtung nach Beuel rüber fängt es jetzt an zu stocken, auch hier mindestens 5 Minuten plus. Die Reuterstraße stadteinwärts, auch hier füllt es sich, hier stockt der Verkehr auf 5 Minuten. Und Blitzer haben wir noch in Bonn-Schwarz-Rheindorf auf der Stiftsstraße und in Königswinter auf der Siegburger Straße. Wenn ihr noch was seht, Staus oder Blitzer, bitte melden 0228 4007 111. Gute Fahrt.
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3: Ah, und es ist ja Mittag und wir sind noch mit dem Essen beschäftigt. Herrlich, asiatisch, Jackie's Eatery mit philippinischem Essen. Mehr gleich von dort.

0: Radio Bonn, Rhein-Sieg, Verkehr, Vorsicht auf der A560 St. Augustin Richtung Hennef in Höhe St. Augustin, Gefahr durch eine ungesicherte Unfallstelle. 20 Minuten vor zwei haben wir es jetzt. Als Vorspeise gab es heute kleine Frühlingsrollen, als Zwischengang geschnetzeltes Schweinefleisch. Und jetzt kommen wir so langsam zum Hauptgang. Kulinarische Asienreise diese Woche mit unserem Reporter Sven Jaworek und Radio Bonn Rhein-Sieg Gastrobloggerin Karin Krubeck. Und wir sind heute in Jackie's Eatery in Bonn-Plittersdorf. Und das, was da auf dem Teller liegt, hört sich an wie ein Crossover von Asia und Bayern.
1: Als Hauptgang Reis, es gibt den Schweinebauch. Ich liebe schon leicht den Geschmack. Kruste, wenn die schön fest ist, weil so schön knackig ist, gut, ne?
2: Das ist das Beste. Das ist mein absolutes Lieblingsgericht. Ein schöner Streifen Aubergine, weil Aubergine ist das meist angebaute Gemüse tatsächlich in den Philippinen. Und dann eben dazu der knackige Schweinebauch, wenn der dann kracht gleich im Mund. Oh.
1: So, was haben wir hier in so einem kleinen Schälchen?
3: Also zwei verschiedene Sojasauce, einmal sehr, sehr dunkel, einmal helle. Ja, dann habe ich es dann selber gemischt und dann Zitrusfrüchte, heiß Calamansi. Ja, viel Spaß und unbedingt das Schweinefleisch da drauf tauchen und dann genießen.
2: Calamansi ist wirklich eine Zitrone, Zitrone pur. Er sagt zwar, ja, das mit ein bisschen Soja und Zwiebeln und so, aber das ist schon Zitrone erstmal. Also insofern vorsichtig.
1: So, jetzt mal mit dem Fleisch. War aber eine gute Kombination dann. Mm. Wir haben einen sehr guten Eindruck bekommen. Bist du satt? Ich bin satt.
2: Ich bin mehr wie satt sogar.
1: Wir hatten viel Fleisch, ein bisschen Gemüse war dabei, frische Zitrusaromen, einfache, straighte Küche auf den Punkt.
2: Es ist sehr einfach, es ist eine tolle Qualität. Man merkt, dass er das Fleisch unglaublich lange mariniert. Ne? Das war so zart, das Schwein, was wir hatten. Also ich bin da immer sehr, sehr begeistert von. Ich finde das hier einen richtig schönen Imbiss oder Bistro. Es ist so, ne? Man weiß nicht genau.
1: Sehr sympathischer Gastgeber auf jeden Fall. Dann haben wir gehört, am Wochenende bricht hier die Bude aus allen Nähten. Wenn viele Filipinos dann auch kommen, dann wird Karaoke gesungen, man kann sich seine Cocktails machen und einfach eine gute Zeit haben. Mitten in Bonn-Plittersdorf.
0: Dann bitte auch den Mund abputzen und weiter geht die Reise. Morgen schon, letzte Station der Asienreise von Sven und Karin. Dann geht es kulinarisch nach Tibet. Hört ihr alles morgen ab 13 Uhr bei mir.

0: Radio Bonn, Rhein-Sieg-Verkehr. Ich melde noch einmal nach auf die A560 St. Augustin-Hennef. Da hat es ja einen Unfall gegeben, Höhe St. Augustin. Da wird uns jetzt gemeldet, dass die Richtungsfahrbahn gesperrt ist. Bitte eine Gasse für Rettungs- und Einsatzfahrzeuge bilden. Das Ganze in Richtung Hennef. Und um Hennef geht es auch bei dir gleich, Anthony.
1: Das ist richtig. Wir haben ja diese spektakuläre Explosion gehabt dann da in Hennef, was zu vielen Schäden geführt hat. Und wir waren dann jetzt nochmal vor Ort mit unseren Reportern, haben uns das alles nochmal ein bisschen angeguckt. Wir haben sogar den Betreiber einer betroffenen Bäckerei getroffen. Und ich muss sagen, dafür, dass dem die komplette Front im Prinzip weggesprengt worden ist, ist er sehr entspannt und sehr positiv. Okay. Das ist, glaube ich, ganz nett.
0: Du hast mich neugierig gemacht. Also freut euch auf Anthony Robbins und seine Geschichten aus Hennef zum spektakulären Sprengen des Bankautomaten heute Nacht. Ich bin raus für heute. Ich bin Susanne Szymanowski-Wagner. Gleich macht Anthony weiter hier ab 20.

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1: Mit Sarah Heinz, guten Tag. Es sind beunruhigende Vorfälle, die sich in der Nacht am Leipziger Flughafen ereignet haben. Was wir inzwischen wissen, ist, dass nahe eines ukrainischen Flugzeugs eine Drohne mit Sprengstoff sichergestellt wurde. Außerdem ist in der Nähe des Airports eine Maschine mit einem bisher unbekannten Objekt zusammengestoßen. Danny Hoppe aus dem News-Team, was weiß man denn bisher über die sichergestellte Drohne?
2: Also die Drohne wurde kurz vor Mitternacht sichergestellt in der Nähe einer ukrainischen Transportmaschine. Das hat inzwischen auch die NATO bestätigt, die sich jetzt auch mit dem Vorfall beschäftigt. Die Ermittlungen werden aber von den deutschen Behörden geführt. Die Drohne wurde mit einem Röntgengerät untersucht und aus Sicherheitskreisen wurde bestätigt, dass an ihr Sprengstoff mit einem Zünder befestigt war. Zu den genauen Hintergründen, also woher die Drohne kam, wer dahinter stecken könnte, wurden noch keine Angaben gemacht. Was man aber wissen muss, der Flughafen Leipzig gilt als Drehscheibe für Rüstungsgüter auch im Ukraine-Krieg und schon vor 2 Jahren gab es dort ja einen Vorfall. Damals hatte ein Paket in einem DHL-Logistikzentrum noch am Boden Feuer gefangen. Laut Ermittlungen steckte damals der russische Geheimdienst dahinter.
1: Das war ja nicht der einzige Vorfall in der Nacht. Da gab es noch die Kollision einer Maschine mit einem unbekannten Objekt.
2: Ja, das hat das Bundesinnenministerium bestätigt. Das Flugzeug konnte am Leipziger Flughafen nicht landen wegen der gefundenen Drohne. Es ist deshalb in der Luft wieder durchgestartet und dann anscheinend mit einem Objekt in der Luft zusammengestoßen. Was genau es war, ist noch unklar. Das Flugzeug konnte dann aber später in Hannover landen. Laut Bild handelt es sich bei dem betroffenen Flugzeug um eine Frachtmaschine von DHL. Sie soll bei dem Zusammenprall im Frontbereich beschädigt worden sein. Mehr weiß man noch nicht, also auch hier gibt es noch viele offene Fragen.
1: Danke, Danny, für die Infos. Noch mehr Meldungen jetzt kurz und kompakt. Im Prozess gegen die rechtsextreme Terrorgruppe Letzte Verteidigungswelle hat das Oberlandesgericht in Hamburg mehrere Haftstrafen zwischen 1,5 und 5 Jahren verhängt. Verurteilt wurden 7 Anhänger der Gruppe, unter anderem wegen versuchten Mordes, Brandstiftung und gefährlicher Körperverletzung. Mit Blick auf einen möglichen neuen Zivildienst kommt jetzt auch in der Koalition selbst Gegenwind auf. Die SPD ist dagegen, den Zivildienst zwangsweise einzuführen und setzt stattdessen auf Freiwilligkeit. Dafür brauche es aber mehr Plätze und die passenden Rahmenbedingungen. Tage nach dem heftigen Vulkanausbruch in Guatemala hat das Land immer noch mit Lavaströmen und Explosionen zu kämpfen. Laut Vulkanologen vor Ort würde der Feuervulkan eine besonders kritische explosive Phase erleben. Mindestens 1700 Menschen wurden schon evakuiert. Im vergangenen Jahr haben wieder weniger junge Menschen BAföG bezogen. Laut dem Statistischen Bundesamt ist die Zahl auf rund 570.000 Bezieher gesunken. Das sei der niedrigste Wert seit 26 Jahren. In den letzten Jahren lagen die sinkenden Zahlen zum Beispiel am hohen bürokratischen Aufwand bei der Antragstellung, an der Angst vor Schulden oder davor, dass das Geld schlichtweg nicht ausreichen könnte. Genau da will die Bundesregierung jetzt etwas tun. In der kommenden Woche sollen im Kabinett Pläne besprochen werden, wie das BAföG erneuert werden kann.
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3: Mit Benedikt Schockenhoff, guten Tag. Und schon wieder waren Trickbetrüger mit der Telefonmasche im Radio Bonn-Rhein-Siegland erfolgreich. In Loma klingelte gestern bei einem 89-Jährigen das Telefon. Der Anrufer gab sich als Arzt aus. Der Sohn des Seniors würde ein lebensrettendes Medikament benötigen, meinte er. Die angeblichen Kosten 200.000 Euro. Die hat er auch bekommen in Form von Gold. Mehr dazu gibt's gleich in unseren Lokalnachrichten um 12:30.
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4: Im Laufe diesen Mittwochnachmittags, da wird es ein bisschen entspannter. Die hohe Luftfeuchtigkeit zieht raus, dadurch wird es ein bisschen angenehmer, wenn ihr draußen unterwegs seid. Nicht mehr ganz so schwül, nicht ganz so drückend. Und auch die Temperaturen, die machen einen richtigen Satz heute Nacht nach unten. Teilweise gehen wir unter 17, teilweise sogar unter 15 Grad. Aktuell sind wir noch sehr warm unterwegs bei 30,4 in Bad Honnef-Igiedienberg und 31,2 in Wachtbeck-Niederbachem. 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Aktuell haben wir eine Warnmeldung A560 Richtung Hennef in Höhe St. Augustin. Feuerwehreinsatz läuft hier aktuell. Der Verkehr wird an der Unfallstelle vorbeigeführt. Denkt aber bitte unbedingt an die Rettungsgasse. Hier staut es sich auch bereits 2 Kilometer zurück und es dauert mindestens eine halbe Stunde länger. Dann die A4 Richtung Aachen zwischen Kreuzköln-Gremberg und Köln-Eiffeltor. 5 Kilometer Stau haben wir hier. Auch hier mindestens 10 Minuten plus. Und auf der B56 Kennedy-Brücke aktuell Stau und stockender Verkehr in beide Richtungen. Dauert es ungefähr um die 10 Minuten länger. Sonst aktuell der gewohnte Stop-and-Go-Verkehr auf der Reuterstraße rund um die Südbrücke sieht noch alles entspannt aus. Und wenn ihr noch was gesehen habt, meldet es gerne jederzeit über die 0228 4007 111. Das hat die Gisela gemacht und sie meldet einen Blitzer Bonn-Schwarz-Rheindorf auf der Stiftstraße Richtung Fehlich. Sicherung, gute Fahrt euch.
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0: Also, ich sag mal, in puncto Sonne und Sommer, da läuft es richtig, richtig gut, was die Sommerferien angeht. Viele Kids wollen dann natürlich ans Wasser und deswegen haben wir uns gedacht, wir geben euch heute einen Ferientipp mit an die Hand, den man bei Temperaturen rund um die 30 Grad plus auf jeden Fall gebrauchen kann. Und es geht heute nach Erftstadt, in den Naturpark an der Gimnicher Mühle, genauer gesagt in den Wassererlebnispark. Hier gibt es 6 verschiedene Spielstationen, an denen die Kurzen sich nicht nur abkühlen und auch ein bisschen toben können, sondern gleichzeitig könnt ihr auch noch ein bisschen was lernen über die Natur und die Erft, sagt Leiterin Christine Pütz.
1: Unser Wassererlebnis Park ist ganz besonders, weil er wird mit Erftwasser gespeist, das wird in der Filteranlage aufbereitet und dann gibt es 6 Spielstationen, an denen man forschen und entdecken und matschen kann. Jede Station hat auch einen pädagogischen Hintergrund. Es geht um Wasserburgen, es geht um Flöße, es geht um Kiesabbau, um Tagebaue. Also so können die Kinder spielerisch entdecken, was hier in der Region ganz besonders für sie ist. Und sie können aber natürlich auch ganz viel matschen. Und das ist uns wichtig, dass sie in Kontakt mit der Natur kommen und einfach in der Natur sind und das Element Wasser erleben können.
0: Und von den Kindern gibt es dafür auch den Daumen nach oben.
2: Mit dem Floß bin ich einmal alleine gegangen, weil Marie Angst hatte, dass sie reinfällt.
3: Ja, war bei mir gar nicht.
4: Mein Papa die ganze Zeit nass machen.
5: Wir sind mit dem Floßen gefahren und sind einmal auf diesem Turm hier und haben sehr viel über Vögel gelernt. Dann haben wir da auch schon noch schön am Wasserspielplatz gespielt und sind hier bestimmt 10-mal runtergerutscht. Das ist schon cool.
0: Der Wassererlebnispark ist in den Sommerferien zwischen 10 und 18 Uhr geöffnet. Ausprobieren, experimentieren, aber auch spielen und planschen, das ist da alles erwünscht und auch möglich. Gehört habt ihr es bei Radio Bonn-Rhein-Sieg. Schöne Ferien, schönen Mittwoch.

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1: Mit Benedikt Schockenhoff. Guten Tag. SPD-Chef Klingbeil hat erneut konkrete Schritte in Richtung eines AfD-Verbotsverfahrens angemahnt. In einem Gastbeitrag für die Zeit verweist er auf ein kürzlich veröffentlichtes Gutachten. Das komme zu dem Ergebnis, dass die Partei verfassungswidrig sei. Der Flughafen Leipzig-Halle ist nach dem Fund eines verdächtigen Gegenstandes in der Nacht gesperrt worden. Laut einem Sprecher des Bundesinnenministeriums wurde in der Nähe einer ukrainischen Frachtmaschine eine Drohne gefunden. Es sei aber noch unklar, ob sie mit Sprengstoff präpariert war. Und jetzt das Wichtigste von hier. Und schon wieder waren Trickbetrüger mit der Telefonmasche im Radio Bonn-Rhein-Siegland erfolgreich. Dieses Mal ging es um besonders viel Geld. In Lohmar-Holl klingelte gestern bei einem 89-Jährigen das Telefon. Der Anrufer gab sich als Arzt einer Bonner Klinik aus. Der Sohn des Seniors würde ein lebensrettendes Medikament benötigen, meinte er. Die angeblichen Kosten? 200.000 Euro. Der Senior müsse das bezahlen, um das Leben seines Sohnes zu retten. Gestern Nachmittag soll dann ein weiterer Mann bei dem Senior angeklingelt haben. Das Opfer übergab ihm dann Gold. Der Schaden liegt vermutlich schätzungsweise bei rund 500.000 Euro. Die Polizei bittet jetzt um Zeugenhinweise. Der Abholer soll 20 bis 25 Jahre alt gewesen sein, circa 1,65 groß, schlank und soll dunkle Haare gehabt haben. Außerdem empfiehlt die Polizei, mit Verwandten und Bekannten über solche Betrugsmaschen zu sprechen und sie davor zu warnen. Heute lädt der Bonner Bund der Vertriebenen zu einer Gedenkveranstaltung ein. Um 17.30 Uhr kommen Vertreter der Landesmannschaften am Erinnerungsstein am Bonner Rheinufer zu einer Kranzniederlegung zusammen. In diesem Jahr steht das Gedenken im Zeichen zweier historischer Jahrestage, dem 85. Jahrestag der Deportation der Russlanddeutschen nach Sibirien und Kasachstan sowie dem 80. Jahrestag der Operation Schwalbe zur Vertreibung der Ost- und Sudetendeutschen. Die Veranstaltung bildet zugleich den Auftakt für die Bonner Traditionsveranstaltungen zum Tag der Heimat, dessen Höhepunkt am 20. September der traditionelle ostdeutsche Markttag auf dem Bonner Münsterplatz sein wird. Einmal pro Woche eine Tablette gegen HIV. Das kann genauso wirksam sein wie die tägliche Pille. Das hat eine internationale Studie herausgefunden, an der das Bonner Uniklinikum und die Uni Bonn beteiligt waren. An der Studie waren über 600 Erwachsene in 12 Ländern beteiligt. Bei ihnen war die HIV-Infektion schon mit einer wöchentlichen Tablette mit einer Kombination aus zwei Wirkstoffen genauso gut unter Kontrolle wie bei der Einnahme einer täglichen Pille. Das könne vielen Patienten mehr Flexibilität bieten, denn obwohl HIV zu einer behandelbaren Langzeiterkrankung geworden sei, gäbe es bei vielen eine Art Behandlungsmüdigkeit. Je weniger Tabletten nötig seien, desto größer sei die Therapietreue. Die Studie läuft noch weiter. Die Teilnehmer werden insgesamt über 96 Wochen beobachtet, um die Ergebnisse auch langfristig zu bewerten. 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
2: Das hat für uns unser Wettermann Michael Klein.
3: Hallo Anthony. Hi. Es wird heute Nachmittag alles langsam ein bisschen besser. Nämlich die Luftfeuchtigkeit, die sinkt ab und damit diese Schwüle, das wird nach und nach angenehmer und deswegen auch in der kommenden Nacht. Tiefsttemperaturen, die in Bonn und im Rhein-Sieg-Kreis unter die 17, teilweise 15 Grad runtergehen. Im Sonne-Wolken-Mix ist es, Schauer- und Gewitterrisiko heute relativ gering.
2: Und dazu aktuelle Temperaturen. Aktuell noch rund so um die 30 Grad-Marke. Vereinzelt sind wir ein bisschen drunter, wie zum Beispiel in Windeck, da haben wir aktuell 27 stehen. Teilweise sind wir aber auch noch ein bisschen drüber. In Bornheim sind es nämlich 32. Der ausführlichste Verkehrsservice für Bonn und den Rhein-Sieg-Kreis. Zwei Warnmeldungen, einmal die A560 Richtung Hennef in Höhe St. Augustin. Feuerwehreinsatz hier aktuell, denkt unbedingt an die Rettungsgasse. Der Verkehr wird an der Unfallstelle auch schon vorbeigeführt. Da stockt's und staut's aktuell auf 1 Kilometer, dauert mindestens 10 Minuten länger. Dann die A562 auf der Südbrücke Richtung Bonn-Rheinaue in der Ausfahrt Bonn-Ramersdorf. Gefahr durch mehrere Spanngurte auf der Fahrbahn. Dann haben wir aktuell noch Stau auf der A4 Richtung Aachen zwischen dem Kreuz Köln-Gremberg und Köln-Eifeltor. 6 Kilometer, hier dauert's mindestens 10 Minuten länger. Und dann haben wir noch Stau auf der B56. Da aktuell Stop and Go in beide Richtungen auf der Kennedy-Brücke. Wenn ihr von der Boilerseite aus Richtung Zentrum unterwegs seid, da steht ihr aktuell zurück ungefähr bis Höhe Rathausstraße. Andere Richtung geht es ein bisschen flüssiger, aber auch da kommen mindestens 5 Minuten dazu. Sonst haben wir den gewohnten Stop-and-Go-Verkehr auf der Reuterstraße in beide Richtungen. Sonst läuft alles noch relativ flüssig. Und einen Blitzer kann ich euch mitgeben. Und zwar den... Ah ne, der Blitzer, der ist gerade verschwunden. Also auch keine Blitzer. Habt ihr aber einen gesehen? Dann meldet ihn gerne jederzeit. 0228 4007 111. Gute und vor allem sichere Fahrt euch.
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2: Mit Anthony Robbins, einen wunderschönen Mittwoch. Ja, so schnell kann auch mal ein Blitzer verschwinden. Zack, abgebaut. Hier geht's weiter mit Malz.

0: ganz entspannt geht es durch diesen Mittwoch. Hier ist Radio Bonn Rhein-Sieg und er ist eines der größten Comedy-Talente der letzten Jahre. Toni Bauer aus Duisburg. Und dieses Jahr ist er das erste Mal mit dabei bei unserer Comedy-Camp-Tour im Herbst mit am Start. Toni hat sich ja schon bei Let's Dance im Prinzip in die Herzen vieler Deutschen getanzt und ist eben jetzt auf unserer Tour mit dabei. Am 14. Oktober geht's ins Theater am Marientor, extra in seine Duisburger Heimatstadt. Und Oma und Opa sind zumindest in den Geschichten mit am Start.
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3: Und ich liebe meine Oma und meinen Opa sehr. Ich liebe die wirklich sehr. Die haben mir viel beigebracht. Die haben mir eine Sache beigebracht. Die haben mir beigebracht, man kann 50 Jahre verheiratet sein und man muss sich nicht lieben. Also, ich schwör. Ehrlich. Seit ich die kenne, die haben noch nie Zärtlichkeiten ausgetauscht. Einmal haben die Zärtlichkeiten ausgetauscht. Letztes Mal komme ich von der Tour nach Hause. Ich höre nur so. Ich guck, im Badezimmer ist da mein Opa, rasiert sich ordentlich die Koteletten. Ich guck nochmal, hat der meinen Rasierer in Hand? Ich sag, Opa, das ist mein Rasierer. Sagt er zu mir, der Teil hat super Klingen, Junge. Ich sag, Opa, den benutze ich nicht für mein Gesicht. Sagt er zu mir, jetzt habe ich angefangen, jetzt kann ich auch Ende machen. Ne? Rasiert sich zu Ende und küsst dann meine Oma auf den Mund.
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1: Mit Sarah Heinz, guten Tag. Nicht nur bei den Pendlerinnen und Pendlern in der Gegend rund um Bonn sorgt die Sperrung der Nordbrücke für Verkehrschaos. Auch Handel und Industrie im Rheinland schlagen jetzt Alarm. Laut einer neuen IHK-Umfrage leidet auch Köln immer mehr unter der Sperrung der Brücke. Zusätzlich gäbe es Einschränkungen auf der A4 Höhe Eiffeltor. Die Brückenprobleme würden zunehmend zum Standortrisiko werden. Die meisten Unternehmen, die an der Umfrage teilgenommen haben, sehen die Lage als kritisch oder sehr kritisch an. Mehr Infos dazu hat Frank Waltel aus Köln.
2: Über 2/3 der Unternehmen sehen direkte oder indirekte Auswirkungen durch die Sperrung der Bonner Nordbrücke. Knapp dahinter die Einschränkungen rund um das Eiffeltor entlang der A4. Besonders betroffen sind Speditionen und das Baugewerbe. Sie klagen über massive Zeitverluste, höhere Kosten und daraus resultierend auch immer öfter über Auftragsverluste. Insgesamt gäbe es für den Standort NRW keine Reserve mehr für den nächsten Störfall, so die Macher der Umfrage. Politik und Kommunen müssten die Lebensadern Rheinbrücken deshalb massiver und schneller sanieren als bislang geplant, so die Forderung.
1: Danke, Frank. Mehr wichtige Meldungen sind das jetzt im Überblick. Nach dem Fund einer Drohne mit Sprengvorsatz in der Nähe eines ukrainischen Flugzeugs am Airport Leipzig-Halle schließen die Ermittler ein politisches Motiv nicht aus. Deshalb sollen jetzt auch Terrorismus- und Extremismus-Experten des LKAs Sachsen die Untersuchungen unterstützen. Flughäfen gehören zum Bereich der kritischen Infrastruktur. Die Liste mit Kritik und Vorwürfen gegen den FIFA-Chef Infantino wird immer länger. Jetzt wird ihm vom jordanischen Fußballverband auch noch Erpressung vorgeworfen. Dem Verband sollten nach eigenen Angaben erst dann FIFA-Gelder ausgezahlt werden, wenn er Infantino bei der Wahl zum FIFA-Präsidenten unterstütze. Die FIFA hat sich zu diesen Vorwürfen noch nicht geäußert. Teilweise wird inzwischen Infantinos Rücktritt gefordert. Der hat für heute wichtige FIFA-Mitarbeiter zu einer Krisensitzung in Marokkos Hauptstadt Rabat beordert. Nach dem Rekordjahr 2025 rechnet die Industrie in diesem Jahr mit einer deutlich schlechteren Kartoffelernte. Daran schuld hat vor allem die Trockenheit in den letzten Wochen. Laut Experten brauchen Kartoffeln regelmäßig und ausreichend Regen, um gut zu wachsen. Außerdem wurden die Anbauflächen in Deutschland und Europa verkleinert. Immer mehr Menschen arbeiten auch in ihrer Rente weiter. Im letzten Jahr waren 14% der Rentnerinnen und Rentner zwischen 65 und 74 Jahren erwerbstätig, so das Statistische Bundesamt. In den meisten Fällen war die Arbeitszeit demnach aber reduziert. Die meisten arbeiteten knapp unter 10 Stunden die Woche. Vor allem ältere Menschen mit einem höheren Bildungsniveau würden laut den Bundesstatistikern öfter auch im Ruhestand arbeiten. Als Gründe für die Weiterarbeit wurden in einer vergangenen Umfrage einerseits finanzielle Gründe genannt. Oft wurde aber auch der Spaß an der Arbeit angegeben oder der Wunsch, weiter sozial integriert zu bleiben.
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3: Mit Benedikt Schockenhoff, guten Tag. Bald ist es soweit. Tausende frisch gebackene i-Dötzchen machen sich im Radio Bonn-Rhein-Siegland zum ersten Mal auf ihren Weg zur Schule. Und mit dem Üben des Schulwegs kann man nicht früh genug anfangen, heißt es aus dem Rhein-Sieg-Kreis. Worauf Eltern von den baldigen Grundschulkindern achten sollten, gibt's gleich bei uns zu hören in den Lokalnachrichten um halb.
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4: Da haben wir ein paar Wölkchen, die unterwegs sind. Viel Sonne mit dabei, Temperaturen aktuell noch so rund um die 30 Grad. Das kühlt jetzt aber im Laufe des Nachmittags schon ein kleines bisschen runter. Die hohe Luftfeuchtigkeit geht raus und dann haben wir eine richtig entspannte Nacht ansteht. Teilweise gehen wir runter unter die 17, teilweise im Kreis sogar unter die 15 Grad Marke. Und das Ganze heißt also in erster Linie Fenster aufreißen, durchlüften. Morgen wird es auch nicht ganz so heiß, da gehen wir maximal hoch an die 25 bis 26 Grad. Der ausführlichste Verkehrsservice für Bonn und den Rhein-Sieg-Kreis. Achtung, A560 Richtung Hennef in Höhe St. Augustin. Nach wie vor Gefahr durch einen Feuerwehreinsatz. Denkt bitte an die Rettungsgasse für die Einsatzfahrzeuge. Der Verkehr wird hier aktuell an einer Unfallstelle vorbeigeführt. Dann haben wir die A3 Richtung Frankfurt. Zwischen Lohmar und dem Kreuz Bonn-Siegburg aktuell Stau und stockender Verkehr. Die A555 Richtung Köln. Zwischen Köln-Godorf und dem Kreuz Köln-Süd 1 Kilometer. Auch aktuell hier. Auch da kommen noch mal ein paar Minuten dazu. Wir schauen auf die Kennedy-Brücke. Aktuell Bonn-Beul Richtung Bonner Zentrum. Zwischen dem Konrad-Adenauer-Platz und dem Bertha-von-Suttner-Platz. Ungefähr 1 Kilometer Stau, dauert mindestens 15 Minuten länger. Und wir schauen in Gegenrichtung B56 Richtung Bonn-Beul dann zwischen dem alten Friedhof Bonn und dem Konrad-Adenauer-Platz aktuell 2 Kilometer stockend. Auch da kommen nochmal so um die 10 Minuten on top. Mondorfer Fähre an beiden Ufern aktuell nur leichter Rückstau. Keine großen Probleme, die uns da aktuell bekannt sind. Und Bonner Südstadt, Reuterstraße da aktuell in beide Richtungen 1 Kilometer Stau und ungefähr 10 Minuten, die in beide Richtungen länger braucht. Dann haben wir aktuell noch einen Blitzer stehen, Bonn-Beul, Löwenburgstraße Richtung Bonn-Holster. Den hat gerade die Claudia durchgegeben und den Hinweis nach wie vor für euch, dass die Rheinfähre Bad Godesberg-Niederdollendorf wegen Niedrigwasser aktuell nicht fährt. Alle anderen Rheinfähren sind aber aktuell noch aktiv. Habt ihr was gesehen? Meldet's 0228 4007 111. Gute und vor allem sichere Fahrt euch.
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4: Mit Anthony Robbins einen wunderschönen Mittwochnachmittag euch ein. Kommt gut durch. Sombert mit dabei jetzt. Home Record.

Hier ist Radio Bonn Rhein Sieg am Mittwochnachmittag mit Anthony Robbins. Und manche, die vergessen mal den Regenschirm im Zug, andere einen Rucksack oder die Sporttasche, das ist mir auch schon passiert. Und dann gibt's Menschen, die lassen gleich ganze Tiere zurück. Und genau das ist heute Thema bei unserer 3 nach 3 hier bei Radio Bonn Rhein Sieg. Denn es gab einen Neuzugang und deswegen habe ich einfach mal gesagt, ey Mensch, zu diesem Neuzugang packe ich euch doch noch zwei weitere Tier-Stories. Und deswegen fangen wir einfach mal an mit einem Paket, was wahrscheinlich für eine Menge Aufschrei gesorgt hat. Denn ein Paket mit der Aufschrift Spinnen und Skorpione hat mal in Tübingen eine Regionalbahn in Aufregung gehalten. Zum Glück war alles harmlos, da drin saßen ordentlich verpackte Vogelspinnen. Die Besitzerin hatte sie einfach nur im Zug vergessen und konnte sie dann noch am selben Tag wieder abholen. Die absolute Horrorvorstellung für meine Frau, in einer Bahn zu sitzen mit 20 Vogelspinnen. Die zweite Geschichte, vielleicht könnt ihr euch noch dran erinnern, ist noch gar nicht so lange her und ist hier ganz in der Nähe passiert. Drei Hühner in der ersten Klasse zwischen Essen und Köln wurden die nämlich samt Stroh in einer S-Bahn entdeckt. Wer sie dort ausgesetzt hat, das ist bis heute nicht bekannt, aber es war auf jeden Fall eine Großreinigung danach angesagt für die Bahn und den Hühnern, das konnten wir dann damals bei Radio Bonn Rhein Sieg auch noch klarstellen, denen ging es danach auch gut. Und Platz 1, aktuelle Nummer 1. Eine Frau wollte ihre Kornnatter im Regionalexpress einfach loswerden und versteckte sie in einem Mülleimer. Als der Zugbegleiter dann die Kornnatter bemerkte, erzählte die Frau dann eine ausgedachte Geschichte. Später gab sie zu, die Schlange war ihr zu langweilig. Aber ja, so war die Kornnatter eben kurze Zeit alleine in der Bahn unterwegs. Alle hier genannten Tiere übrigens sind gesund, werden erstklassig von jeweiligen Tierheimen versorgt und andere haben sogar schon wieder ein neues Zuhause gefunden. Die 3 nach 3. Die tierischen Überraschungen im Zug hier bei Radio Bonn Rhein Sieg.

0: 15.20 Uhr. Radio Bonn Rhein-Sieg hier mit Anthony Robbins und die Radfahrwege in Bonn werden wieder zurückgebaut, damit Autos wieder flüssiger am Stadthaus und auf der B9 fahren können. Seit 2 Tagen ist die B56 rund um das Bonner Stadthaus für Autofahrer wieder zweispurig in jede Richtung. Wir haben in der Innenstadt nach eurer Meinung gefragt und haben Kunde getroffen.
1: Jetzt geht es mir ein bisschen auf den Keks. Ich fahre beide und ich gehe auch zu Fuß. Aber ich bin auch ein Steuerzahler. Die Radfahrer haben also unheimlich breite Wege und sind mir sehr angenehm, aber manches Mal auch nicht. Und da wäre ich doch mal unheimlich froh, wenn es endlich mal auch eine Neuigkeit gäbe für uns Autofahrer. Wir machen was für euch. Uns sperren sie die Brücken, alles marode. Ich bin leidenschaftliche Autofahrerin, sitze jetzt im Bus. Warum? Radfahrer können immer noch über die Brücke. Und wie gesagt, es muss ein bisschen mehr Gleichheit rein. Nicht nur grün, grün, grün, auch ein bisschen schwarz-rot, gelb-rot, irgendwas.
0: Und da gibt es natürlich auch immer eine Gegenseite. Der ADFC zum Beispiel, die sehen das natürlich anders und die glauben auch nicht an einen positiven Effekt. Wir werden uns das natürlich weiter anschauen, werden die Situation auch für euch im Blick behalten. Und welche Auswirkungen aktuell im Stadtverkehr so sind, das gibt's gleich im nächsten Verkehrsservice hier bei mir bei Radio Bonn Rhein-Sieg, kurz nach den Nachrichten um 12:30.

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1: Mit Benedikt Schockenhoff. Guten Tag. In der Region Kiew sind in der Nacht mindestens 17 Menschen bei russischen Luftangriffen getötet worden. Zudem gab es viele Verletzte. Nach eigenen Angaben konnte die ukrainische Armee keine einzige Rakete abwehren. Bundeswirtschaftsministerin Reiche geht davon aus, dass die Strompreise in Deutschland vorerst nicht signifikant sinken werden. Spürbare Entlastungen werde man wohl erst in den 2030er Jahren sehen. Und jetzt das Wichtigste von hier. Und schon wieder waren Trickbetrüger mit der Telefonmasche im Radio Bonn-Rhein-Siegland erfolgreich. Dieses Mal ging es um besonders viel Geld. In Lohmar-Holl klingelte gestern bei einem 89-Jährigen das Telefon. Der Anrufer gab sich als Arzt einer Bonner Klinik aus. Der Sohn des Seniors würde ein lebensrettendes Medikament benötigen, meinte er. Die angeblichen Kosten 200.000 Euro. Der Senior müsse das bezahlen, um das Leben seines Sohnes zu retten. Gestern Nachmittag soll dann ein weiterer Mann bei dem Senior angeklingelt haben. Das Opfer übergab ihm dann Gold. Der Schaden liegt vermutlich im mittleren sechsstelligen Euro-Bereich. Die Polizei bittet jetzt um Zeugenhinweise. Eine Beschreibung des Täters gibt's auf radiobonnrheinsieg.de. Einmal pro Woche eine Tablette gegen HIV. Das kann genauso wirksam sein wie die tägliche Pille. Das hat eine internationale Studie herausgefunden, an der das Bonner Uniklinikum und die Uni Bonn beteiligt waren. An der Studie waren über 600 Erwachsene in 12 Ländern beteiligt. Bei ihnen war die HIV-Infektion schon mit einer wöchentlichen Tablette mit einer Kombination aus zwei Wirkstoffen genauso gut unter Kontrolle wie bei der Einnahme einer täglichen Pille. Das könne vielen Patienten mehr Flexibilität bieten. Denn obwohl HIV zu einer behandelbaren Langzeiterkrankung geworden sei, gäbe es bei vielen eine Art Behandlungsmüdigkeit. Je weniger Tabletten nötig seien, desto größer sei die Therapietreue. Die Studie läuft noch weiter. Die Teilnehmer werden insgesamt über 96 Wochen beobachtet, um die Ergebnisse auch langfristig zu bewerten. Rund 6.000 Mädchen und Jungen im Rhein-Sieg-Kreis starten Anfang September erstmals ihre Schulzeit. Und damit die i-Dötzchen perfekt auf ihren Schulweg vorbereitet sind, empfiehlt die Kreisverwaltung den Eltern, mit den kleinen Schulkindern rechtzeitig den Weg zur Schule oder Bushaltestelle zu üben. Dabei ging es nicht nur darum, den Weg zu finden, sondern auch um Sicherheitsregeln im Straßenverkehr. Etwa worauf es beim Überqueren einer Straße zu achten gilt. Auch kleine Umwege dürfen in Kauf genommen werden, heißt es vom Kreis, denn der kürzeste Schulweg sei nicht immer der beste. Ebenfalls wichtig, nicht nur in der dunklen Jahreszeit sind Reflektoren an Kleidung oder Schulranzen wichtig, denn auch in der Dämmerung oder bei schlechtem Wetter können die Kinder so wesentlich besser von anderen Verkehrsteilnehmern gesehen werden. 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
2: Das hat für uns unser Wettermann Michael Klein.
3: Hallo Anthony, der Nachmittag geht mit Sonne und zwischendurch mal etwas wolkiger daher. Es ist etwas windiger, Schauer- und Gewitterrisiko ist geringer und vor allem es sinkt langsam diese Schwüle. Es wird angenehmer, die nächsten Tage sind dann sommerlich durchaus im angenehmeren Bereich.
2: Und aktuelle Temperaturen habe ich natürlich auch noch für euch. Da haben wir aktuell 31,4 Grad in Bonn-Bechlinghofen, 30,2 Bonn-Venusberg. Der ausführlichste Verkehrsservice für Bonn und den Rhein-Sieg-Kreis. Warnmeldungen A59 Richtung Bonn. Zwischen Köln-Rath und dem Dreieck Porz Gefahr durch eine ungesicherte Unfallstelle und Gegenstände auf der Fahrbahn. Und nochmal die 59 weiter Richtung Bonn im Kreuz Bonn-Ost in der Überleitung zur A562 Richtung Bonn-Rheinaue. Hier Gefahr durch Gegenstände auf der Fahrbahn. Dann haben wir aktuell Stau A3 Richtung Frankfurt zwischen Lohmar und dem Kreuz Bonn-Siegburg. 3 Kilometer, Viertelstunde plus. Die 59 Richtung Bonn zwischen dem Dreieck Köln-Heumer und dem Köln-Bonner Flughafen. 1 Kilometer Stau. Die A555 Richtung Köln, zwischen Köln-Godorf und dem Kreuz Köln-Süd. 1 Kilometer Stau auch hier. Und die B9 haben wir dann noch Richtung Bonner Zentrum, zwischen der Museumsmeile und der Auffahrt auf die Reuterbrücke. Da aktuell 1 Kilometer Stau. Dann haben wir aktuell die Kennedy-Brücke. B56 Richtung Bonner Zentrum, zwischen der Kreuzung mit der Königswinterer Straße, Niederkasseler Straße und dem Bertha-von-Suttner-Platz. 1 Kilometer Stau, hier dauert es mindestens eine Viertelstunde länger. Und in Gegenfahrbahn aktuell Richtung Bonn-Beuel auch 2 Kilometer stockender Verkehr. Hier dauert es nur 10 Minuten länger, staut sich aber zurück bis zum Alten. alten Friedhof. Ebenfalls auf der Bonner Seite staut es sich auf den umliegenden Straßen, wie zum Beispiel der Petra-Kelly-Allee Richtung B9 und der Ludwig-Erhard-Allee Richtung Südbrücke bis in die Brückenauffahrt von der Südbrücke selbst aktuell. Aber haben wir noch keinen Stau gemeldet. Dann im Stadtverkehr gucken wir auf die Südstadt, Reuterstraße in beide Richtungen. 1 Kilometer Stau, mindestens 10 Minuten plus. Und einen Blitzer haben wir Bonn-Beul, Löwenburgstraße Richtung Bonn-Holster. Habt ihr mehr gesehen? Sagt gern Bescheid. 0228 4007 111. Gute und sichere Fahrt euch.
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2: Mit Anthony Robbins und dem Nachmittagsteam einen wunderschönen Mittwoch. Viel Spaß jetzt mit Baby Rexha.

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0: Und dann habe ich noch einen besonderen Tipp für euch.
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0: Denn da möchte ich euch heute den Siegburger Sommer ans Herz legen. Da gibt es heute Maffei pur. Was die für Musik machen, ist, denke ich, relativ klar. Los geht's gewohnt auf dem Siegburger Marktplatz. Wie jede Woche um 18 Uhr, Eintritt ist frei. Heute aber parallel dazu findet eine DKMS-Registrierungsaktion statt. Für den lieben Max, vielleicht habt ihr es gestern bei mir in der Sendung gehört, der ist schwer krank, braucht dringend eine Spende und deswegen lohnt es sich also doppelt dahin zu gehen. Nicht nur ihr habt einen schönen Abend, sondern könnt eventuell Max oder vielen anderen Menschen das Leben retten, falls ihr noch nicht registriert seid. Das Ganze beginnt sogar schon um 17 Uhr, geht bis 8 Uhr. Und wenn ihr diese Woche keine Zeit habt, ist gar kein Problem. Könnt ihr auch nächste Woche hingehen oder übernächste Woche. Auch da finden die DKMS-Registrierungsaktionen statt. Würde mich sehr freuen, wenn ihr dafür die Zeit habt.

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1: Mit Sarah Heinz, guten Tag. Die Pegelstände im Rhein sinken immer weiter und das Ende ist laut Wasserstraßen- und Schifffahrtsamt Rhein noch nicht erreicht. Vor allem am Niederrhein kommt immer weniger Wasser an. Dadurch dürfte es mit dem Pegel nochmal runtergehen. Danny Hopper aus dem News-Team, die Folge sind historische Tiefstände.
2: Ja, und es ist egal, ob man nach Köln, Düsseldorf, Duisburg-Ruhrort oder Emmerich schaut. Das Bild ist überall dasselbe. Die Pegel sinken immer noch weiter auf Werte, die seit Beginn der Aufzeichnungen noch nie erreicht wurden. Und die reichen zum Teil mehr als 200 Jahre zurück, wie etwa in Köln. Und dass sich daran demnächst was ändert, danach sieht es nicht aus. Momentan könne von einer Trendwende keine Rede sein, sagt das Wasserstraßen- und Schifffahrtsamt Rhein. Das Niedrigwasser belastet ja schon jetzt die Wirtschaft und wirkt sich auch schon auf die Spritpreise aus. Für morgen hat Bundesverkehrsminister Bilger deshalb in Bonn eine Sonderkonferenz mit Wirtschaftsvertretern anberaumt, um über die aktuelle Lage zu beraten.
1: Im Kölner Stadtanzeiger hat sich Bilger jetzt besorgt gezeigt und angekündigt, dass er schnell handeln will. Was genau er tun will, ist aber noch unklar.
2: Ja, in dem Interview ist viel die Rede davon, dass man die Lage gemeinsam bewerten wolle oder dass man die Wasserstraßen widerstandsfähiger machen wolle, aber wie genau, das sagt Bilger nicht. Dafür kommen von den Verkehrsministern der Länder Forderungen, das schreibt die RP. Gefordert wird demnach ein nationales oder europäisches Flottenförderprogramm für niedrigwassergeeignete Schiffe. Heißt übersetzt, dass Schiffe so gebaut oder modernisiert werden sollen, dass sie auch bei niedrigem Wasserstand fahren und mehr Ladung transportieren können. Außerdem soll geprüft werden, ob die bisherigen Strategien gegen Niedrigwasser noch ausreichen und bestimmte Wasserstraßen, vor allem der Rhein, sollen so verbessert werden, dass Schiffe auch bei Niedrigwasser besser durchkommen. Das kann zum Beispiel Eingriffe an Fahrrinnen oder Engstellen bedeuten.
1: Danke für die Infos, Danny. Mehr wichtige Meldungen jetzt in der Zusammenfassung. Nach dem Drohnenfund am Leipziger Flughafen und einem weiteren Zusammenstoß in der Nähe laufen immer noch die Ermittlungen. Sachsens Innenminister Schuster sagte, es handele sich um einen sehr ernsten Sicherheitsvorfall. Die Infrastruktur müsse besser geschützt werden. Wegen des Verdachts krimineller Machenschaften laufen aktuell über 100 Verfahren gegen Gefängnismitarbeiter in NRW. In jedem vierten Fall soll es um Korruption gehen, so NRW-Justizminister Limbach bei einer Sondersitzung des Rechtsausschusses im NRW-Landtag. In einem thailändischen Wildschutzgebiet und wichtigen Tigerreservat ist ein Wildhüter offenbar an den Folgen eines Tigerangriffs gestorben. Nach Medienberichten sei der Ranger am Morgen in der Nähe eines Baches tot aufgefunden worden. Beim Fundort fanden die Ermittler demnach frische Tigerpfotenabdrücke. FIFA-Chef Infantino hat für heute wichtige FIFA-Mitarbeiter zu einer Krisensitzung in Marokkos Hauptstadt Rabat beordert. Es ist aber wohl noch nicht klar, was genau besprochen werden soll. Möglich wäre aber, dass Infantino seine Präsidentschaft beenden will. Die Kritik und auch die Liste mit Vorwürfen am FIFA-Chef wird immer länger. Der jordanische Fußballverband hat ihm jetzt Erpressung vorgeworfen. Dem Verband sollten nach eigenen Angaben erst dann FIFA-Gelder ausgezahlt werden, wenn er Infantino bei der Wahl zum FIFA-Präsidenten unterstütze. Die FIFA hat sich dazu noch nicht geäußert.
0: Und jetzt das Wichtigste von hier.
3: Mit Benedikt Schockenhoff, guten Tag. In der vergangenen Nacht haben Unbekannte einen Geldautomaten in einer Bankfiliale in Hennef-Uckerath gesprengt. Dabei wurde auch eine naheliegende Bäckerei beschädigt. Wir haben mit dem Geschäftsführer gesprochen. Das und mehr gibt's gleich in unseren Lokalnachrichten um halb.
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4: Viele Wolken unterwegs, ein bisschen Wind. Dazu nach wie vor diese hohe Luftfeuchtigkeit, schiebt die Temperaturen aktuell noch über die 30-Grad-Marke. Das fällt aber jetzt so nach und nach ab. Aktuell haben wir noch 31,7 stehen in Wachtberg-Niederbach, im Bonn-Hoholz 31,3. Und heute Nacht fallen wir unter die 17-Grad-Marke. Nicht nur in der Bonner Innenstadt, im Rhein-Sieg-Kreis geht es auch drunter. Auch da teilweise sogar unter die 15 Grad. Heißt Durchlüften für alle, morgen maximal. Maximalwerte um die 25, Regen aktuell nicht in Sicht. 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Wir starten rein mit Warnmeldungen A59 Richtung Bonn zwischen Köln-Rath und dem Dreieck Porz. Gefahr durch eine ungesicherte Unfallstelle und Gegenstände auf der Fahrbahn. Und nach wie vor der Hinweis, die Rheinfähre Bad Godesberg-Niederdollendorf kann wegen Niedrigwasser aktuell nicht fahren. Alle anderen Rheinfähren sind aber unterwegs. Wir gucken auf die Staus A59 Richtung Bonn zwischen dem Dreieck Köln-Heume und Köln-Bonner Flughafen. 1 Kilometer Stau. A555 Richtung Köln zwischen Köln-Godorf und dem Kreuz Köln-Süd. 1 Kilometer Stau auch hier und die B9 Bombard Godesberg Richtung Bonner Zentrum zwischen der Museumsmeile und der Auffahrt auf die Reuterbrücke aktuell 1 Kilometer Stau. Dann haben wir die Kennedy-Brücke. Da haben wir in beide Richtungen aktuell Stau und stockenden Verkehr. Dauert ungefähr eine Viertelstunde bis 20 Minuten länger. Auf der Seite, wenn ihr Richtung Bonner Zentrum unterwegs seid, steht ihr zurück bis zur Kreuzung Königswinterer Straße und auf der Gegenfahrbahn bis zurück am Alten Friedhof. Ebenfalls relativ voll im Bonner Zentrum die Kölnstraße Richtung Bertha und auf der Bornheimer Straße Richtung B56 Staut und stockt es ebenfalls. ebenfalls. Wir gucken auf die Südbrücke A562 Richtung Bonn-Ost. Hier aktuell 2 Kilometer stockender Verkehr. Und auf der Bonner Seite staut es sich auch auf den umliegenden Straßen, zum Beispiel Petra-Kelly-Allee, Ludwig-Erhard-Allee und der Nahum-Goldmann-Allee. Dann habe ich noch eine Meldung aus der Bonner Südstadt, die Reuterstraße. Da der gewohnte Stop-and-Go-Verkehr in beide Richtungen. Und einen Blitzer gebe ich euch noch dazu. Bonn-Beul, Löwenburgstraße Richtung Bonn-Holzler. Von der Mondorfer Fähre liegt uns aktuell nichts vor. Habt ihr was? Meldet's gerne jederzeit. 0228 4007 111. Gute und sichere Fahrt euch.
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4: Mit Anthony Robbins einen wunderschönen Mittwoch zusammen. Kommt gut durch, kommt gut in Richtung Feierabend. Wir machen das ganz entspannt mit Marc Ember und Belong Together.

0: Ein Thema und es spaltet mal wieder die Gemüter im Radio Bonn-Rhein-Siegland. Hört mal kurz rein. Und ich bin mir ziemlich sicher, ihr wisst, was ich meine.
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0: Es geht um die Bonner Oxfordstraße. Die wird wieder vierspurig, die jeweilige Umweltspur fällt weg und wird für Autos freigegeben. Die Radfahrer werden dann zumindest in Richtung Rhein über den Friedensplatz umgeleitet. Das Ziel, dem innerstädtischen Nordbrückenstau entgegenzuwirken. Onlinerin Lara Schamoli ist bei mir. Hallöchen.
2: Grüße dich.
0: Ein Nebeneffekt ist aktuell, dass unsere Socials dadurch explodieren.
2: Ja, und das ist eigentlich nicht anders zu erwarten bei dem Thema, oder? Zumal das Ganze nur auf einer Strecke von ungefähr 250 Metern passiert, dann wird jede Fahrbahn wieder einspurig für die Autos. Auf Instagram fragt sich Francis deshalb, was soll das für die paar Meter bringen, wenn sich danach alle wieder auf eine Spur einfädeln müssen? Gibt es da nicht sogar eher Rückstau durch das Reißverschlussverfahren, weil alle abbremsen müssen?
0: Ist meines Erachtens nach eine berechtigte Frage. Marco schreibt zum Beispiel aber auch, bin da gestern mit dem Auto lang gefahren und es bringt nichts. Hab eher das Gefühl, dass das Einfädeln jetzt eben noch mehr Zeit kostet. Also auch das schlägt in diese Kerbe. Auch viele Radfahrer sind alles andere als begeistert, gerade wegen der Umleitung jetzt auch über den Friedensplatz.
2: Ja, Elke zum Beispiel findet, Fahrradfahrende müssen hier ausweichen auf eine Alternativroute, die keine ist. Sie kollidiert im Bereich des Friedensplatzes mit Bussen, die an- und abfahren und auch Fußgängern, die ohne Fußgängerüberweg die Straße queren. Das Unfallrisiko steigt hier definitiv und so sehen das jede Menge Menschen, die mit dem Rad unterwegs sind.
0: Gibt aber natürlich auch Stimmen, die diese Vierspurigkeit befürworten. Nelly zum Beispiel, vielleicht lernen Radfahrer dann mal rücksichtsvolles Verhalten im Straßenverkehr und heizen nicht wie Bolle. Und ein anderer User schreibt auch, so etwas nennt man Kompromiss. Die armen Radfahrer bekommen das hin und da ist gar nichts lebensgefährlich, wenn man sich das auch als Radfahrer an die Verkehrsregeln halten kann. Ich habe selber ausprobiert.
2: Ja, so unterschiedlich sind die Ansichten, ne? Die Stadt Bonn überprüft jetzt auch erstmal, wie diese neue Regelung funktioniert und im Zweifel würde sie auch wieder zurückbauen.
0: Natürlich, im Zweifel alles wieder wie gehabt.
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1: Mit Benedikt Schockenhoff. Guten Tag. In Taiwan hat ein großes Übungsmanöver zur Abwehr eines Invasionsversuchs begonnen. Alle Teilstreitkräfte sind beteiligt, auch 20.000 Reservisten wurden einberufen. Führende SPD-Politiker bestehen darauf, dass eine Frau die Nachfolge von Bundespräsident Steinmeier antritt. Damit reagierten sie auf eine Aussage von Unionsfraktionschef Frei. Der hatte zuvor gesagt, auch ein Mann müsse im Amt möglich sein. Und jetzt das Wichtigste von hier. In der Nacht gegen 3 Uhr hat eine Explosion Hennef-Uckerath erschüttert. Unbekannte haben dort einen Geldautomaten in einer Bankfiliale gesprengt. Das führte zu einem Großeinsatz der Polizei. Bei der Explosion wurde neben der Bank auch eine schräg gegenüberliegende Bäckerei beschädigt. Das hat Auswirkungen auf den Betrieb, sagt Geschäftsführer Franz Josef Gilgen.
2: Ja, das bedeutet jetzt, dass wir heute erstmal geschlossen haben. Das ist mal ganz schlecht. Und dann ist es aber jetzt so, dass wir wirklich das bis morgen früh wieder hinbekommen mit Notverglasung, Reinigungsunternehmen und morgen früh ist ganz normaler Betrieb.
1: Die Täter sind nach der Explosion mit einem Auto geflohen. Das wurde später beschädigt und leer an einer Landstraße in Rheinland-Pfalz gefunden. Neue Informationen über den Verbleib der Täter gibt es aktuell noch nicht. Auch über eine mögliche Beute ist noch nichts bekannt.
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1: Gleich in etwa einer Stunde gibt es eine Kranzniederlegung am Bonner Rheinufer, konkret am Erinnerungsstein unterhalb der Beethovenhalle. Organisiert wird das Ganze vom Bonner Bund der Vertriebenen. Das Treffen steht im Zeichen zweier historischer Jahrestage, dem 85. Jahrestag der Deportation der Russlanddeutschen nach Sibirien und Kasachstan sowie dem 80. Jahrestag der Operation Schwalbe zur Vertreibung der Ost- und Sudetendeutschen. Einmal pro Woche eine Tablette gegen HIV. Das kann genauso wirksam sein wie die tägliche Pille. Das hat eine internationale Studie herausgefunden, an der das Bonner Uniklinikum und die Uni Bonn beteiligt waren. Bei den Testpersonen war die HIV-Infektion schon mit einer wöchentlichen Tablette mit einer Kombination aus zwei Wirkstoffen genauso gut unter Kontrolle wie bei der Einnahme einer täglichen Pille. Rund 6.000 Mädchen und Jungen im Rhein-Sieg-Kreis starten Anfang September erstmals in ihre Schulzeit. Und damit die i-Dötzchen perfekt auf ihren Schulweg vorbereitet sind, empfiehlt die Kreisverwaltung den Eltern, mit den kleinen Schulkindern rechtzeitig den Weg zur Schule oder Bushaltestelle zu üben. Dabei ging es nicht nur darum, den Weg zu finden, sondern auch um Sicherheitsregeln im Straßenverkehr, etwa worauf es beim Überqueren einer Straße zu achten gilt. Auch kleine Umwege dürfen in Kauf genommen werden, heißt es vom Kreis, denn der kürzeste Schulweg sei nicht immer der beste. 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
3: Das hat für uns in allererster Linie unser Wettermann Michael Klein.
4: Ja, es wird jetzt alles ein bisschen angenehmer. Wir haben zwar heute noch die hohen Temperaturen, aber die Luftfeuchtigkeit sinkt. Damit wird es angenehmer. Dazu gibt es ja auch ein bisschen Wind. Schauer- und Gewitterrisiko ist relativ gering. Und in der Nacht gehen die Temperaturen dann auch wieder mal ein bisschen mehr runter. So auf Werte um 17, 16 Grad meistens. Und dann tagsüber morgen Sonne mit zwischendurch etwas Wolken und angenehmere Temperaturen, so um 25 Grad.
3: Und von mir gibt's jetzt noch die aktuellen Temperaturen dazu. In Niederkassel-Ranzel 31,6, 31,1 habe ich hier stehen in der Bonner Nordstadt. 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Wir starten aktuell mit einer Warnmeldung von der A59 im Übergang auf die A562 Richtung Bonn-Rheinaue. Da ist aktuell die rechte Fahrbahn gesperrt. Nochmal die 59, diesmal Richtung Bonn zwischen dem Dreieck Köln-Heumer und dem Köln-Bonner Flughafen. 1 Kilometer Stau und auf der A555 Richtung Köln zwischen Köln-Godorf und dem Kreuz Köln-Süd 2 Kilometer Stau. Hier dauert es nochmal um die 10 Minuten länger. Dann schauen wir in den Bonner Stadtverkehr, gucken als allererstes natürlich auf die Kennedy-Brücke. Da haben wir aktuell auf beiden Seiten Stau und stockenden Verkehr. Wenn ihr vom Zentrum aus Richtung Beul unterwegs seid, dauert es aktuell 20 Minuten länger, staut sich zurück, ungefähr bis zum alten Friedhof. Und wenn ihr von Beul aus Richtung Bonner Zentrum wollt, da steht ihr aktuell zurück bis zur großen Kreuzung Königswinterer Niederkasseler Straße. Da kommt auch nochmal ungefähr eine Viertelstunde plus dazu. Ebenfalls Stau und stockenden Verkehr haben wir auf den Zufahrtsstraßen, Bonner Zentrum, Kölnstraße zum Beispiel Richtung Bertha und auch auf der Adenauerallee Richtung Bertha dauert es länger und auf der Bornheimer Straße, wenn ihr Richtung B56 unterwegs seid, auch da kommt nochmal was oben eben drauf. A562 Richtung Bonn-Ost, 2 Kilometer stockender Verkehr. Auf Bonner Seite staut sich es auch auf den umliegenden Straßen, zum Beispiel auf der Petra-Kelly-Allee, der Ludwig-Erhard-Allee und der Nahum-Goldmann-Allee. Ebenfalls Stau und stockenden Verkehr, Reutzer Straße wie gewohnt, beide Richtungen. Und auf der B9 Richtung Bonner Zentrum, zwischen der Museumsmeile und der Auffahrt auf die Reuterbrücke, 1 Kilometer Stau. Blitze haben wir noch, Bonn-Boll-Löwenburg-Straße Richtung Bonn-Holzler und Bonn-Boll nochmal Pützchens-Stausee Richtung Beuler Zentrum. Habt ihr mehr gesehen, sagt gern Bescheid, 0228 4007 111. Gute und vor allem sichere Fahrt euch.
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3: Und Axel F. habe ich auch mit dabei. Extra 80er jetzt für euren Feierabend.

16.41 Uhr ist es. Hier ist Radio Bonn Rhein-Sieg und heute könnt ihr 50 Millionen Euro gewinnen. Noch nie in der deutschen Lottogeschichte war so viel Geld im Jackpot wie jetzt. Schon seit Ende Mai steht diese Höchstsumme von 50 Millionen Euro und seitdem fanden 20 Ziehungen statt, ohne dass jemand 6 richtige und die passende Superzahl bisher getippt hat. Also, es könnte sein, dass heute vielleicht der ganz, ganz große Tag ist und dann ist natürlich immer so die Frage, sag mal, boah, was machen wir denn mit der Kohle? Weil also 50 Millionen, das ist schon eine ordentliche Nummer. Und ich meine, klar, die ersten Sachen würden uns alle einfallen. Schönen Urlaub, vielleicht nicht mehr arbeiten. Auch das ist ja immer eine Option. Aber ich sage euch ganz ehrlich, es steht ja auch bald die nächste Fußballsaison im Amateurbereich an. Und für 50 Millionen, technisch gesehen, habt ihr eine Chance, Said Elmala vom 1. FC Köln zu verpflichten. Denn laut Transfermarkt kostet er noch 45 Millionen. Und dann schnürt er vielleicht ja demnächst die Schuhe hier für zum Beispiel den SV Birlinghofen oder TuS Mondorf. Wäre natürlich auf jeden Fall eine Wahnsinnsgeschichte. Und vor allen Dingen mit den 5 Millionen kriegt er vielleicht sogar dann noch das Jahresgehalt gestemmt oder das Sommerfest vom Verein bezahlt. Nur so ein paar Inspirationen. 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

0: Und dann ist auch noch ein bisschen Zeit für diese Ferien, denn sie sollen ja genutzt werden. Und deswegen schicken wir euch raus. Wir stellen euch weiter die besten Badeseen in NRW vor, damit ihr wisst, wo ihr es bei den Temperaturen am besten aushalten könnt. Wir haben unsere Reporter quer durchs Bundesland geschickt. Und für euch ist jetzt Thorsten Ortmann am Tuttenbrocksee.
1: Der Tuttenbrocksee in Beckum ist wirklich ein wahres Paradies für alle, die Wassersport lieben. Und wenn man hier reinkommt, dann sticht einem sofort das absolute Highlight hier ins Auge. Und das ist der Aquapark. Und hier in diesem Wasserpark gibt es Aufblasen. Rutschen, Hindernisse, Kletterelemente. Also hier kann man wirklich den ganzen Tag Spaß haben. Ein weiteres Highlight ist natürlich hier die Wasserski- und Wakeboard-Anlage. Hier kann man einmal eine Runde um den See drehen. Es gibt vorher natürlich eine Einweisung.
2: Wenn du aus dem Wasser rauskommst, dann die Arme auch wieder lang werden lassen beim Fahren, ne?
1: Und hier ist gerade eine Schulklasse und da sieht man doch, es ist nicht so einfach. Gefühlt jeder Zweite fliegt hier ungefähr nach 2 Metern ins Wasser. Aber es gibt auch welche, die schaffen es wirklich eine ganze Runde hier zu drehen. Tilo zum Beispiel.
3: Boah, vor allen Dingen bei den Kurven immer durch die Bojen fahren, die da sind. Und das geradeausfahren hat eigentlich nur mit Balance zu tun.
1: Und was in einem Strandbad natürlich auch nicht fehlen darf, das ist natürlich ein Strand. Und von diesem Strandabschnitt aus kann man direkt in den See gehen. Und wir machen hier mal einen kleinen Wassercheck, ob es nicht zu kalt ist. Nein, wunderbar. Gucken wir mal, wie hier so die Lage ist. Wie gefällt es euch hier?
4: Ja, also ich finde es richtig gut. Hier kann man richtig viel Spaß haben.
5: Wir sind ein bisschen auf dem Wasser gewesen mit einem Stand-Up-Paddle und sind ein bisschen geschwommen.
1: Und wenn ihr hier so chillt, mit was beschäftigt ihr euch?
4: Wir haben gerade Nägel gemacht.
1: Nägel gemacht?
4: Ja.
1: Ja, was man im Strandbad so macht halt, ne?
4: Ja, genau.
1: Markus Krause ist hier der Küchenchef und wenn man hier so den ganzen Tag Wassersport gemacht hat, dann muss man sich ja irgendwie stärken. Was gibt's denn hier alles?
6: Unser Kracher sind die Chicken Filet Straps mit Pommes. Dann bieten wir an Kibbelinger. Dann gehen wir weiter. Flammkuchen haben wir. Der Aperitif als Beispiel Aperol Spritz, Lele Valperi.
1: Ja, das war's hier vom Tuttenbrocksee in Beckum. Ich kann es wirklich empfehlen. Es ist ein wunderschönes Strandbad. Es gibt einen Strand, es gibt Liegewiesen, es gibt einen großen Aquapark. Man kann hier Wakeboard fahren oder auch Wasserski fahren. Es gibt ein tolles Restaurant. Alles, was man braucht. Viel Spaß!

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1: Mit Sarah Heinz, guten Tag. Der nächtliche Drohnenvorfall am Flughafen Leipzig-Halle hat bei vielen die Alarmglocken läuten lassen. Bundesinnenminister Dobrindt hat seinen Italienurlaub unterbrochen und kommt zurück nach Deutschland. Außerdem hat das polizeiliche Terrorismus- und Extremismusabwehrzentrum in Sachsen die Ermittlungen übernommen, denn inzwischen wird auch ein politisches Motiv nicht ausgeschlossen. Mehr dazu von Danny Hoppe.
2: Gleich zwei Vorfälle in der Nacht haben die Behörden aufgeschreckt. Zum einen der Fund einer Drohne auf der Start- und Landebahn Südpiste des Airports in der Nähe einer ukrainischen Transportmaschine. Die Ermittler haben inzwischen bestätigt, dass an der Drohne eine Sprengladung angebracht war. Zum anderen ist dann noch der Zusammenstoß eines Frachtflugzeugs mit einem noch unbekannten Flugobjekt in der Luft. Die Maschine landete anschließend leicht beschädigt in Hannover. Wie und ob die Drohne und das Flugobjekt zusammenhängen, ist noch unklar. Sachsens Innenminister Schuster jedenfalls spricht von einem sehr ernsten Sicherheitsfall. Und auch Leipzigs Oberbürgermeister Jung sagt, das sei eine Bedrohungslage mit neuer Qualität in Deutschland. Die genauen Hintergründe sind noch unklar. Allerdings gilt der Flughafen Leipzig als Drehscheibe für Rüstungsgüter auch im Ukraine-Krieg. Und vor 2 Jahren gab es am Airport schon mal einen Zwischenfall. Damals war Deutschland nur knapp an einem Flugzeugabsturz vorbeigeschrammt, weil ein Paket, das einen Brandsatz enthielt, noch am Boden und nicht während des Fluges in Brand geriet.
1: Danke, Danny, für die Infos. Noch mehr Meldungen sind das jetzt kurz und kompakt. Vor der morgigen Niedrigwasserkonferenz hat Bundesverkehrsminister Bilger angekündigt, dass er schnell handeln will. Man wolle die Wasserstraßen widerstandsfähiger machen, sagte er dem Kölner Stadtanzeiger. Die Verkehrsminister der Länder fordern unter anderem, dass Schiffe künftig so gebaut werden sollen, dass sie auch bei Niedrigwasser fahren und mehr Ladung transportieren können. Im Zentrum von London sind mehrere Menschen niedergestochen worden. Nach Angaben der Londoner Polizei wurde eine 47-jährige Tatverdächtige festgenommen. Bei den 4 Opfern handelt es sich um Männer zwischen 34 und 52 Jahren. Sie wurden ins Krankenhaus gebracht. Bei den Spritpreisen geht es aktuell in unterschiedliche Richtungen. Der Preis für einen Liter Super E10 ist laut ADAC im Vergleich zur Vorwoche etwas gesunken, auf jetzt knapp 2,13 Euro. Wegen der Entwicklung des Rohölpreises sieht der ADAC da aber eigentlich mehr Potenzial für Preissenkungen. Diese ist dagegen wieder etwas teurer geworden um 1,4 Cent. Der Liter kostet jetzt im Bundesschnitt 2,20 Euro. Und noch eine Meldung aus der Autobranche. Kurz nachdem viele Autobauer bei uns Entlassungen angekündigt hatten, hat sich die Stimmung in der Branche wieder gefangen. Laut dem Münchner IFO-Institut hat sich der Geschäftsklimaindex für die Autoindustrie im Juli um 6 Punkte verbessert. Die Geschäftserwartungen sind besser. Die Branche geht davon aus, dass sie in naher Zukunft wieder bessere Bilanzen vorlegen kann. Laut IFO-Institut wird vor allem darauf gesetzt, künftig Karosserien und Aufbauten zu bauen, die auch in der Rüstungsindustrie gebraucht werden.
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3: Mit Benedikt Schockenhoff, guten Tag. Auf dem Münsterplatz in Bonn steht heute das Infomobil der Polizei. Da können Interessierte jede Menge Fragen stellen über die Arbeit der Bonner Beamten. Vor allem nach einer Sache wird sich heute viel erkundigt, die Verkehrssicherheit der Fahrradfahrer in Bonn. Mehr dazu gibt's gleich bei uns in den Lokalnachrichten um 5:30.
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4: Da haben wir viel Sonne mit dabei, aber auch ein paar Wölkchen, die durchziehen. Dazu ein bisschen Wind, der pustet. Das Ganze bei Temperaturen noch so rund um die 30-Grad-Marke. Abkühlung ist auf dem Weg. Heute Nacht und auch im Laufe des Abends zieht sich die hohe Luftfeuchtigkeit so ein bisschen raus. Wird ein bisschen angenehmer, die ganze Geschichte. Aktuell sind wir noch mit 30,7 unterwegs in Wachtberg-Niederbachem. In der Bonner Nordstadt sind es 30,9. 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Aktuell Warnmeldung A555 Richtung Bonn zwischen Wesseling und Bornheim. Hier Gefahr durch Gegenstände auf der rechten und mittleren Spur. Und dann haben wir aktuell Stau auf der 59 Richtung Bonn zwischen dem Dreieck Köln-Heumer und dem Köln-Bonner Flughafen. 1 Kilometer und auf der A555 Richtung Köln zwischen Köln-Godorf und dem Kreuz Köln-Süd ebenfalls nochmal 1 Kilometer Stau. Auch da gibt es nochmal Verzögerung. Dann haben wir aktuell Stau und stockenden Verkehr rund um die Kennedy-Brücke. Vor allen Dingen in beide Richtungen ungefähr 10 bis 15 Minuten plus. Auf der einen Seite, da steht ihr zurück bis zur Niederkasseler Königswinterer Straße. Und wenn ihr vom Zentrum aus Richtung Beul unterwegs seid, da steht ihr zurück bis zum Alten Friedhof. Ebenfalls was los ist auf der Zufahrtsstraße, der Kölnstraße, der Adenauerallee und der Bornheimer Straße. Dann gucken wir auf die Südbrücke, A562 Richtung Bonn-Ost. 2 Kilometer stockender Verkehr hier. Und auf der Bonner Seite staut es sich auch auf den umliegenden Straßen der Petra-Kelly-Allee und der Ludwig-Erhard-Allee. Aktuell liegt uns nichts vor von der Mondorfer Fähre. Da läuft es ein bisschen, was ist noch los in der Bonner Südstadt. Reuterstraße in beide Richtungen, ungefähr ein Kilometer Stau, dauert jeweils um die 10 Minuten länger. Und Blitzer haben wir stehen. Bonn-Beul, Löwenburgstraße Richtung Bonn-Holzler und dann nochmal Pützchens-Schausee Richtung Beuler Zentrum wird ebenfalls geblitzt. Habt ihr noch was gesehen? Sagt gern Bescheid. 0228 4007 111. Gute und vor allem sichere Fahrt euch.
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4: Und Shakira und Burna Boy ebenfalls mit am Start. Die WM ist zwar vorbei, der Song bleibt aber. Die, die.

0: folgendes Szenario. Es ist heiß. Ihr setzt euch endlich in den Biergarten. Ein netter Kellner kommt an euren Tisch und ihr bestellt, was für ein Getränk?
1: Kräutertee. Ich trinke am liebsten keine kalten Sachen, außer man trinkt mal ein Weinchen oder sowas.
2: Wasser, weil es gesund ist.
3: Sprite, weil es einen guten Geschmack hat und weil es Energie gibt.
4: Aperol Spritz, passt sehr gut in den Sommer.
5: Oasis Tropical, französisches Getränk, ein Banger.
6: Bier, mixe ich gerne trinken, schon immer gemacht.
7: Wasser mit Zitrone und Minze mixe ich mir dann selber zusammen. Ist gesund und schmeckt gut, oder?
0: Ja. Natürlich, ist gesund, schmeckt gut, ist so eine Form von Eistee, das finde ich auch immer großartig. Ich muss ja ehrlich sagen, so ein gutes Weizen, das finde ich wirklich großartig. Und wenn ihr euch jetzt fragt, was für einen Sinn hat denn jetzt eigentlich diese Moderation gehabt? Ich wollte euch einfach nur freundlich daran erinnern, einen Schluck zu trinken bei den Temperaturen. Passt auf euch auf da draußen. 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
1: Es ist die Geschichte des heutigen Tages. Es geht um die Bankautomatensprengung in Hennef-Uckerath. Mitten in der Nacht um drei sprengen zwei Unbekannte einen Geldautomaten im Erdgeschoss eines Gebäudes, in dem es weitere Wohnparteien und auch Geschäftsparteien gibt. Verletzt wird zum Glück niemand. Die Polizei wurde sofort alarmiert. Die Täter sind allerdings bis zum Eintreffen mit dem Auto schon geflüchtet. Hinterlassen haben sie aber ein Riesenchaos. Wie es heute Vormittag vor Ort aussah, hat Radio Bonn-Rhein-Sieg-Reporterin Katrin Urbstadt sich angeschaut.
2: Scherben über Scherben über Scherben werden hier immer wieder von Handwerkern und Räumungsarbeitern weggekehrt. Auch die Bankfiliale selbst wird komplett ausgeräumt. An der Decke wird geschweißt und die Funken fliegen. Der Geldautomat selbst ist komplett schwarz und verbogen. Aber nicht nur die Bank hat die Explosion getroffen, sondern auch die Bäckerei Gilgens, die ist gegenüber. Hier sind seitlich alle Fenster kaputt gegangen. Geschäftsführer Franz Josef Gilgen macht den Job jetzt schon seit 47 Jahren. Und trotzdem.
3: Also das hatten wir überhaupt noch nie. Völlig andere Qualität. Das war also das eine andere Nummer hier. Ne?
2: Die Konsequenz, heute ist die Bäckerei den ganzen Tag zu. Gilgen nimmt's aber mit rheinischer Gelassenheit, denn ihm gehören hier ja auch 44 Bäckereien in der gesamten Region.
3: Nur das ist jetzt ein blödes Ding. Es ist auch jetzt wahrscheinlich ziemlich viel Zirkus, welche Versicherung was bezahlt und so weiter. Aber ja, gibt's Schlimmeres. Ist niemandem was passiert. Haus steht, da kriegen wir wieder hin.
2: Noch heute soll dann eine Notverglasung eingebaut werden, also provisorische Fenster. Damit kann der Betrieb dann morgen auch ganz normal wieder starten, weil auch innen war es Glück im Unglück.
3: Die Scheiben sind aus für mich jetzt nicht nachvollziehbaren Gründen nach außen geflogen. Also muss ein Sog gewesen sein. Drinnen waren kaum Scherben. Das ist ja schon mal sehr gut.
2: Bei der Bankfiliale wird es wohl mit der Inbetriebnahme etwas länger dauern.
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1: Mit Benedikt Schlockenhoff. Guten Tag. Im Zentrum von London sind 4 Männer mit einem Messer angegriffen worden. Die Polizisten haben eine Frau als mutmaßliche Täterin festgenommen. Die Opfer wurden mit Stichwunden in eine Klinik gebracht. Hintergründe der Tat sind noch nicht bekannt. Der deutsche Schwimmer Florian Wellbrock hat bei der Schwimm-Europameisterschaft in Paris die 2. Goldmedaille gewonnen. Einen Tag nach Gold über 10 Kilometer setzte sich der 4-fach Weltmeister auch im Freiwasserrennen über 5 Kilometer gegen die Konkurrenz durch. Und jetzt das Wichtigste von hier. Seit heute Mittag steht die Bonner Polizei mit ihrem Infomobil auf dem Münsterplatz, bereit, sich den Fragen der Bürgerinnen und Bürger zu stellen. Die Antworten kamen von Polizeipräsident Frank Höfer höchstpersönlich. Vor allem die Verkehrssicherheit für Radfahrer bewegt viele aus dem Radio Bonn-Rhein-Siegland. Höfer antwortet, seit der Nordbrückensperrung ist die angespannt.
2: Also es gibt mehr Fahrradunfälle, glücklicherweise aber eigentlich mehr oder minder mit weniger schwerem Ausgang, also nur leicht verletzt. Wir haben noch keine schwereren Verkehrsunfälle in jüngerer Vergangenheit gehabt. Und man muss auch sagen, dass es ganz viele Alleinunfälle von Fahrradfahrenden gibt, weil die vielleicht in die Bahnschienen kommen, weil sie eben nicht aufpassen oder eben auch mit Fußgängern irgendwie schon mal zu Kollisionen kommt, ja.
1: Einige Interessierte haben außerdem die Gelegenheit genutzt, um Fragen zur Polizeiausbildung zu stellen.
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1: Jetzt gerade findet eine Kranzniederlegung statt am Bonner Rheinufer, konkret am Erinnerungsstein unterhalb der Beethovenhalle. Organisiert wird das Ganze vom Bonner Bund der Vertriebenen. Das Treffen steht im Zeichen zweier historischer Jahrestage, dem 85. Jahrestag der Deportation der Russlanddeutschen nach Sibirien und Kasachstan sowie dem 80. Jahrestag der Operation Schwalbe zur Vertreibung der Ost- und Sudetendeutschen. Rund 6.000 Mädchen und Jungen im Rhein-Sieg-Kreis starten Anfang September erstmals ihre Schulzeit. Und damit die i-Dötzchen perfekt auf ihren Schulweg vorbereitet sind, empfiehlt die Kreisverwaltung den Eltern, mit den kleinen Schulkindern rechtzeitig den Weg zur Schule oder Bushaltestelle zu üben. Dabei ging es nicht nur darum, den Weg zu finden, sondern auch um Sicherheitsregeln im Straßenverkehr, etwa worauf es beim Überqueren einer Straße zu achten gilt. Die hohen Spritpreise beschäftigen derzeit viele im Radio Bonn-Rhein-Siegland, aber das ist noch längst kein Grund, um kriminell zu werden. Ein Pärchen aus Siegburg sah das wohl anders. Die beiden wollten anscheinend in einer Siegburger Drogerie Parfüm klauen, im Wert von 300 Euro. Dem Ladendetektiv ist das aufgefallen, er hat die Polizei verständigt. Als die beiden dann verhört wurden, gab es von einem der Tatverdächtigen eine etwas skurrile Antwort. Seiner Aussage nach wollten sie das Parfüm wohl weiterverkaufen, um damit den Sprit für ihr Auto bezahlen zu können. Anstatt Benzin gibt's für die beiden jetzt ein Strafverfahren wegen Verdachts auf Ladendiebstahl. 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
3: Da haben wir viel Sonne mit dabei, ein bisschen Wind ist auch mit am Start und alles, was sonst noch wichtig ist, das weiß unser Wettermann Michael Klein.
4: Anthony, hallo, grüß dich.
5: Hi.
4: Ja, der Abend bei uns, der bringt weiterhin das hochsommerliche Wetter. Schauer- und Gewitterrisiko relativ gering. In der Nacht geht es mit den Temperaturen auch wieder endlich ein bisschen weiter runter, so auf Werte um 17 Grad, vielleicht mitten in Bonn ein bisschen mehr, aber vor allem gerade draußen geht es richtig runter und die Nächte danach zum Freitag, zum Samstag, die werden sehr angenehm frisch. Morgen Sonne, Wolken bei sommerlich angenehmen Temperaturen um 25 Grad.
3: Da freuen wir uns sehr drauf. Der ausführlichste Verkehrsservice für Bonn und den Rhein-Sieg-Kreis. Meldung von der A59 im Übergang auf die A562 Richtung Bonn-Rheinaue. Aktuell ist da die rechte Fahrbahn gesperrt und ein Stau auf der A59 Richtung Bonn zwischen dem Dreieck Köln-Heumer und dem Köln-Bonner Flughafen hier aktuell einen Kilometer. Wir gucken auf die Kennedy-Brücke B56, beide Richtungen, ungefähr eine Viertelstunde plus. Wenn ihr Richtung Bonner Zentrum unterwegs seid, staut sich zurück bis zur Ecke Königswinterer Straße und in Gegenrichtung, da steht ihr bis zum Alten Friedhof. Ebenfalls auf den Zufahrtsstraßen einiges los, zum Beispiel auf der Kölnstraße und auch auf der Adenauer Allee. Wir gucken auf die Südbrücke A562 Richtung Bonn-Ost. 2 Kilometer stockender Verkehr. Auf Bonner Seite staut es sich auch auf den umliegenden Straßen, zum Beispiel der Petra-Kelly-Allee und der Ludwig-Erhard-Allee. Mondorfer Fähre ist uns aktuell keine Verzögerung bekannt und wir gucken in den Bonner Stadtverkehr. Da schauen wir auf die Bonner Südstadt Reuterstraße aktuell in beide Richtungen. Jeweils 1 Kilometer Stau, dauert ungefähr 10 Minuten länger. Und auf der B9 Richtung Bonner Zentrum staut es sich zwischen der Auffahrt der Südbrücke und der Auffahrt der Reuterbrücke. Blitze haben wir noch, Bonn-Beul, Löwenburgstraße Richtung Bonn-Holzler und nochmal Beul, Pützinschausee Richtung Beuler Zentrum. Habt ihr mehr? Sagt gern Bescheid. 0228 4007 111.
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3: Und dann kommt gut in Richtung Feierabend. Halbe Woche haben wir schon wieder geschafft. Hier ist Pink mit Runaway.

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0: Es sind Sommerferien im gesamten Radio Bonn-Rhein-Siegland und da entdeckt der ein oder andere ja vielleicht für sich nochmal ein neues Hobby. Reiten ist ja für viele mehr als das. Es ist ja Bestimmung, es ist Leidenschaft, es ist Lebensaufgabe. Für Comedian Hannes Höfer ist es dann doch ein bisschen was anderes.
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2: Ist Reiten wirklich ein Sport für Mensch und Tier? Ich weiß, alleine für die Frage kriege ich schon lange Hafer. Meine gute Freundin Sophia Henry ist Comedienne und passionierte Reiterin. Und mit ihr streite ich mich gerne darüber, ob Reiten wirklich ein Sport ist. Weil eigentlich macht das Pferd doch die Arbeit. Bevor ihr mir jetzt aber die Sporen gebt, ich habe ein Beispiel. Am 4. Juni 1923 gewann ein Jockey in New York ein Rennen. Als er schon tot war, ja, der hatte beim Rennen einen tödlichen Herzinfarkt. Und das Pferd ist ganz alleine mit ihm auf dem Rücken über die Ziellinie gelaufen. Da hat der nicht mehr viel für gemacht. Ich frage ja nur, weil nach der Logik ist Hobbyhorsing deutlich ernstzunehmender als viele tun. Denn so ein Besenstiel, der macht nichts alleine. Und ich weiß, viele wollen mir jetzt den Gnadenschuss geben, ne? Oder wenigstens mal einen mit der Gerte. Bei der einen oder anderen würde mich das wahrscheinlich sogar freuen. Aber ich sag's euch nochmal deutlich, ich mache ja nur Spaß. Und immer dran denken, im Grunde sind Pferde doch die besseren Menschen.
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1: Mit Sarah Heinz, guten Abend. Die Union hat klargemacht, sie will das Rentenpaket nicht noch einmal aufschnüren. Die SPD lässt aber nicht locker. Von dort gibt es weiter Widerstand gegen die Abschaffung der Rente mit 63. Danny Hoppe aus dem News-Team, da heißt es ja immer wieder, wer 45 Jahre lang gearbeitet und in die Rentenkasse eingezahlt habe, müsse auch von seiner Lebensleistung profitieren.
2: Ja, das hat jetzt auch nochmal Niedersachsens SPD-Ministerpräsident Lies der NOZ gesagt. Genauso wie die Arbeitsgemeinschaft Selbstständige in der SPD und auch Mecklenburg-Vorpommerns Ministerpräsidentin Schwesig. Sie alle sagen, dass das sozial nicht ausgewogen sei. SPD-Parlamentsgeschäftsführer Wiese tritt dagegen auf die Bremse und warnt davor, jetzt einzelne Elemente, die die Rentenkommission vorgeschlagen hatte, herauszunehmen. Er vergleicht das Ganze mit einem Jenga-Turm. Wenn man einzelne Klötze rausziehe, werde der ganze Turm instabil. Er schlägt stattdessen eine Härtefallregelung vor für Menschen, die körperlich oder psychisch sehr schwer gearbeitet haben. Dazu gehören Nachtschichten, Arbeiten bei Hitze oder Kälte oder auch Tätigkeiten mit Chemikalien. Als Vorbild nennt Wiese hier Regelungen aus Österreich.
1: Auch die Arbeitgeber haben sich nochmal zur Debatte geäußert und gesagt, sie seien fassungslos.
2: Ja, der Chef der Bundesvereinigung der Deutschen Arbeitgeberverbände, Kampeter, hat in der Bild zum Rundumschlag ausgeholt. Er sagt, wer jetzt noch an der Rente mit 63 festhalte, ignoriere den Fachkräftemangel, den demografischen Wandel und die wirtschaftliche Lage. Man brauche mehr Beschäftigung, mehr Beitragszahler und eine solide Finanzierung. Deshalb müsse der Sozialstaat reformiert werden. Der Deutsche Gewerkschaftsbund wirft den Arbeitgebern dagegen Heuchelei vor. Die Realität sei, dass der Arbeitsmarkt Beschäftigte jenseits der 55 kaum weiter beschäftige oder neu einsteigen lasse. Dazu würden immer weniger junge Leute ausgebildet. Also die Debatte dürfte noch weitergehen.
1: Danke, Danny. Mehr wichtige Meldungen jetzt im Überblick. Nach den Vorfällen am Flughafen Leipzig gehen die Ermittlungen weiter. In der Nacht wurde eine Drohne nahe eines ukrainischen Flugzeugs sichergestellt. An ihr war eine Sprengladung angebracht. Außerdem war ein Frachtflugzeug mit einem noch unbekannten Flugobjekt in der Luft kollidiert. Wie und ob die Drohne und das Flugobjekt zusammenhängen, ist aktuell noch nicht klar. In den USA sind mehr als 10.000 Menschen an einer Darminfektion erkrankt. Dazu gäbe es über 12.000 weitere unbestätigte Fälle, so die US-Gesundheitsbehörde. Die Erkrankung stammt von einem Parasiten, der zuvor womöglich über Eisbergsalat aus Mexiko übertragen wurde. Über 500 Betroffene wurden bisher im Krankenhaus behandelt. 2 Menschen sind gestorben. In Griechenland hatte ein Mann die Leiche seines Vaters über 2 Jahre lang in einer Gefriertruhe gelagert, um weiter dessen Rente zu kassieren. Das gestand er der Polizei vor Ort, die nahm den Mann heute fest. Der 90-jährige Vater sei zuvor auf natürliche Art gestorben, hieß es. Der Großbrand im Osten der Niederlande nahe der Grenze zu NRW ist wieder unter Kontrolle. Das teilten die Behörden vor Ort mit. Es gäbe aber noch einzelne Brandherde. Damit die nicht noch einmal für einen größeren Brand sorgen, sind immer noch Feuerwehrleute im Einsatz. Am Montag war das Feuer in einem Naturschutzgebiet ausgebrochen. Die Ursache des Brands ist aktuell noch nicht bekannt.
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3: Mit Benedikt Schockenhoff, guten Abend. Noch knapp 4 Wochen, dann geht die Schule wieder los im Radio Bonn-Rhein-Siegland. Viele Eltern von künftigen i-Dötzchen machen sich so langsam daran, den Kleinen ihren Schulweg beizubringen. Aber dazu gehört mehr, als nur den reinen Weg auswendig zu lernen, heißt es aus dem Rhein-Sieg-Kreis. Mehr dazu gleich bei uns in den Lokalnachrichten um 12:30.
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4: Da haben wir viele Wolken, die aktuell unterwegs sind, die sich auch immer mal vor die Sonne schieben. Im Großen und Ganzen aber noch ein recht freundliches Wetter für diesen Mittwochabend. Dazu die Temperaturen. Immer noch so rund um die 30 Grad sind wir unterwegs. Knapp drunter mit 29,8 in Bonn-Hoholz, knapp drüber in Bonn-Beul-Bechlingenhofen und auch in Niederkassel-Ranzel. Da haben wir jeweils 30,7 Grad. Morgen eine sehr freundliche Angelegenheit. Höchstwerte rund um die 25, also auch nicht mehr ganz so heiß, weil es heute Nacht schön runterkühlt. Also Durchlüften ist angesagt bei Werten unter 17 Grad. Der ausführlichste Verkehrsservice für Bonn und den Rhein-Sieg-Kreis. Aktuell nach wie vor die Warnmeldung von der A59 im Übergang auf die A562 Richtung Bonn-Rheinaue. Aktuell die rechte Fahrbahn gesperrt. Auf der A3 haben wir Stau Richtung Frankfurt zwischen Loma und dem Kreuz Bonn-Siegburg. 3 Kilometer, mindestens 10 Minuten dauert es hier länger. Viertelstunde jeweils plus braucht ihr auf der Kennedy-Brücke aktuell in beide Richtungen. Wenn ihr von Beul Richtung Zentrum unterwegs seid, staut sich's zurück bis zur Kreuzung Königswinterer Straße und auf der anderen Seite staut es sich zurück bis zum alten Friedhof. Ebenfalls ein bisschen was los ist auf der Kölnstraße. Dann schauen wir auf die Südbrücke, da aktuell auf der A562 Richtung Bonn-Ost. 2 Kilometer stockender Verkehr. Auf der Bonner Seite staut es sich auch noch auf der Petra-Kelly-Allee. Wir gucken in den Stadtverkehr. Bonner Südstadt, Reuterstraße, Stau in beide Richtungen. 1 Kilometer, 10 Minuten plus. Und dann haben wir noch Blitzer stehen. Bonn-Beul, Löwenburgstraße Richtung Holzler. Und auf der Pützchens-Chaussee wird ebenfalls geblitzt Richtung Beuler Zentrum. Habt ihr noch was gesehen? Sagt gern Bescheid. 0228 4007 111. Gute und sichere Fahrt.
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4: Und nimm extra 80er. I wanna know what love is für euren Feierabend. Schön, dass ihr dabei seid.

0: Wo könnt ihr in Bonn richtig authentisch und richtig gut asiatisch essen gehen?
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0: Diese Frage klären diese Woche für euch Sven und Karin. Die finden das heraus. Am Montag ist unsere viertägige kulinarische Asienreise gestartet. Und nach Japan und Vietnam sind die beiden als nächstes auf den Philippinen gelandet. In Jackie's Eatery. Da wird jetzt schön was weggemampft. Aber dank Karin gibt's auch immer ein bisschen Landeskunde.
2: Wusstest du, dass es auf den Philippinen ursprünglich keine Tomaten gab?
3: Ist das so?
2: Ja, und jetzt ist das Interessante, Ketchup haben sie trotzdem. Wie geht das? Sie haben einfach sich hingesetzt, überlegt, was wächst denn bei uns, was können wir machen? Und auf den Philippinen gibt es deshalb einzigartig Bananen-Ketchup.
3: Und wie kriegt ihr aus den Bananen den Ketchup-Geschmack?
4: Banane wird dann gekocht, Zucker, Salz, ein bisschen Pfeffer. Und ja, die Säure ist aus dem Essig, die Konsistenz ist von den Bananen und die Süße auch. Also da ist keine Tomaten drin.
3: So, viel Spaß. Danke. Dankeschön. So, erster Gang, es geht los mit der kleinen Vorspeise. Das sind so Frühlingsrollen quasi, so wie man sie kennt. Und das ist dieser Bananenketchup.
2: Ja.
3: Sehr crunchy, Fleischfüllung. Das sind also diese Lumpia philippinische Frühlingsrollen. Dünn, knusprig, frittiert würde ich sagen.
2: Ganz genau. Und sie sind im Grunde die perfekte Vorspeise, der perfekte Snack.
3: Oho, es brutzelt, serviert in einer flachen Pfanne. Hört euch das an. Ja, sieht nach einer Fleischpfanne aus, mit so ein bisschen Frühlingszwiebeln drüber, ja, mit roten Zwiebeln drüber. Und das finde ich ja gut, dass ein rohes Ei drüber, das jetzt durch die Hitze langsam gar wird. Ne? Ist das Fleisch, das sieht ein bisschen nach Schweinefleisch aus?
2: Ganz genau, das ist schon Schweinefleisch, ja. Und wir werden heute noch öfter Schweinefleisch essen.
3: Habe ich überhaupt nichts dagegen.
2: Wusstest du, dass man auf den Philippinen traditionell nicht mit Messer und Gabel isst?
3: Ach, mit Löffel und Gabel?
2: Ganz genau, mit Löffel und Gabel. Das ist tatsächlich das Traditionelle eher.
3: Ja, das Fleisch ist auch so gehäckselt, so ein bisschen Gyros-Style, würde ich fast sagen. Da brauchst du auch kein Messer, ne?
2: Kann man wunderbar mit dem Löffel jetzt alles da rausholen.
3: Aber doch irgendwie so einfach und so gut, so auf den Punkt irgendwie.
2: Genau, es ist eine ganz einfache Küche, es muss nicht kompliziert sein. Das Wichtige sind am Ende immer frische Zutaten und das egal in welcher Küche, ne?
0: Und das Brutzeln in der Pfanne, das habt ihr gehört. Wenn ihr jetzt sagt, würde ich mir auch gerne mal angucken, wie das da aussieht. Auch das ist möglich auf dem Instagram-Account von Bonn geht Essen. Da trefft ihr Sven und Karin und hören tut ihr sie gleich auch nochmal. Um ungefähr 10 nach halb hier bei Radio Bonn Rhein-Sieg.

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1: Mit Benedikt Schockenhoff. Guten Abend. In Guatemala bereitet ein Vulkanausbruch den Menschen Sorgen. Der sogenannte Feuervulkan liegt rund 40 Kilometer südwestlich der Hauptstadt Guatemala-Stadt und spuckt eine Aschesäule aus, die bis zu 5 Kilometer hoch in den Himmel steigt. Bundeswirtschaftsministerin Reiche geht davon aus, dass die Strompreise in Deutschland vorerst nicht signifikant sinken werden. Spürbare Entlastungen werde man wohl erst in den 2030er Jahren sehen. Und jetzt das Wichtigste von hier. Viel los heute auf dem Bonner Münsterplatz. Die Polizei stand dort mit ihrem Infomobil, bereit, sich den Fragen der Bürgerinnen und Bürger zu stellen. Die Antworten kamen von Polizeipräsident Frank Höfer höchstpersönlich. Vor allem die Verkehrssicherheit für Radfahrer bewegte viele aus dem Radio Bonn-Rhein-Siegland. Höfer antwortet, seit der Nordbrückensperrung ist die Situation angespannt. Es gäbe seitdem mehr Fahrradunfälle, aber die hätten meistens einen relativ milden Ausgang. Schwere Unfälle hätte es in jüngerer Vergangenheit nicht gegeben. Bei vielen Fahrradunfällen handelt es sich auch um Alleinunfälle, zum Beispiel weil Radfahrer in Bahnschienen reinfahren. Die hohen Spritpreise beschäftigen derzeit viele im Radio Bonn-Rhein-Siegland, aber das ist noch längst kein Grund, um kriminell zu werden. Ein Pärchen aus Siegburg sah das wohl anders. Die beiden wollten anscheinend in einer Siegburger Drogerie Parfum klauen, im Wert von 300 Euro. Dem Ladendetektiv ist das aufgefallen, er hat dann die Polizei verständigt. Als die beiden dann verhört wurden, gab es von einem der Tatverdächtigen eine etwas skurrile Antwort. Seiner Aussage nach wollten sie das Parfum wohl weiterverkaufen, um damit den Sprit für ihr Auto bezahlen zu können. Anstatt Benzin gibt's für die beiden jetzt ein Strafverfahren wegen Verdachts auf Ladendiebstahl. Rund 6.000 Mädchen und Jungen im Rhein-Sieg-Kreis starten Anfang September erstmals ihre Schulzeit. Und damit die i-Dötzchen perfekt auf ihren Schulweg vorbereitet sind, empfiehlt die Kreisverwaltung den Eltern, mit den kleinen Schulkindern rechtzeitig den Weg zur Schule oder Bushaltestelle zu üben. Dabei ginge es nicht nur darum, den Weg zu finden, sondern auch um Sicherheitsregeln im Straßenverkehr, etwa worauf es beim Überqueren einer Straße zu achten gilt. Auch kleine Umwege dürfen in Kauf genommen werden, heißt es vom Kreis, denn der kürzeste Schulweg sei nicht immer der beste. Ebenfalls wichtig, nicht nur in der dunklen Jahreszeit sind Reflektoren an Kleidung oder Schulranzen wichtig, denn auch in der Dämmerung oder bei schlechtem Wetter können die Kinder so wesentlich besser von anderen Verkehrsteilnehmern gesehen werden. 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
2: Das hat für uns unser Wettermann Michael Klein.
3: Hallo Anthony, es wird erstmal noch ein warmer Sommerabend. Das wird in der Nacht dann sich ein bisschen besser abkühlen als in den vergangenen Nächten. Und dann morgen ein angenehmer Donnerstag mit Sonne, mit ein paar Wolken zwischendurch und vor allem angenehmere Temperaturen, so um 25 Grad.
2: Darauf freuen wir uns sehr. Aktuell dazu die Temperaturen 29,7 Bonn-Hartberg, 26,5 auf dem Ölberg. Der ausführlichste Verkehrsservice für Bonn und den Rhein-Sieg-Kreis. Noch viel Stop-and-Go auf der Kennedy-Brücke aktuell in beide Richtungen. Ungefähr 10 Minuten, die ihr da länger braucht. Ebenfalls Stop-and-Go, das gewohnte auf der Reuterstraße, auch da in beide Richtungen. Und zwei Blitze habe ich noch für euch. Bonn-Beuel-Löwenburg-Straße Richtung Holzler und dann nochmal Bonn-Beuel-Pützchens-Chaussee Richtung Beuler-Zentrum. Habt ihr mehr, sagt gern Bescheid. 0228 4007 111. Gute und sichere Fahrt.
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2: Mit Anthony Robbins. Einen wunderschönen Mittwochabend euch allen. Hälfte der Woche haben wir geschafft.

0: Es ist eine ganz besondere Reise hier bei Radio Bonn Rhein-Sieg diese Woche. Die kulinarische Asienreise. Unser Reporter Sven Jaworek nimmt uns mit Gastrobloggerin Karin Krubeck. Und sie testen gemeinsam asiatische Restaurants. Als Vorspeise gab es gerade kleine Frühlingsrollen, als Zwischengang geschnetzeltes Schweinefleisch. Wir sind heute in Jackie's Eatery in Bonn-Plittersdorf. Und das, was da auf dem Teller liegt, das hört sich an wie ein Crossover von Asien und Bayern.
1: Als Hauptgang Reis. Es gibt den Schweinebauch. Ich liebe schon leicht den Geschmack. Kruste, wenn ja, die schön fest ist, weil sie ja schön knackig ist, gut, ne?
2: Das ist das Beste. Das ist mein absolutes Lieblingsgericht. Ein schöner Streifen Aubergine, weil Aubergine ist das meist angebaute Gemüse tatsächlich in den Philippinen. Und dann eben dazu der knackige Schweinebauch, wenn der dann kracht gleich im Mund. Oh.
1: So, was haben wir hier in so einem kleinen Schälchen?
3: Also zwei verschiedene Sojasauce, einmal sehr, sehr dunkel, einmal helle. Ja, dann habe ich dann selber gemischt und dann Zitrusfrüchte, heiß Calamansi. Ja, für Spaß und unbedingt das Schweinefleisch da drauf tauchen und dann genießen.
2: Calamansi ist wirklich eine Zitrone, Zitrone pur. Er sagt zwar, ja, das mit ein bisschen Soja und Zwiebeln und so, aber das ist schon Zitrone erstmal. Also insofern vorsichtig.
1: So, erstmal mit dem Fleisch. War aber eine gute Kombination dann. Mm. Wir haben einen sehr guten Eindruck bekommen. Bist du satt? Ich bin satt.
2: Ich bin mehr wie satt sogar.
1: Wir hatten viel Fleisch, ein bisschen Gemüse war dabei, frische Zitrusaromen, einfache, straighte Küche auf den Punkt.
2: Es ist sehr einfach, es ist eine tolle Qualität. Man merkt, dass er das Fleisch unglaublich lange mariniert. Ne? Das war so zart, das Schwein, was wir hatten. Also ich bin da immer sehr, sehr begeistert von. Find das hier einen richtig schönen Imbiss oder Bistro. Es ist so, ne? Man weiß nicht genau.
1: Sehr sympathischer Gastgeber auf jeden Fall. Dann haben wir gehört, am Wochenende bricht hier die Bude aus allen Nähten. Wenn viele Filipinos dann auch kommen, dann wird Karaoke gesungen. Man kann sich seine Cocktails machen und einfach eine gute Zeit haben. Mitten in Bonn-Plittersdorf.
0: Und diese gute kulinarische Reise, die geht morgen weiter. Um 13 Uhr gibt's dann schon die letzte Station der Asienreise mit Sven und Karin. Hört ihr alles morgen hier ab 13 Uhr bei Susanne Szymanowski-Wagner bei Radio Bonn-Rhein-Sieg.

0: Und auch heute an diesem Mittwoch eine Stunde extra Programm.
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1: Mit Sarah Heinz, guten Abend. Die Pegelstände im Rhein sinken immer weiter und das Ende ist laut Wasserstraße und Schifffahrtsamt Rhein noch nicht erreicht. Danny Hopper aus dem News-Team, die Folge sind historische Tiefstände.
2: Ja, und es ist egal, ob man nach Köln, Düsseldorf, Duisburg-Ruhrort oder Emmerich schaut. Das Bild ist überall dasselbe. Die Pegel sinken immer noch weiter auf Werte, die seit Beginn der Aufzeichnungen noch nie erreicht wurden. Und die reichen zum Teil mehr als 200 Jahre zurück, wie etwa in Köln. Und dass sich daran demnächst was ändert, danach sieht es nicht aus. Momentan könne von einer Trendwende keine Rede sein, sagt das Wasserstraßen- und Schifffahrtsamt Rhein. Das Niedrigwasser belastet ja schon jetzt die Wirtschaft und wirkt sich auch schon auf die Spritpreise aus. Für morgen hat Bundesverkehrsminister Bilger deshalb in Bonn eine Sonderkonferenz mit Wirtschaftsvertretern anberaumt, um über die aktuelle Lage zu beraten.
1: Im Kölner Stadtanzeiger hat sich Bilger jetzt ja besorgt gezeigt und angekündigt, dass er schnell handeln will. Was genau er tun will, ist aber noch nicht klar.
2: Ja, in dem Interview ist viel die Rede davon, dass man die Lage gemeinsam bewerten wolle oder dass man die Wasserstraßen widerstandsfähiger machen wolle. Aber wie genau, das sagt Bilger nicht. Dafür kommen von den Verkehrsministern der Länder Forderungen. Das schreibt die RP. Gefordert wird demnach ein nationales oder europäisches Flottenförderprogramm für niedrigwassergeeignete Schiffe. Heißt übersetzt, dass Schiffe so gebaut oder modernisiert werden sollen, dass sie auch bei niedrigem Wasserstand fahren und mehr Ladung transportieren können. Außerdem soll geprüft werden, ob die bisherigen Strategien gegen Niedrigwasser noch ausreichen und bestimmte Wasserstraßen, vor allem der Rhein, sollen so verbessert werden, dass Schiffe auch bei Niedrigwasser besser durchkommen. Das kann zum Beispiel Eingriffe an Fahrrinnen oder Engstellen bedeuten.
1: Danke, Danny. Mehr Meldungen jetzt in der Zusammenfassung. Der Iran und der Oman haben sich auf eine neue Route durch die Straße von Hormus geeinigt. Das teilte das iranische Außenministerium mit. Eine gemeinsame Erklärung werde derzeit fertiggestellt, wenn, Zitat, bestimmte dritte Parteien den Prozess nicht behindern. Im letzten Jahr haben so wenige junge Menschen wie seit 26 Jahren nicht mehr BAföG bezogen. Laut dem Statistischen Bundesamt ist die Zahl auf rund 570.000 Bezieher gesunken. In den letzten Jahren lag diese Entwicklung auch am hohen bürokratischen Aufwand bei der Antragstellung und an der Angst vor Schulden. Gerade erst wurde der Großbrand im Osten der Niederlande unter Kontrolle gebracht. Da ist schon das nächste Feuer im Land ausgebrochen. Wieder in einem Naturschutzgebiet, diesmal aber an der niederländischen Küste in der Nähe von Den Haag. Ein Hotel wurde vorsorglich evakuiert. Die Feuerwehr ist im Einsatz. Nach dem Vorfall bei OpenAI hat es auch beim Konkurrenten Anthropic einen bedrohlichen KI-Vorfall gegeben. Die KI des Entwicklers hatte versucht, eine künstliche Schwachstelle in eine Software einzuschleusen, um ein System also bewusst unsicher zu machen. Dafür gab sich die KI auch als Mensch aus und schickte Phishing-Mails an reale Menschen, um so unter anderem an Passwörter zu kommen. In den letzten Wochen hatten Anthropic und OpenAI schon zugegeben, dass ihre KI-Modelle in Tests ungeplant in Computersysteme echter Unternehmen eingedrungen waren. Diese Eingeständnisse hatten die Sorge vor Cyberattacken mithilfe künstlicher Intelligenz verstärkt. Und das waren die Nachrichten mit Sarah Heinz.
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3: Und da ist eine Menge Abkühlung auf dem Weg zu uns. Heute Nacht fallen die Temperaturen unter die 17, teilweise sogar unter die 15 Grad-Marke, wenn ihr im Rhein-Sieg-Kreis wohnt. Das Ganze morgen dann aber wieder mit viel Sonne. Temperaturen rund um die 25 Grad, ein paar Wölkchen sind auch unterwegs. Ein weiterer schöner Sommertag. Und dasselbe erwartet uns dann auch nochmal am Freitag. Der ausführlichste Verkehrsservice für Bonn und den Rhein-Sieg-Kreis. Über die Kennedy-Brücke aktuell noch ein leichter Stop-and-Go-Verkehr in beide Richtungen, ungefähr 10 Minuten plus. Und Blitzer habe ich noch für euch, Bonn-Beul-Löwenburg-Straße Richtung Bonn-Holzler und nochmal Bonn-Beul-Pützchens-Chaussee Richtung Beuler-Zentrum. Sicherung, gute Fahrt euch in den Feierabend.
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3: Einen wunderschönen Mittwochabend. Halbe Woche haben wir geschafft. Schön, dass ihr dabei seid. Genießt den Feierabend. 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

0: Es ist die Geschichte des heutigen Tages. Es geht um die Bankautomatensprengung in Hennef-Uckerath. Mitten in der Nacht um 3 sprengen 2 Unbekannte einen Geldautomaten im Erdgeschoss eines Gebäudes, in dem es weitere Wohnparteien und auch Geschäftsparteien gibt. Verletzt wird zum Glück niemand. Die Polizei wurde sofort alarmiert. Die Täter sind allerdings bis zum Eintreffen mit dem Auto schon geflüchtet. Hinterlassen haben sie aber ein Riesenchaos. Wie es heute Vormittag vor Ort aussah, hat Radio Bonn-Rhein-Sieg-Reporterin Katrin Urbschat sich angeschaut.
1: Scherben über Scherben werden hier immer wieder von Handwerkern und Räumungsarbeitern weggekehrt. Auch die Bankfiliale selbst wird komplett ausgeräumt. An der Decke wird geschweißt und die Funken fliegen. Der Geldautomat selbst ist komplett schwarz und verbogen. Aber nicht nur die Bank hat die Explosion getroffen, sondern auch die Bäckerei Gilgens, die ist gegenüber. Hier sind seitlich alle Fenster kaputt gegangen. Geschäftsführer Franz Josef Gilgen macht den Job jetzt schon seit 47 Jahren. Und trotzdem.
2: Also das hatten wir überhaupt noch nie. Völlig andere Qualität. Das war also eine andere Nummer hier. Ne?
1: Die Konsequenz, heute ist die Bäckerei den ganzen Tag zu. Gilgen nimmt's aber mit rheinischer Gelassenheit, denn ihm gehören hier ja auch 44 Bäckereien in der gesamten Region.
2: Nur das ist jetzt ein blödes Ding. Es ist auch jetzt wahrscheinlich ziemlich viel Zirkus, welche Versicherung was bezahlt und so weiter. Aber ja, gibt Schlimmeres. Ist niemandem was passiert. Haus steht, da kriegen wir wieder hin.
1: Noch heute soll dann eine Notverglasung eingebaut werden, also provisorische Fenster. Damit kann der Betrieb dann morgen auch ganz normal wieder starten, weil auch innen war es Glück im Unglück.
2: Die Scheiben sind aus für mich jetzt nicht nachvollziehbaren Gründen nach außen geflogen. Also muss ein Sog gewesen sein. Drinnen waren kaum Scherben. Das ist ja schon mal sehr gut.
1: Bei der Bankfiliale wird es wohl mit der Inbetriebnahme etwas länger dauern.
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1: Mit Benedikt Schockenhoff. Guten Abend. In der Nacht gegen 3 Uhr erschütterte eine Explosion Hennef-Uckerath. Mindestens 2 Männer haben dort in einer Bankfiliale einen Geldautomaten gesprengt. Die Täter sind auf der Flucht. Die Beamten fahnden nach ihnen. Auch ein Polizeihubschrauber war im Einsatz. Die Täter sind mit einem Audi geflohen. Der wurde später mit einem Unfallschaden an der L272 in Rheinland-Pfalz gefunden. Bei der Explosion wurde der Vorraum der Bank in der Westerwaldstraße schwer beschädigt. Ebenso die Bäckerei daneben. Zwischenzeitlich wurden die Bewohner der Wohnungen über dem Raum mit dem Geldautomaten vorsichtshalber aus dem Gebäude gebracht. Die Statik musste überprüft werden. Am Morgen gab es dann, was das anging, Entwarnung. Über die mögliche Beute liegen noch keine Informationen vor. Die Ermittlungen der Polizei laufen. Und schon wieder waren Trickbetrüger mit der Telefonmasche im Radio Bonn-Rhein-Siegland erfolgreich. Dieses Mal ging es um besonders viel Geld. In Lohmar-Holl klingelte gestern bei einem 89-Jährigen das Telefon. Der Anrufer gab sich als Arzt einer Bonner Klinik aus. Der Sohn des Seniors würde ein lebensrettendes Medikament benötigen, meinte er. Die angeblichen Kosten 200.000 Euro. Der Senior müsse das bezahlen, um das Leben seines Sohnes zu retten. Gestern Nachmittag soll dann ein weiterer Mann bei dem Senior angeklingelt haben. Das Opfer übergab ihm dann Gold. Der Schaden liegt vermutlich schätzungsweise im mittleren 6-stelligen Euro-Bereich, heißt es von der Polizei. Der Abholer soll 20 bis 25 Jahre alt sein, ca. 1,65 Meter groß, schlank sein und dunkle Haare haben. Außerdem empfiehlt die Polizei, mit Verwandten und Bekannten über solche Betrugsmaschen zu sprechen und sie davor zu warnen. Einmal pro Woche eine Tablette gegen HIV. Das kann genauso wirksam sein wie die tägliche Pille. Das hat eine internationale Studie herausgefunden, an der das Bonner Uniklinikum und die Uni Bonn beteiligt waren. An der Studie waren über 600 Erwachsene in 12 Ländern beteiligt. Bei ihnen war die HIV-Infektion schon mit einer wöchentlichen Tablette mit einer Kombination aus 2 Wirkstoffen genauso gut unter Kontrolle wie bei der Einnahme einer täglichen Pille. Das könne vielen Patienten mehr Flexibilität bieten, denn obwohl HIV zu einer behandelbaren Langzeiterkrankung geworden sei, gäbe es bei vielen eine Art Behandlungsmüdigkeit. Je weniger Tabletten nötig seien, desto größer sei die Therapietreue. Die Studie läuft noch weiter. Die Teilnehmer werden insgesamt über 96 Wochen beobachtet, um die Ergebnisse auch langfristig zu bewerten. Und das war der Tag im Radio Bonn-Rhein-Siegland. Schönen Feierabend wünsche ich. Die nächste Ausgabe der Lokalnachrichten gibt's dann morgen früh um 5.30 Uhr.
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2: Einen wunderschönen Mittwochabend zusammen. Viel Musik habe ich jetzt für euren Feierabend. Genießt die freien Stunden und vor allen Dingen Abkühlung ist heute Nacht ja auch noch auf dem Weg.

0: Es ist Urlaubszeit und das bedeutet, es geht um einen ganz bestimmten Titel, um den Titel Wer bekommt die beste Liege am Pool? 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
4: So viele von uns sind ja jetzt im Urlaub. Die schönsten Wochen des Jahres. Und anstatt du dir entspannt an den Eiern rumspielst, müssen ja nicht die eigenen sein, klemmst du dir zwei Hotelhandtücher und deinen Fitzek unterm Arm und flitzt morgens um 5:30 runter zum Pool, um deinen Traum vom Liegen an der ersten Poolreihe zu erfüllen. Hier die Bild schreibt, es wird immer krasser. Racheaktion, Juckpulver für Liegenbesetzer, Klassenkämpfe. Wahnsinn, ne? Es geht um die Hackordnung. Wenn du erste Reihe am Pool liegst, vielleicht sogar direkt an der Badeleiter, dann bist du für den Rest des Tages King Kotelett und die Hormone deiner Perle schwappen spätestens ab dem ersten Aperol über die Bordwand deines von der Sonne geküssten Körpers. Ja, ab 14 Uhr wird unter Wasser der erste EKG angesetzt. Freunde und Freundinnen, ruhig bleiben. Hier kommt mein Tipp. Spart euch doch das Rattenrennen am Morgen. Einfach am Abend vorher zum Bademeister lässig rübergehen und sagen, hör mal, Don Fußpilz, ich lade dich mal auf ein Bier und ein Raki ein. Ja, dann lässt du ihn noch schön im Kniffel gewinnen. Und wenn am nächsten Morgen alle anderen übersäuert mit Laktatwerten wie ein Panda-Bär die letzten Meter zur Liege hecheln, stehen da schon zwei schön dekorierte Premium-Liegen für dich bereit. Ja, so wird's gemacht. Schönen Urlaub. Danke, bitte.
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Und das war's dann auch von mir heute. Anthony Robbins hier bei Radio Bonn-Rhein-Sieg. Ich hoffe, ihr hattet einen schönen Mittwoch. Heute nochmal ordentlich schwitzen und morgen wird's dann ein bisschen angenehmer. Werte dann nur noch so um die 25 Grad. Also aushalten und vor allen Dingen das Allerbeste. Und da freue ich mich wie Bolle drauf. Heute Nacht Fenster aufreißen. Im Kreis gehen wir teilweise runter unter die 15 Grad Marke sogar. Und in der Stadt Bonn, da sind wir sogar unter 17 unterwegs. Also durchatmen, durchschlafen und dann hören wir uns morgen wieder gemeinsam hier ab 14 Uhr. Ich freue mich auf euch. Habt noch einen schönen Abend.

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1: Ich bin Thomas Brockt. Das extreme Niedrigwasser auf Rhein, Donau und anderen Flüssen beschäftigt jetzt auch die Politik. Die Verkehrsminister der Länder wollen den Bund nach Informationen der Rheinischen Post zu neuen Maßnahmen drängen. Ziel ist es, den Güterverkehr trotz der niedrigen Pegelstände am Laufen zu halten.
2: Viele Frachtschiffe können im Moment längst nicht so viel laden wie normalerweise. Das bringt Lieferketten durcheinander und verteuert Transporte. Die Länder fordern deshalb unter anderem mehr Schiffe, die auch bei wenig Wasser fahren können, und einen schnelleren Ausbau der Wasserstraßen. Immerhin gibt es bei der Energieversorgung bislang Entwarnung. Kraftwerke laufen laut dem Bundeswirtschaftsministerium weiter normal. Auch bei Öl und Kraftstoffen gibt es aktuell keine Engpässe. Zoe Tassovali, Redaktion.
1: Nach dem nächtlichen Drohnenvorfall am Flughafen Leipzig-Halle haben Spezialisten der Bundespolizei eine Drohne mit einer Sprengvorrichtung entschärft. Laut Landeskriminalamt wurde der Zünder einer noch unbekannten Sprengvorrichtung entfernt. In dem Fall haben jetzt auch Terrorismus- und Extremismus-Ermittler übernommen. Eine politische Motivation wird nicht ausgeschlossen. Die Drohne war auf einer Start- und Landebahn gefunden worden. Im Prozess gegen die rechtsextreme Terrorgruppe Letzte Verteidigungswelle sind heute die Urteile gefallen. Das hanseatische Oberlandesgericht hat 8 Angeklagte zu Haftstrafen zwischen 1,5 und 5 Jahren verurteilt.
3: Das Gericht ist überzeugt, dass die Gruppe Brand- und Sprengstoffanschläge auf Asylbewerberheime und linke Einrichtungen verübt und geplant hat. Dabei hinterließen die Mitglieder an den Fassaden unter anderem auch Hakenkreuze und rassistische Parolen. Außerdem soll die Gruppe sogenanntes Pedo-Hunting gemacht haben, also Jagd auf Menschen, die sie für Pädophile hielten. Weil die Angeklagten zur Tatzeit zwischen 14 und 21 Jahre alt waren, wurden sie nach Jugendstrafrecht verurteilt. Fiona Reinhardt, Nachrichtenredaktion.
1: In den Dünen an der niederländischen Küste ist ein Großbrand ausgebrochen. Ein Hotel wurde vorsorglich evakuiert. Das Feuer brach beim Villenort Wassenaar nahe Den Haag aus. Auf Videobildern im Internet sind hohe Flammen und Rauchwolken zu sehen. Strandbesucher wurden aufgefordert, das Gebiet zu verlassen. Das Gebiet an der Nordsee ist ein beliebtes Ziel auch für deutsche Urlauber. Das waren die Nachrichten mit Thomas Brockt.
4: Das Wetter. Das geht entspannt weiter. Die Nacht wird sogar mal wieder schön kühl. Die Werte sinken auf 17 bis 14 Grad minimal. Dazu ist es meistens klar. Morgen gibt es dann auch Sonne und Wolken im Wechsel. Regen oder Gewitter sind kein Thema mehr. Und es wird auch nicht mehr ganz so heiß. 22 bis 26 Grad maximal.
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4: Und da haben wir eine Warnmeldung von der A1 Köln Richtung Dortmund. Fahrt bitte vorsichtig zwischen Kreuz Leverkusen und Burscheid. Gefahr durch eine Unfallstelle auf dem Standstreifen und Kinder auf der Fahrbahn. Und wir haben noch einen Stau auf der A1 Münster Richtung Dortmund. Zwischen Carmenzentrum und Unna 2 Kilometer, seid ihr in 13 Minuten durch. Gute Fahrt.
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4: Mit Markus Steinacker und dem besten Musikmix für den Mittwochabend. Rock mit Nickelback, Dance mit Topic und Becky G plus entspannten Funk-Pop. Good Old Days, die neue von Chris de Serendi. Und danach gehen wir sogar noch an den Pool mit Atze Schröder. Wattenabend.
6: Hi.

0: Ja, von wegen sorry, Papi. Es ist Urlaubszeit und das bedeutet auch, es geht um den Titel. Es geht um den Wer bekommt die beste Liege am Pool-Titel. Es wird ja immer verrückter hier.
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4: So viele von uns sind ja jetzt im Urlaub. Die schönsten Wochen des Jahres. Und anstatt du dir entspannt an den Eiern rumspielst, müssen ja nicht die eigenen sein, klemmst du dir 2 Hotelhandtücher und deinen Fitzek unterm Arm und flitzt morgens um 5:30 runter zum Pool, um deinen Traum vom Liegen an der ersten Poolreihe zu erfüllen. Hier die Bild schreibt: Es wird immer krasser. Racheaktion. Juckpulver für Liegenbesetzer. Klassenkämpfe. Wahnsinn, ne? Es geht um die Hackordnung. Wenn du erste Reihe am Pool liegst, vielleicht sogar direkt an der Badeleiter, dann bist du für den Rest des Tages King Kotelett. Und die Hormone deiner Perle schwappen spätestens ab dem ersten Aperol über die Bordwand deines von der Sonne geküssten Körpers. Ja, ab 14 Uhr wird unter Wasser der erste EKG angesetzt. Freunde und Freundinnen, ruhig bleiben. Hier kommt mein Tipp. Spart euch doch das Rattenrennen am Morgen. Einfach am Abend vorher zum Bademeister lässig rübergehen und sagen: Hör mal, Don Fußpilz, ich lade dich mal auf ein Bier und einen Raki ein. Ja, dann lässt du ihn noch schön im Kniffel gewinnen. Und wenn am nächsten Morgen alle anderen übersäuert mit Laktatwerten wie ein Panda-Bär die letzten Meter zur Liege hecheln, stehen da schon 2 schön dekorierte Premium-Liegen für dich bereit. Ja, so wird's gemacht. Schönen Urlaub. Danke, bitte.
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0: Das Wetter.
1: Das ist schön mal zum Durchatmen. In der Nacht geht's runter auf 17 bis 14 Grad Minimum. Morgen nur noch auf höchstens 23 bis 26 Grad. Dazu bleibt's auch bei klarem Himmel und Wolken im Wechsel. In der Nacht sehen wir also oft die Sterne. Morgen den ganzen Tag über die Sonne und ein paar Wolken.
0: NRW Verkehr.
1: Es staut sich noch auf der A1 Münster-Dortmund zwischen Carmen-Zentrum und Kreuz Dortmund-Unna. 4 Kilometer, 23 Minuten plus. Kommt gut durch.

0: Applaus, Applaus für die neue Single der Sporties. Habt ihr Bock? Die Sportfreunde Stille haben was Neues am Start. Wir hören's gleich. Jetzt erstmal Alex Warren und Ordinary. Markus Steinacker hier. Schönen Abend euch.
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Grüße gehen raus nach Haldern am Niederrhein. Da werden gerade die Zelte aufgebaut. Das 43. Haldern Pop Festival ist gestartet. Morgen geht's mit den Konzerten los im Dorf und auf dem Festivalgelände. Haldern ist ja dann quasi eine Riesenbühne für über 70 Konzerte. Und man entdeckt da eigentlich immer was, bei dem man sich fragt, wie konnte ich denn jetzt bis jetzt nur ohne diese Band XY auskommen? Gut, bei einem Act fragt man sich das nicht, die kennt ihr schon.

0: Natürlich, die Sportfreunde Stiller, liebevoll Sporties genannt, stehen am Samstag da auf der Bühne. Also wenn ihr hingeht, nochmal die Texte durchgehen, gerade von den neuen Songs. Da wollen wir euch natürlich auch ein bisschen Unterstützung anbieten. Wir spielen euch jetzt die neue Single »Ohne dich gehe ich kaputt«. Gehst du mit? Es gibt übrigens noch Festival-Tickets für alle 4 Tage Festival, falls ihr Bock habt. Der Samstag alleine, wenn die Sportler spielen, ist schon ausverkauft. Aber, wie gesagt, hier hören wir sie. Für euch, ohne dich gehe ich kaputt. Gehst du mit? Die Sporties.
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2: Gehst du mit?

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1: Ich bin Thomas Brock. Nach dem nächtlichen Drohnenvorfall am Flughafen Leipzig haben Spezialisten der Bundespolizei eine Drohne mit einer Sprengvorrichtung entschärft. Laut Landeskriminalamt wurde der Zünder einer noch unbekannten Sprengvorrichtung entfernt. In dem Fall haben jetzt auch Terrorismus und Extremismus Ermittler übernommen. Eine politische Motivation wird nicht ausgeschlossen. Die Drohne war auf einer Start- und Landebahn in der Nähe einer ukrainischen Maschine gefunden worden. Die Diskussion um die Rente mit 63 geht weiter. 7 Ministerpräsidenten sprechen sich gegen eine Abschaffung der abschlagsfreien Frührente nach 45 Beitragsjahren aus. Gleichzeitig zeigt das Statistische Bundesamt, immer mehr Menschen arbeiten auch nach dem Renteneintritt weiter.
2: Die SPD will das Rentenpaket jetzt an einer Stelle nachschärfen. Wer jahrzehntelang im Schichtdienst gearbeitet hat oder körperlich besonders hart belastet war, soll früher ohne Abschläge in Rente gehen können. So läuft das zum Beispiel in Österreich. Aus der Union kommt dagegen weiter Widerstand. Der neue Unionsfraktionschef Frei macht klar, an der geplanten Abschaffung der abschlagsfreien Rente nach 45 Beitragsjahren soll sich gar nichts ändern. Zoe Tassovali, Redaktion.
1: Wieder ein Fall, bei dem ein Test mit künstlicher Intelligenz aus dem Ruder gelaufen ist. Diesmal hat ein KI-Modell der Entwicklerfirma Anthropic versucht, eine Schwachstelle in frei zugängliche Software einzuschleusen. Laut britischen Forschern wollte die KI dafür sogar einen Menschen manipulieren.
3: Die Forscher waren verblüfft, denn das KI-Modell nutzte seinen Zugang zum Internet nicht nur für Programmierhilfen, sondern legte eigenständig gefälschte Identitäten an und verschickte Phishing-Mails, um die Softwarebetreuer auszutricksen. Als der manipulierte Programmcode entdeckt wurde, gab die künstliche Intelligenz einen Fehler zu. Anschließend versuchte sie allerdings, die Sicherheitslücke in angeblichen Korrekturen noch einmal einzubauen. Aus London, Philipp Detlefs.
1: Das Großfeuer in den Dünen an der niederländischen Küste ist nach Angaben der Behörden unter Kontrolle. Die Feuerwehr müsse noch kleinere Brandherde löschen, um ein erneutes Aufflammen zu verhindern. Gäste eines nahegelegenen Hotels, das vorsorglich evakuiert worden war, konnten zurückkehren. Das Feuer war am Nachmittag in den Dünen beim Villenort Wassenaar nahe Den Haag ausgebrochen. Eine Ursache ist nicht bekannt. Und das waren die Nachrichten mit Thomas Brockt.
0: Das Wetter. Es bleibt bei schön angenehmem Sommerwetter. Morgen gibt's einen Mix aus Sonne und Wolken. Dazu bleibt's trocken und es wird auch nicht mehr ganz so heiß. 22 bis maximal 26 Grad. In der Nacht geht's schön runter auf 17 bis 14 Grad Minimum. Dazu gibt's meistens dann auch einen sternklaren Himmel.
4: NRW Verkehr.
0: Und aktuell haben wir noch einen Stau auf der A1 Münster Richtung Dortmund zwischen Kamen Zentrum und Kreuz Dortmund Unna. 3 Kilometer, 18 Minuten plus. Gute Fahrt.
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1: Einen schönen guten Abend und herzlich willkommen bei einer neuen Ausgabe von Hier und Jetzt, dem Radiomagazin von Studio 1 hier auf Radio Bonn-Rhein-Sieg. Heute sprechen wir darüber, wie wir uns an den immer heißer werdenden Sommertagen schützen können. Dr. Alexander Baron Barth klärt über die gesundheitlichen Folgen von Hitze auf und was wir dagegen tun können. Außerdem geht es um ein Thema, das viele Singles kennen dürften. Wir haben uns mit euch über eure Erfahrungen unterhalten und gehen der Frage nach, warum aus anfänglicher Dating-Euphorie bei manchen irgendwann Dating-Müdigkeit wird. Wir erfahren im Gespräch mit Jana Schriegel, wie sich UNICEF Bonn für Kinderrechte einsetzt und wie sich Menschen jeden Alters, auch Jugendliche, mit eigenen Ideen engagieren können. Zum Schluss gibt es auch noch unsere Veranstaltungstipps für Bonn und die Region. Natürlich haben wir wieder viel Musik mit am Start. Mit dabei ist Lady Lady von Olivia Dean. 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Soldi von Mahmoud. 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Und 3 Uhr nachts von Nina Chuba. 3 Uhr nachts mit dein Girls in der Stadt. Hast mit nichts gesagt und mein Herz bricht am Anfang. Heute im Studio sind Claudia Schulz, Dunja Kaui und mein Name ist Emma Binder. Wir starten in die Sendung mit Waterfalls von James Hype, Sam Harper und Bobby Harvey.

0: Ihr hört hier und jetzt das Radiomagazin von Studio 1 hier auf Radio Bonn-Rhein-Sieg. Die Temperaturen steigen und gerade für ältere Menschen oder Menschen mit Vorerkrankungen kann große Hitze schnell zur gesundheitlichen Belastung werden. Wie können wir uns an heißen Sommertagen schützen und welche Warnzeichen sollten wir ernst nehmen? Darüber hat Claudia Schulz mit Dr. Alexander Baron-Barth vom Gesundheitsamt des Rhein-Sieg-Kreises gesprochen.
1: Vielen Dank, Herr Dr. Alexander Baron-Barth, dass Sie heute hier sind.
2: Ja, vielen Dank, Frau Schulz, für das Interview.
1: Welche gesundheitlichen Risiken bringt Hitze mit sich und wer ist besonders gefährdet?
2: Zum einen die grundsätzlichen Gesundheitsgefahren sind durch Hitze über das Blutsystem gegeben. Also die Blutgefäße erweitern sich und dadurch sinkt natürlich der Blutdruck. Das Herz muss mehr pumpen und dadurch hat man natürlich eine stärkere Belastung des Herzens, das natürlich auch gesundheitlich im Extremfall bis zum Herzinfarkt gehen kann. Ebenso wie auch Kreislaufprobleme, Kreislaufkollaps. Oder auch von klassischen Herz-Kreislauf-Erkrankungen kann es zu Verschlimmerungen kommen und auch neue Erkrankungen, die man vorher nicht hatte, natürlich auftreten. Zusätzlich darf man natürlich auch nicht vergessen, die klassische Dehydrierung tritt natürlich ein, wenn man zu wenig trinkt. So, und auch die UV-Strahlung, die natürlich auch in dem Falle dann erhöht ist meistens. Besonders gefährdet haben wir ältere Menschen, so ab 65, Babys, Kleinkinder, die natürlich noch nicht so in der Lage sind, ihre Körpertemperatur zu regulieren. Aber auch bei der Hitze Kinder und Jugendliche, denn die unterschätzen häufig die Auswirkung von Hitze oder verfügen natürlich über weniger Erfahrung. Auch schwangere Personen, kranke Menschen und auch insbesondere Diabetiker, die

0: Parks, also wo sich die Luft allgemein etwas abgekühlt hat, oder auch am Wasser, wo durch die Verdunstungskälte die Umgebungsluft meistens was kühler ist. Viel trinken natürlich, leichtes und gesundes Essen zu sich nehmen, Sport oder Aktivitäten eher so in die kühlere Zeit verlegen. Wenn es um das Thema Lüften geht, ist natürlich dann eher angebracht, dass man in den Abend- oder Morgensstunden lüftet, beziehungsweise nachts, wenn natürlich auch die Außentemperatur unterhalb der Raumtemperatur liegt. Und andere Möglichkeit wäre auch, den Körper aktiv zu kühlen, zum Beispiel durch Duschen, ohne sich jetzt vollständig abzutrocknen, nasse Tücher, Fußbäder. Auch leichte und lockere Kleidung tragen. Medikamente ist auch immer ein sehr kritischer Fall im Bereich Hitze, denn zum einen geht es natürlich auch um die Aufbewahrung. Das, was man üblicherweise bei Raumtemperatur aufbewahrt, geht bis 25 Grad. Wenn die Raumtemperatur natürlich darüber liegt, dann hat man natürlich auch da das Problem, dass eventuell die Medikamente nicht mehr wirken oder auch die Wirkung sich in der Hitze verändert. Das ist bei manchen Medikamenten der Fall. Hier sollte man dann Rücksprache mit seinem Arzt halten. Nach Möglichkeit vielleicht weniger in stark besiedelten Gebieten wie Städten aufhalten. Da bekanntes Problem, dass die Innenstädte sich mehr aufheizen durch die versiegelten Flächen und vielleicht eher die ländlichen Regionen auszuweichen.
1: Ja, das sind ja schon mal ganz gute Tipps. Welchen Rat können Sie den Menschen denn sonst noch so für die kommenden heißen Tage mitgeben?
0: Ich denke, was da ganz wichtig ist, auf die Warnzeichen achten. Das sind im Bereich der Hitze so die Klassiker wie Schwindel, Schwäche, Übelkeit, Erbrechen. Kurzatmigkeit, auch klassisch gerötete oder blasse Haut, gerade wenn dann auch vermehrte Schweißproduktion auftritt. Das sind dann immer so die Warnzeichen, dass es schon zu viel ist, ebenso auch starke Kopfschmerzen. Und da ist natürlich dann auch geboten, erste Hilfe für sich und natürlich auch andere zu leisten, hinlegen, kühlen, viel trinken. Und wenn sich die Situation auch nicht schnell bessert, weil normalerweise kommt der Effekt dann relativ schnell, ist auch möglichst schnell dann der Rettungsdienst herbeizurufen, um dann auch den klassischen Hitzschlag zu vermeiden, der auch lebensbedrohliche Folgen haben kann. Viele Städte und Gemeinden haben auch schon Angebote für sich oder auch vom Bundesinstitut für öffentliche Gesundheit gibt es viele Informationen. Und dass man auch auf andere achtet, besonders Alleinlebende, gerade wenn sie dann zu den gefährdeten Personengruppen gehören, dass man da auch zum Beispiel Kontakt hält, Hilfe anbietet. Und auch mit vielen darüber spricht, denn aus der letzten Hitzeperiode ist so ein bisschen auch bekannt geworden, dass das, was vielleicht so in südlichen Ländern wie Spanien oder Frankreich bei den Menschen schon präsent ist, hier in Deutschland noch nicht so angekommen ist.
1: Vielen Dank, Dr. Alexander Baron-Barth.
2: Viel trinken, direkte Sonne möglichst meiden und besonders auf gefährdete Menschen im eigenen Umfeld achten. So lässt sich das Risiko durch große Hitze reduzieren. Weitere Informationen und aktuelle Hitzewarnungen gibt es beim Deutschen Wetterdienst. Bleibt dran, gleich bekommen wir einen Einblick in die Arbeit der UNICEF-Gruppe in Bonn.

0: Ihr hört immer noch Hier und Jetzt, das Radiomagazin von Studio 1 hier auf Radio Bonn-Rhein-Sieg. Eigentlich hat jedes Kind das Recht auf eine sichere Kindheit, auf Bildung und auf eine ausreichende Grundversorgung. Für Millionen Kinder weltweit ist das jedoch noch immer keine Selbstverständlichkeit. Genau gegen diese Ungleichheit setzt sich UNICEF ein. Wie die Organisation Kindern in Not hilft und welche Maßnahmen sie ergreift, habe ich in einem Gespräch mit Jana Schriegel, der Leiterin der ehrenamtlichen UNICEF-Gruppe Bonn, erfahren.
1: Wir sind in Bonn eine der drei ältesten Arbeitsgruppen, die es in Deutschland gibt. Hatten jetzt vor kurzem ein 70-Jahres-Jubiläum.
0: Rund 7000 Ehrenamtliche in Deutschland engagieren sich in 184 UNICEF-Gruppen. Jana Schriegel ist schon seit ihrer Jugend für UNICEF aktiv, war erst in der Studierendengruppe und übernahm vor 6 Jahren die Leitung der Arbeitsgruppe in Bonn. 20 bis 25 regelmäßig Engagierte sowie die Hochschulgruppe und weitere saisonale Ehrenamtliche können in Bonn an unterschiedlichen Stellen helfen.
1: Wir haben natürlich so eine Art Aktionsteam, also wo Infoveranstaltungen, Spendenveranstaltungen, Stände auf Festen geplant werden. Dann gibt es eben den Bereich Bürodienstes, wo auch oft die Grußkartenorganisation damit verknüpft ist. Wir haben aber auch ein Schulteam, was sich eher darauf fokussiert, mit Schulen zu kooperieren, Schulstunden vorzubereiten. Wir haben ein Social Media Team.
0: Neben Einblicken in die Arbeit bietet UNICEF Deutschland auch Schulungen, Workshops und einen aktiven Austausch. Auf die Frage, warum der Einsatz für Kinderrechte, die oft als selbstverständlich angesehen werden, unverzichtbar ist, hat Jana Schriegel eine klare Antwort.
1: Sind halt bis heute nicht umgesetzt. Selbst in, sag ich mal, moderneren Gesellschaften, wie wir uns in Deutschland vielleicht betrachten würden, gibt es da immer noch Lücken für Kinder, die eben oft keine eigene Möglichkeit haben, sich einzubringen, ihre Stimme geltend zu machen. Ist es halt wichtig, dass da von der Gesellschaft ansonsten noch ein großer Schutz kommt.
0: In Bonn hat sich in den vergangenen Jahren einiges für Kinder und Jugendliche bewegt. Die Stadt ist kinderfreundliche Kommune geworden und mit dem Kinder- und Jugendbeirat gibt es mehr Möglichkeiten, junge Menschen an Entscheidungen zu beteiligen. Für UNICEF steht dabei jedoch ein Grundsatz im Mittelpunkt, der Einsatz für jedes Kind, unabhängig von Herkunft, Religion oder Hautfarbe. Statt sich auf einzelne Gruppen zu konzentrieren, setzt sich die Organisation der Vereinten Nationen vor allem für die Rechte aller Kinder und bessere Rahmenbedingungen in Deutschland ein.
1: Ich habe auch das Gefühl, so in den Problemen, die die Welt im Moment so hat, geraten dann die Aspekte, die für Kinder wichtig sind, häufig als erstes irgendwie in den Hintergrund. Und wir sind im Grunde als Ehrenamtliche ja hier die lokale Repräsentanz von UNICEF. Wir sind hier präsent und versuchen UNICEF bekannt zu machen auf unserer Ebene, und das spielt dann gut zusammen mit dem, was halt auf nationaler und internationaler Ebene passiert.
0: Kinderrechte gehen uns alle an. Wer selbst also etwas bewegen möchte, kann sich bei UNICEF engagieren, unabhängig vom Alter und mit ganz unterschiedlichen Fähigkeiten. Ob bei Aktionen vor Ort, in der Öffentlichkeitsarbeit oder mit eigenen Ideen. Es gibt viele Möglichkeiten, sich einzubringen. Denn jeder Beitrag kann dabei helfen, die Lebensbedingungen von Kindern weltweit ein Stück zu verbessern. Vielen Dank für die spannenden Einblicke, Jana. Es ist beeindruckend zu sehen, wie UNICEF sich weltweit für Kinderrechte einsetzt und wie viele Möglichkeiten es in Bonn gibt, selbst aktiv zu werden. Vielen Dank für das Gespräch. Schaltet nicht ab, gleich schauen wir uns an, warum aus anfänglicher Dating-Euphorie bei manchen irgendwann Dating-Müdigkeit wird.
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0: Ihr hört hier und jetzt das Radiomagazin von Studio 1 hier auf Radio Bonn Rhein-Sieg. Am Anfang fühlt sich Online-Dating oft spannend an. Doch was passiert, wenn aus dieser Vorfreude irgendwann Frust wird? Genau dieser Frage ist Dunja Kaui nachgegangen und hat mit euch über eure Erfahrungen gesprochen.
1: Viele von euch kennen das vielleicht. Man lädt sich eine Dating-App herunter, sucht ein paar gute Bilder von sich aus und dann ist da vielleicht ein Match, ein bisschen Schreiben und vielleicht auch ein Date. Und dann mal schauen, was draus wird. Und damit seid ihr längst nicht allein. Laut einer repräsentativen Umfrage des Digitalverbands Bitkom haben mehr als 4 von 10 Internetnutzerinnen und Internetnutzer in Deutschland schon einmal online gedatet. Bei den unter 30-Jährigen sind es sogar 6 von 10. Dating-Apps haben das Kennenlernen verändert. Neue Kontakte sind oft nur ein Swipe entfernt und die Möglichkeiten erscheinen fast grenzenlos. Mit dieser neuen Art des Kennenlernens kommen aber auch neue Herausforderungen. Immer wieder von vorne anfangen, immer wieder neue Gespräche führen, sich auf fremde Menschen einlassen und manchmal auch mit Enttäuschungen umgehen. Die Psychologieprofessorin Vera Aretz hat in einer deutschen Studie untersucht, warum Menschen vom Dating emotional erschöpft werden können. Denn irgendwann fühlt sich das Kennenlernen für manche nicht mehr nach Kribbeln an, sondern eher nach Arbeit. Und einige versuchen deshalb schon von Anfang an, ihre Erwartungen möglichst klein zu halten.
2: Weil ich merke zunehmend, dass man da einfach mit gar keiner Erwartungshaltung reingehen darf in so Treffen oder auch im schriftlichen Kontext. Das hilft mir auch schon sehr. Sonst, wenn man zu schnell anfängt, irgendwie ein Luftschloss zu bauen, wird man im Endeffekt halt meistens leider eher enttäuscht.
1: Gar nicht erst zu viel hoffen. Das habe ich von den Singles, die ich befragt habe, ganz oft gehört. Und das kann eine Art Selbstschutz sein. Denn mit jedem neuen Match beginnt auch wieder die Frage, könnte daraus dieses Mal wirklich was werden? Und bleibt der erhoffte Erfolg immer wieder aus, kann das laut Vera Aretz Dating-Burnout begünstigen. Dazu kommen die sich wiederholenden Abläufe. Profile anschauen, matchen, schnelle Entscheidungen treffen, schreiben und dann alles wieder von vorn. Und wie zeitaufwendig das werden kann, zeigen Berechnungen, auf die Aretz in ihrer Studie verweist. Demnach braucht es durchschnittlich rund 291 Matches und zwischen 100 und 257 Stunden auf Dating-Plattformen, bis daraus eine feste Beziehung entstehen kann. Ganz schön viel Zeit. Und selbst nach vielen Nachrichten und investierter Zeit endet ein Kontakt nicht immer mit einer klaren Absage. Manchmal endet er auch einfach mit gar keiner Antwort mehr. Das nennt sich auch Ghosting.
3: Ich habe so das Gefühl, auch vor allem durchs Online-Daten, einfach geworden ist, zu ghosten oder einfach nicht mehr zu schreiben. Und ich finde, das ist fast das Frustrierendste am Dating. Und genau, ich finde, das sollte sich auf jeden Fall ändern, dass man einfach ehrlich kommuniziert. Und ich glaube, dadurch könnte Dating auch wieder ein bisschen schöner und ehrlicher werden und einfach auch so, dass es nicht so viel Kraft kostet.
1: Auch Ghosting gehört laut Vera Aretz zu den Erfahrungen, die Dating-Burnout begünstigen können. Denn wer ohne Erklärung zurückgelassen wird, bleibt häufig mit offenen Fragen zurück und sucht die Gründe vielleicht sogar bei sich selbst.
3: Ja, ich hatte da schon auch doll mit mir zu kämpfen, weil das einfach auch Unsicherheiten in mir ausgelöst hat. Und irgendwie ich mich dann wieder gefragt habe, was ich falsch gemacht habe oder was ich hätte besser machen können. Obwohl es natürlich kein Problem von mir ist, sondern einfach nur, dass er es halt falsch kommuniziert hat, dass er hätte einfach sagen können, so, ey, ich habe gerade nicht das Interesse oder die Kapazitäten dafür.
1: Immer wieder von vorne anfangen, viel Zeit investieren, geghostet werden und an sich selbst zweifeln. Also Online-Dating kann also ziemlich anstrengend werden. Da liegt die Frage nahe, warum löscht man die App nicht einfach? Das kann ganz unterschiedliche Gründe haben.
4: Zumindest kann ich das auf mich selber zurückschließen. Dating-Apps löscht und wieder installiert, weil das vielleicht auch oft ein Faktor ist von Langeweile. Oder wenn man eben jemanden kennengelernt hat und es hat nicht geklappt, ist das der schnellste Weg, wieder jemanden kennenzulernen. Ja, negativer Punkt bei Online-Dating, dass man da schnell in so eine Endlosschleife rutscht und ins Nächste reingeht und wieder jemanden neuen kennenlernt, weil auch einfach die Auswahl riesig ist auf solchen Plattformen.
1: Aber nicht jede Begegnung über eine Dating-App endet mit Frust, Ghosting oder einer gescheiterten Beziehung. Manchmal entsteht daraus auch etwas, wonach man ursprünglich vielleicht gar nicht gesucht hat.
4: Was auf jeden Fall ein sehr positiver Punkt ist, ist, dass ich schon die ein oder andere sehr tiefe Freundschaft durch Dating-Apps schließen konnte, weil wir im Laufe der Zeit gemerkt haben, dann, dass es nicht passt. Aber wir uns so gut verstanden haben, dass wir gesagt haben, okay, aber freundschaftlich können wir uns das beide sehr gut vorstellen.
0: Vielen Dank für diese spannenden Einblicke. Nach so viel Dating geht es jetzt aber raus aus der App und rein ins echte Leben. Im nächsten Beitrag haben wir noch abwechslungsreiche Veranstaltungstipps für Bonn und die Region für euch.

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1: Der August ist noch lang und falls ihr noch nicht wisst, was ihr mit den nächsten Wochen anfangen sollt, habe ich 5 ziemlich unterschiedliche Ideen für euch. Es wird lustig, geschichtlich, filmisch, musikalisch und am Ende noch einmal richtig trubelig. Den Anfang macht Comedy Flash. Am Freitag, den 14. August, gibt es im Kulturwohnzimmer Rheinbühne in Bonn einen Abend voller Stand-Up-Comedy. Dabei treffen bekanntere Comedians auf neue Gesichter aus der deutschen Comedy-Szene. Wer genau auf der Bühne stehen wird, bleibt vorher zum Teil geheim. Ihr bekommt also nicht nur Comedy, sondern auch ein kleines Überraschungspaket dazu. Beginn ist um 20 Uhr. Einlass ab 19 Uhr. Tickets findet ihr online bei Rausgegangen. Von Comedy-Abend springen wir zurück zu einem Tag, der die deutsche Geschichte verändert hat. Am 13. August 1961 begann der Bau der Berliner Mauer. Genau 65 Jahre später lädt das Haus der Geschichte in Bonn deshalb zu einem Podiumsgespräch ein. Unter dem Titel "An einem Sonntag im August" sprechen der Präsident des Hauses der Geschichte Harald Biermann und Sammlungsdirektor Manfred Wischmann über die Teilung des Berlins, den Kalten Krieg und das Leben im geteilten Deutschland. Außerdem werden Objekte aus der Sammlung gezeigt, die bisher noch nicht öffentlich präsentiert wurden. Los geht es um 19 Uhr. Schon um 17:30 wird eine Führung durch die neue Dauerausstellung angeboten. Der Eintritt ist frei. Für das Gespräch solltet ihr euch aber vorher anmelden. Wer Geschichte lieber auf der Leinwand erleben will, kann ab dem gleichen Tag im Arkadenhof der Universität Bonn vorbeischauen. Dort beginnen am 13. August die internationalen Stummfilmtage. Bis zum 22. August werden unter freiem Himmel Klassiker, Raritäten und wiederentdeckte Filme aus der frühen Kinogeschichte gezeigt. Und Stummfilm heißt hier nicht, dass es wirklich still bleibt. Musikerinnen und Musiker begleiten die Filme live und sorgen für den passenden Soundtrack. Der Eintritt ist frei und Spenden sind sehr willkommen. Da es keine reservierten Plätze gibt, lohnt es sich, etwas früher zu kommen. Apropos Live-Musik. Wer einen entspannten Sommerabend in der Rheinau verbringen möchte, kann auch beim SWB Sommerfestival vorbeischauen. Noch bis zum 29. August treten am Parkrestaurant in der Bonner Rheinau verschiedene Cover- und Tribute-Bands auf. Auf dem Programm stehen Songs bekannter Künstler und Bands aus den unterschiedlichen Jahrzehnten und Musikrichtungen. Die Auftritte finden dienstags bis Samstag am Abend statt. Sonntag gibt es bereits am Nachmittag Musik im Biergarten. Welcher Act an welchem Tag auftritt, findet ihr im vollständigen Programm auf der Internetseite der Stadtwerke Bonn. Und zum Schluss wird es noch einmal laut, bunt und voll. Vom 28. bis zum 30. August übernimmt das Siegburger Stadtfest die Innenstadt. Auf verschiedenen Bühnen gibt es Live-Musik und Unterhaltung. Dazu kommen Kunst, Stände und natürlich jede Menge Essen und Getränke. Damit ist das Stadtfest ein Tipp für alle, die einfach losziehen und schauen möchten, wo sie am Ende hängen bleiben. Egal ob mit der Familie, mit Freundinnen und Freunden oder auch ganz spontan.
0: Danke, Dunja, für deine Tipps. Da ist bestimmt für jeden was dabei gewesen.

0: Und das war's schon wieder mit Hier und Jetzt, dem Radiomagazin von Studio 1. Claudia Schulz hat mit Dr. Alexander Baron Barth darüber gesprochen, wie sich Menschen vor der immer stärker werdenden Hitze schützen können. Außerdem haben wir erfahren, dass die große Auswahl beim Online-Dating nicht nur neue Chancen eröffnet, sondern auch Druck und Erschöpfung auslösen kann und warum es manchmal helfen kann, das eigene Dating-Verhalten zu überdenken oder eine Pause einzulegen. Außerdem haben wir einen Blick auf die Arbeit von UNICEF Bonn geworfen. Dabei wurde deutlich, wie wichtig Aufklärung, Unterstützung und die Beteiligung von jungen Menschen sind, um Kinderrechte weltweit zu stärken. Wir hoffen, dass bei unseren Veranstaltungstipps für Bonn und die Region etwas für euch dabei war und ihr mit vielen neuen Eindrücken in die nächsten Tage startet. 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
0: Wenn ihr den Anfang der Sendung verpasst haben solltet, kein Problem. 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Im Studio waren heute Claudia Schulz, Dunja Kaui und mein Name ist Emma Binder. Vielen Dank fürs Zuhören. Und

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1: Ich bin Tanja Wagner. Nach dem Drohnenvorfall am Flughafen Leipzig-Halle laufen jetzt Terrorermittlungen. Bundesinnenminister Dobrindt sieht darin ein hybrides Anschlagsszenario.
2: Seit Jahren tauchen Drohnen immer wieder über deutschen Flughäfen auf. Jetzt wächst der Druck auf die Politik. Der Flughafenverband fordert, die angekündigten Abwehrsysteme endlich an allen großen Airports einzubauen. Mehrere Flughäfen warten noch immer auf diese Technik. Währenddessen versuchen die Ermittler herauszufinden, wer die Drohne nach Leipzig gebracht hat und welches Ziel dahinter steckte. Gefunden wurde sie auf einer Start- und Landebahn, ganz in der Nähe einer ukrainischen Transportmaschine. Zoe Tassovali, Redaktion.
1: Bundesverkehrsminister Bilger hat sich besorgt über die niedrigen Pegelstände im Rhein und anderen Flüssen gezeigt und eine rasche Reaktion in Aussicht gestellt. Das Niedrigwasser stelle die Binnenschifffahrt, die Industrie und damit die gesamte Logistikkette vor große Herausforderungen, sagte Bilger dem Kölner Stadtanzeiger. Bei einem Treffen mit Spitzenvertretern der Wirtschaft wolle man die aktuelle Lage bewerten und kurzfristig dort handeln, wo Handlungsbedarf bestehe, so Bilger. Im Prozess gegen die rechtsextreme Terrorgruppe Letzte Verteidigungswelle sind die Urteile gefallen. Das hanseatische Oberlandesgericht hat 8 Angeklagte unter anderem wegen versuchten Mordes und Brandstiftung zu Haftstrafen zwischen 1,5 und 5 Jahren verurteilt.
3: Das Gericht ist überzeugt, dass die Gruppe Brand- und Sprengstoffanschläge auf Asylbewerberheime und linke Einrichtungen verübt und geplant hat. Dabei hinterließen die Mitglieder an den Fassaden unter anderem auch Hakenkreuze und rassistische Parolen. Außerdem soll die Gruppe sogenanntes Pedo-Hunting gemacht haben, also Jagd auf Menschen, die sie für Pädophile hielten. Weil die Angeklagten zur Tatzeit zwischen 14 und 21 Jahre alt waren, wurden sie nach Jugendstrafrecht verurteilt. Gegen weitere Mitglieder der Gruppe sollen noch Ermittlungen laufen. Fiona Reinhardt, Nachrichtenredaktion.
1: Das Großfeuer in den Dünen an der niederländischen Küste ist nach Angaben der Behörden unter Kontrolle. Die Feuerwehr müsse noch kleinere Brandherde löschen, um ein erneutes Aufflammen zu verhindern. Das Feuer war am Nachmittag in den Dünen nahe Den Haag ausgebrochen. Eine Ursache ist nicht bekannt.
4: Das Wetter. Das geht entspannt weiter. Die Nacht wird sogar mal wieder schön kühl. Die Werte sinken auf 17 bis 14 Grad minimal. Dazu ist es meistens klar. Morgen gibt es dann auch Sonne und Wolken im Wechsel. Regen oder Gewitter sind kein Thema mehr. Und es wird auch nicht mehr ganz so heiß. 22 bis 26 Grad maximal.
0: NRW Verkehr.
4: Und es staut sich noch auf der A1 von Münster Richtung Dortmund. Zwischen Kamen Zentrum und Unna 2 Kilometer, 12 Minuten plus. Gute Fahrt.
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4: Und wir sind immer noch mitten in unserer Fahrradwoche. Wir gucken auf richtig schöne Touren, die ihr unternehmen könnt. Und da haben wir uns mal umgehört auf dem Ruhrtalradweg. Lohnt sich das? Ist das schön? Hören wir gleich. Markus Steinacker hier. Eine angenehme Nacht euch.

0: and back bis zum Mond und zurück. Das wäre uns dann doch schon ein bisschen sehr weit. 380.000 Kilometer und die Luft da oben soll auch nicht so toll sein. Wir gucken uns mal lieber den Ruhrtal-Radweg an. Schlanke 240 Kilometer lang. Angeblich einer der schönsten Radwege in ganz NRW. Wir waren vor Ort und haben gefragt, ob ihr das auch so seht.
1: Schön, gute Strecke, nette Leute, perfekt.
2: Bis jetzt bin ich 40 Kilometer gefahren, knapp bis hierhin.
3: Super, er ist sehr vielfältig, ich finde ihn einfach klasse.
2: Der ja nicht ohne Grund hier, ne? Also normalerweise mit dem Rennrad fährt man ja schnell, aber wenn man so eine Kulisse hat, muss man stehen bleiben, das geht gar nicht anders. Ist allgemein einfach nur ein Traum zum Fahrradfahren, ne? Dieser toll ausgebaute Radweg ist einfach göttlich.
4: Ja, hier hinten bei den Kühen, ja, die liebe ich. Wunderschön, in einem der schönsten Gegenden überhaupt der Welt, würde ich sagen.
0: Ich glaube, an dem Tag haben wir die Richtigen getroffen. Der Ruhrtal-Radweg bei uns in NRW ist echt beliebt. Auch laut euch einer der schönsten Radwege im Bundesland. Alles zum Nachlesen zu unseren Fahrradthemen auch nochmal bei uns online im Netz.
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0: Das Wetter.
1: Das ist schön, mal zum Durchatmen. In der Nacht geht's runter auf 17 bis 14 Grad Minimum. Morgen nur noch auf höchstens 23 bis 26 Grad. Dazu bleibt's auch bei klarem Himmel und Wolken im Wechsel. In der Nacht sehen wir also oft die Sterne. Morgen den ganzen Tag über die Sonne und ein paar Wolken.
0: NRW Verkehr.
1: Und wir haben jetzt noch einen Stau auf der A1 Münster Richtung Dortmund zwischen Carmen Zentrum und Kreuz Dortmund-Unna. 2 Kilometer, seid ihr in 8 Minuten durch. Gute Fahrt.

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0: 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Oktober ins Theater am Marientor und bringt viele Geschichten mit über Oma und Opa.
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3: Und ich liebe meine Oma und meinen Opa sehr. Ich liebe die wirklich sehr. Die haben mir viel beigebracht. Die haben mir eine Sache beigebracht. Die haben mir beigebracht, man kann 50 Jahre verheiratet sein und man muss sich nicht lieben. Also, ich schwör. Ehrlich. Seit ich die kenne, die haben noch nie Zärtlichkeiten ausgetauscht. Einmal haben die Zärtlichkeiten ausgetauscht. Letztes Mal komme ich von der Tour nach Hause, ich höre nur so. Ich gucke, im Badezimmer ist da mein Opa, rasiert sich ordentlich die Koteletten. Ich gucke nochmal, hat der meinen Rasierer in Hand? Ich sag, Opa, das ist mein Rasierer. Sagt er zu mir, das Teil hat super Klingen, Junge. Ich sag, Opa, den benutze ich nicht für mein Gesicht. Sagt er zu mir, jetzt habe ich angefangen, jetzt kann ich auch Ende machen. Ne? Rasiert sich zu Ende und küsst dann meine Oma auf den Mund.
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1: Ich bin Tanja Wagner. Eine Drohne mit Sprengvorrichtung ist am Flughafen Leipzig-Halle entdeckt worden. Bundesinnenminister Dobrindt sieht in dem Drohnenvorfall ein hybrides Anschlagsszenario. Drohnensichtungen kenne man bereits, aber dass eine mit Sprengstoff ausgestattete Drohne im Bereich eines Flughafens entdeckt werde, sei eine neue Gefahrenqualität.
2: Es wäre jetzt zu kurz gesprungen, zu glauben, man könnte diese Form der Bedrohungslage, die es eben objektiv gibt, mit einer einfachen Maßnahme bekämpfen oder erwidern. Wir haben es hier mit einem Wettbewerb zu tun, der möglicherweise auch fremde Mächte mit einschließt.
1: Ein Mitarbeiter des Flughafens hatte die Drohne auf der Startlandebahn gefunden. Der Flugbetrieb wurde vorübergehend eingestellt. Die geplante Reform der Besteuerung von Gewinnen aus Kryptowährungen wird bald den Deutschen Bundestag beschäftigen. Eine Online-Petition gegen die mögliche Abschaffung der einjährigen Steuerfreiheitsregelung bei Bitcoin und Co. hat das notwendige Quorum von 30.000 Unterschriften erreicht. Damit muss sich der Petitionsausschuss des Bundestags in einer öffentlichen Anhörung mit dem Anliegen der Anleger beschäftigen. Der sogenannte Idiotentest wird in Deutschland immer seltener angeordnet. Im vergangenen Jahr gab es rund 70.100 medizinisch-psychologische Untersuchungen, fast 7% weniger als im Jahr zuvor.
3: Für viele Autofahrer ist es der wohl unangenehmste Termin überhaupt. Die Untersuchung, die entscheidet, ob man seinen Führerschein wiederbekommt. Genau solche Untersuchungen gibt es inzwischen aber seltener. Trotzdem geht es in fast jedem zweiten Fall immer noch um Alkohol. Erst danach folgen Drogen und Medikamente. Zoe Tassovali, Redaktion.
1: Wegen letzter Arbeiten wird die frisch sanierte Bahnstrecke Berlin-Hamburg in mehreren Nächten im August und September noch einmal gesperrt. Auf der gesamten Strecke würden Restmängel beseitigt, die nach einigen Wochen des Vollbetriebs festgestellt worden seien und Optimierungen vorgenommen, teilte ein Bahnsprecher mit. Vor Hamburg und Berlin laufe überdies die Abnahme der neuen Infrastruktur und Signaltechnik für den Hochgeschwindigkeitsbetrieb.
0: Das Wetter. Es bleibt bei schön angenehmem Sommerwetter. Morgen gibt's einen Mix aus Sonne und Wolken. Dazu bleibt's trocken und es wird auch nicht mehr ganz so heiß. 22 bis maximal 26 Grad. In der Nacht geht's schön runter auf 17 bis 14 Grad Minimum. Dazu gibt's meistens dann auch einen sternklaren Himmel. NRW Verkehr. Und es staut sich immer noch auf der A1 Münster Richtung Dortmund. Zwischen Carmen Zentrum und Kreuz Dortmund Unna 2 Kilometer, 6 Minuten plus.
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0: Mit Markus Steinacker und dem besten Sommermix in der Musik in dieser Nacht. Festivaltauglich habe ich gleich die neue von Martin Garrix für euch. Klock, klock mit ihrem entspannten Sorry hier. Plus einem Hammer Breakbeat Classic von 99. Bombfunk MCs Freestyle.
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0: Was Radfahren und natürlich gucken wir auf die schönsten Strecken und persönlich finde ich, es ist immer super am Fluss entlang. Ne? So ein bisschen bergab, schön was zu gucken, zum Beispiel an der Weser, der Ems, dem Rhein oder auch vom fast höchsten Punkt in NRW bis nach Duisburg runter. Daniel Dehling aus dem Team am Ruhrtalradweg, kommen wir diese Woche nicht vorbei. Ne?
1: Nein, keine Chance, aber zugegeben, da musste ich auch erstmal ordentlich strampeln. Mir war gar nicht so klar, dass vom Bahnhof Winterberg, wo ich aus der Bahn ausgestiegen bin mit meinem Rad, ist dann doch noch mal fast 200 Meter rauf geht zum Kahlen Asten. Aber naja gut, wenn man schon mal da ist, wieso nicht auch rauf auf den zweithöchsten Berg hier in NRW. Über 840 Meter hoch. Wow. Aber dafür geht's dann ja auch quasi nur noch abwärts. An der Ruhrquelle vorbei, erst ein bisschen steiler, später wird's flacher und der Weg ist dann auch häufiger asphaltiert. Also ganz entspannt in der Gegend gucken ist auch mal möglich.
0: Ja, und du sagst, es gibt hier viel zu entdecken, ne?
1: Ja, angefangen beim Startort in Winterberg. Ne, hier habe ich ja schon fast einen ganzen Tag verbracht mit Sommerrodelbahn, Zipline. Und naja, eigentlich ging es ja ums Radfahren. Also 240 Kilometer sind es von da bis zum Rhein in Duisburg.
2: Das macht schon richtig Spaß, diesen Fluss für sich zu entdecken.
1: Sagt Sebastian Kaiser von Tourismus NRW. Was er damit meint, ist der Wandel der Ruhr. Ne? Vom kleinen Mittelgebirgsbach bis zur Lebensader und dem Zentrum einer ganzen Schwerindustrie im Ruhrgebiet können wir alles erleben auf dem Radweg.
0: Ja, das ist natürlich Hammer. Was würdest du denn sagen, Daniel, ist dein Highlight beim Ruhrtalradweg?
1: Ja, so eine Frage habe ich befürchtet. Also der Baldeneysee und der große Duisburger Hafen fallen da wohl jedem direkt ein. Aber was ich vor allem sehr mag, ne, du fährst nur kurze Stücke mal an oder auf Straßen. Oft bist du weg auf einem eigenen Weg, hast immer wieder links und rechts die Hügel und Berge des Ruhrtals. Finde ich super abwechslungsreich und ist dadurch ja auch so beliebt.
2: Ja, diese Route ist auch nicht umsonst, deswegen vor kurzem auch erneut wieder mit 4 Sternen ausgezeichnet worden.
1: Ja, und was ich sehr mag, bei Witten gibt's die Fähre Hardenstein, die bringt dich kostenlos ans andere Ufer. Gegen eine Spende, wenn du magst, finde ich eine tolle Sache.
0: Absolut, ja. Unsere Radtour-Tipps fürs nächste lange Wochenende oder jetzt noch in den Sommerferien. Der Ruhrtal-Radweg. An- und Abreise jederzeit möglich, weil fast immer die Bahnstrecke in der Nähe ist. Oder ihr macht mehrere Etappen auch mit Übernachtung. Es geht auch. Alle Infos zur Tour und auch zu anderen schönen Touren quer durch NRW findet ihr auf unserer Homepage.
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0: Und den perfekten Rhythmus zum in die Pedale treten gibt's jetzt Bombfunk MCs Freestyler.

0: Das Wetter.
1: Da steht alles auf Entspannung. Wir gehen mit ein paar Wolken in die Nacht. Meistens ist es richtig schön klar. Es bleibt trocken, kühlt runter auf 17 bis 14 Grad Minimum. Morgen steigen die Temperaturen auf erträgliche 22 bis 26 Grad. Dazu bleibt es auch bei so einem freundlichen Sonne-Wolken-Mix.
0: NRW Verkehr.
1: Und wir haben noch Stau auf der A1 Münster Richtung Dortmund. Zwischen Carmen Zentrum und Kreuz Dortmund-Unna. 1 Kilometer, seid ihr in 2 Minuten aber durch. Gute Fahrt.

mit Markus Steinacker. Es ist Anfang August 2026 und habt ihr jetzt schon einen offiziellen Sommerhit für euch auserkoren? Das Marktforschungsunternehmen GfK kürt den offiziellen Sommerhit des Jahres. Da wollen wir natürlich von euch wissen, was wäre denn da euer Top-Favorit? Meiner wäre der hier, Shakira und Burna Boy, Die Die. Und eure Ideen hören wir gleich.

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0: Wir stecken mitten im Sommer. Gut, in den ersten Bundesländern startet nächste Woche schon wieder die Schule. Und passend dazu kürt das Marktforschungsunternehmen GfK auch schon den offiziellen Sommerhit des Jahres. Was meint ihr? Welcher sollte der Sommerhit 26 werden?
1: Everybody loves the sunshine von Roy. Es gibt gute Vibes. Everybody loves the sunshine.
2: Summertime Sadness. Weil das bringt die Sommerstimmung wieder zurück.
3: Red Hot Chili Peppers Can't Stop. Geht immer. Ganzes Jahr.
4: Bett im Kornfeld von Jürgen Drews. Das ist mein Sommersong 2026. Ich liebe ihn einfach. Das bringt mir gute Laune.
5: Der neue Song von Shakira von der WM. Dai Dai, wenn man im Auto unterwegs ist, Sonnenschein. Ich finde der Vibe ganz gut.
0: Hab ich nämlich auch im Gefühl. Gucken wir mal. Hier kommt sogar noch ein neuer Kandidat.
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1: Ich bin Tanja Wagner. Nach dem Drohnenvorfall am Flughafen Leipzig-Halle laufen jetzt Terrorermittlungen. Bundesinnenminister Dobrindt sieht darin ein hybrides Anschlagsszenario.
2: Seit Jahren tauchen Drohnen immer wieder über deutschen Flughäfen auf. Jetzt wächst der Druck auf die Politik. Der Flughafenverband fordert, die angekündigten Abwehrsysteme endlich an allen großen Airports einzubauen. Mehrere Flughäfen warten noch immer auf diese Technik. Währenddessen versuchen die Ermittler herauszufinden, wer die Drohne nach Leipzig gebracht hat und welches Ziel dahinter steckte. Gefunden wurde sie auf einer Start- und Landebahn, ganz in der Nähe einer ukrainischen Transportmaschine. Zoe Tassovali, Redaktion.
1: Bundesverkehrsminister Bilger hat sich besorgt über die niedrigen Pegelstände im Rhein und anderen Flüssen gezeigt und eine rasche Reaktion in Aussicht gestellt. Das Niedrigwasser stelle die Binnenschifffahrt, die Industrie und damit die gesamte Logistikkette vor große Herausforderungen, sagte Bilger dem Kölner Stadtanzeiger. Bei einem Treffen mit Spitzenvertretern der Wirtschaft wolle man die aktuelle Lage bewerten und kurzfristig dort handeln, wo Handlungsbedarf bestehe, so Bilger. Im Prozess gegen die rechtsextreme Terrorgruppe Letzte Verteidigungswelle sind die Urteile gefallen. Das hanseatische Oberlandesgericht hat 8 Angeklagte unter anderem wegen versuchten Mordes und Brandstiftung zu Haftstrafen zwischen 1,5 und 5 Jahren verurteilt.
3: Das Gericht ist überzeugt, dass die Gruppe Brand- und Sprengstoffanschläge auf Asylbewerberheime und linke Einrichtungen verübt und geplant hat. Dabei hinterließen die Mitglieder an den Fassaden unter anderem auch Hakenkreuze und rassistische Parolen. Außerdem soll die Gruppe sogenanntes Pedo-Hunting gemacht haben, also Jagd auf Menschen, die sie für Pädophile hielten. Weil die Angeklagten zur Tatzeit zwischen 14 und 21 Jahre alt waren, wurden sie nach Jugendstrafrecht verurteilt. Gegen weitere Mitglieder der Gruppe sollen noch Ermittlungen laufen. Fiona Reinhardt, Nachrichtenredaktion.
1: Das Großfeuer in den Dünen an der niederländischen Küste ist nach Angaben der Behörden unter Kontrolle. Die Feuerwehr müsse noch kleinere Brandherde löschen, um ein erneutes Aufflammen zu verhindern. Das Feuer war am Nachmittag in den Dünen nahe Den Haag ausgebrochen. Eine Ursache ist nicht bekannt.
4: Das Wetter.
5: In der Nacht ist es leicht bewölkt, Regen soll es keinen geben und es kühlt endlich ein bisschen runter. 17 bis 14 Grad haben wir es. Im Verlauf des Tages kriegen wir dann Sonne und Wolken im Wechsel und maximal 26 Grad.
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6: A57 Krefeld-Köln zwischen Dormagen und Köln-Worringen. 1 Kilometer Stau. Wir wünschen allen unterwegs gute Fahrt.
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7: Hallo zusammen, eine ganz schöne Nacht wünsche ich euch. Kommt gut durch. Johanna Tänzer ist hier, ich bin bei euch. Und das hier ist Teddy Swims, Mr. Know-It-All, der ist auch dabei. Diese Woche dreht sich bei uns ja alles ums Fahrrad. Und gleich checken wir mal, wie wir denn eigentlich so mit dem Thema Fahrradpannen umgehen können. Welche Pannen sind euch schon passiert und wie können wir die vielleicht auch verhindern?

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0: Wer sein Fahrrad liebt, der schiebt. Kennen wir alle den Spruch, ne? Und jeder, der schon mal eine Fahrradpanne hatte, der weiß, wovon ich spreche. Ja, platter Reifen, Kette abgesprungen oder plötzlich, keine Ahnung, geht die Bremse nicht mehr. Fahrradpannen, die kommen immer genau dann, wenn man sie natürlich am wenigsten gebrauchen kann. Kennt ihr auch, ne, das Spiel?
1: Bin in Polen gefahren, kam in eine Steigung rein, wollte das Vorderblatt zurückziehen und dabei ist mir die Kette gerissen und hat sich hinten um den Umwerfer gedreht. Lief natürlich nichts mehr. Stand ich irgendwo mitten im Wald, so 10 Kilometer von der nächsten Ortschaft weg. Meine Frau ist dann los und hat einen Taxifahrer geholt, der hat ohne zu fragen Kofferraum auf das Rad da rein. Und dann bin ich in eine Werkstatt gefahren worden. Da fingen die an zu arbeiten. Eine Stunde, ich hatte neuen Umwerfer dran. Alles war wieder picobello in Ordnung. Ich habe 50 Euro bezahlt.
2: Dann sind die Fahrräder umgefallen und dann bewegte sich mein Vorderrad nicht mehr. Und dann hatte ich Gott sei Dank zwei junge Männer, die gesagt haben, was können wir hier helfen, weil wir waren mitten am Land, also war nichts mit einer Werkstatt. Bremsen haben sich festgezogen und das war's dann, dann konnte ich weiterfahren.
3: War totaler Regenschauer, durchgehend. Wir sind klatternass geworden, aber bin trotzdem weitergefahren.
0: Oha, ja, gestrandet mit dem Fahrrad. Nervig, aber auch manchmal schöne Geschichten, die dadurch entstehen, ne? Die gute Nachricht ist, mit ein bisschen Vorbereitung lassen sich so ein paar Pannen tatsächlich selbst beheben. Thema gleich hier bei mir.
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0: Das Wetter.
1: In der Nacht ist es klar bis leicht bewölkt und es bleibt trocken. Dazu endlich wieder etwas kühlere Temperaturen, 17 bis 14 Grad. Am Tag gibt es dann einen Mix aus Sonne und Wolken und 23 bis 26 Grad.
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2: A42 Dortmund-Kamp-Lindfort zwischen Duisburg-Beckerwerth und Duisburg-Barel. Dichter Verkehr. 5 Minuten Zeitverlust und A57 Krefeld-Köln zwischen Dormagen und Köln-Worringen. 1 Kilometer stockender Verkehr. Wir wünschen allen unterwegs gute Fahrt.

Hallo zusammen. Ich wünsche euch eine ganz schöne Nacht. Johanna Tänzer ist hier und ich schenke euch jetzt ein paar 2000er-Vibes. Die Sugar Babes mit Overload. Genau aus dem Jahr 2000 übrigens.

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0: Fahrradpanne, die passiert immer nur dann, wenn du es gerade gar nicht gebrauchen kannst, oder? Keine Ahnung, vor der Arbeit, auf einer Tour mitten im Nirgendwo, im Regen. Diese Woche beschäftigen wir uns ja ganz ausführlich mit dem Thema Rad. Und jetzt geht's darum, was mache ich denn eigentlich, wenn das Ding Schrott ist oder eine Panne hat? Selbst reparieren ist eine Option, klar, können aber viele nicht. Es gibt aber inzwischen Kurse für sowas, also von der VHS oder beim ADFC. Aber auch außerhalb davon, da lernt ihr euer Rad selbst auf Vordermann zu bringen. Laura Podding ist da. Außerdem gibt es an vielen Orten in NRW so Selbsthilfewerkstätten für ein kleines Geld, ne?
1: Ja genau, da kannst du hin. Da gibt es ganz viel Werkzeug und da gibt es auch Leute, die Ahnung haben von Fahrradreparatur und die helfen dir auch, wenn du irgendwie Fragen hast. Aber reparieren musst du dein Rad am Ende da selbst. Auf www.reparatur-initiativen.de gibt es ganz viele Anbieter für euch zusammengefasst.
0: Okay, und dann habe ich mal gesehen, es gibt ja auch überall verteilt so kostenlose Radservice-Stationen, ne? In Innenstädten oder an Radwegen.
1: Ganz genau, die gibt es von unterschiedlichsten Anbietern, unter anderem auch vom ADAC. Das ist so eine Art Säule und da hast du dann eine Luftpumpe dran, einen Reifenheber, ganz viel Werkzeug und da kannst du eben kleinere Reparaturen an deinem Rad, aber zum Beispiel teilweise auch an einem Kinderwagen oder an Rollstühlen durchführen. So, und was es auch noch gibt in NRW, sind sogenannte Radstationen. Da kannst du dein Rad sicher und witterungsgeschützt parken, das aber teils gegen eine kleine Gebühr. Teilweise bieten diese Radstationen dann auch einen Reparaturservice an und verleihen Räder. Auf der Seite vom ADFC zum Beispiel gibt es eine Übersicht, wo ihr das überall findet und was das kostet.
0: Okay, cool. Und was ist denn der Worst Case? Also wenn ich jetzt wirklich eine Panne habe oder einen Unfall und nicht weiterkomme?
1: Also der ADFC, ne, der Allgemeine Deutsche Fahrradclub, der bietet für Mitglieder eine Pannenhilfe an. Entweder es kommt dann einer vorbei und guckt, ob man euer Rad vor Ort reparieren kann oder die schleppen das Fahrrad ab und bringen es in die nächste Werkstatt oder zu euch nach Hause. Und das Gleiche gibt es übrigens auch für Mitglieder vom ADAC. Also die bieten das auch an.
0: Aha, okay, spannend. Ja und in manchen Orten in NRW gibt es auch so mobile Werkstätten. Also die könnt ihr anrufen, einen Termin vereinbaren und die kommen dann tatsächlich zu euch und reparieren euer Fahrrad bei euch zu Hause oder auf der Arbeit. Gibt's aber nicht überall, ne? Also deswegen schaut da gerne mal bei euch irgendwie in der Nähe nach. Vielen Dank, Laura.
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1: Ich bin Tanja Wagner. Eine Drohne mit Sprengvorrichtung ist am Flughafen Leipzig-Halle entdeckt worden. Bundesinnenminister Dobrindt sieht in dem Drohnenvorfall ein hybrides Anschlagsszenario. Drohnensichtungen kenne man bereits, aber dass eine mit Sprengstoff ausgestattete Drohne im Bereich eines Flughafens entdeckt werde, sei eine neue Gefahrenqualität.
2: Es wäre jetzt zu kurz gesprungen, zu glauben, man könnte diese Form der Bedrohungslage, die es eben objektiv gibt, mit einer einfachen Maßnahme bekämpfen oder erwidern. Wir haben es hier mit einem Wettbewerb zu tun, der möglicherweise auch fremde Mächte mit einschließt.
1: Ein Mitarbeiter des Flughafens hatte die Drohne auf der Startlandebahn gefunden. Der Flugbetrieb wurde vorübergehend eingestellt. Die geplante Reform der Besteuerung von Gewinnen aus Kryptowährungen wird bald den Deutschen Bundestag beschäftigen. Eine Online-Petition gegen die mögliche Abschaffung der einjährigen Steuerfreiheitsregelung bei Bitcoin und Co. hat das notwendige Quorum von 30.000 Unterschriften erreicht. Damit muss sich der Petitionsausschuss des Bundestags in einer öffentlichen Anhörung mit dem Anliegen der Anleger beschäftigen. Der sogenannte Idiotentest wird in Deutschland immer seltener angeordnet. Im vergangenen Jahr gab es rund 70.100 medizinisch-psychologische Untersuchungen, fast 7% weniger als im Jahr zuvor.
3: Für viele Autofahrer ist es der wohl unangenehmste Termin überhaupt. Die Untersuchung, die entscheidet, ob man seinen Führerschein wiederbekommt. Genau solche Untersuchungen gibt es inzwischen aber seltener. Trotzdem geht es in fast jedem zweiten Fall immer noch um Alkohol. Erst danach folgen Drogen und Medikamente. Zoe Tassovali, Redaktion.
1: Wegen letzter Arbeiten wird die frisch sanierte Bahnstrecke Berlin-Hamburg in mehreren Nächten im August und September noch einmal gesperrt. Auf der gesamten Strecke würden Restmängel beseitigt, die nach einigen Wochen des Vollbetriebs festgestellt worden seien und Optimierungen vorgenommen, teilte ein Bahnsprecher mit. Vor Hamburg und Berlin laufe überdies die Abnahme der neuen Infrastruktur und Signaltechnik für den Hochgeschwindigkeitsbetrieb.
4: Das Wetter. Jetzt in der Nacht ist es endlich ein bisschen erträglicher geworden bei 17 bis 14 Grad in den Tiefstwerten. Dazu gibt es nur so ein paar harmlose Wolken am Himmel. Es bleibt aber trocken. Im Verlauf des Tages kriegen wir dann Sonne und Wolken im Wechsel und bis zu 26 Grad.
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5: A52 Mönchengladbach-Düsseldorf. Zwischen Mönchengladbach-Neuwerk und Kreuz-Nersen. 3 Kilometer Stau. Und A57 Krefeld-Köln. Zwischen Dormagen und Köln-Worringen. 1 Kilometer stockender Verkehr. Wir wünschen allen unterwegs gute Fahrt.
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4: Hallo zusammen, Johanna Tänzer ist hier. Schön, dass ihr dabei seid. Haltet bitte durch, wenn ihr noch ein bisschen wach bleiben müsst. Ihr schafft das. Und ansonsten herzlich willkommen in diesem sehr, sehr frühen Donnerstag. Tiffany Harris ist das jetzt für euch mit Vertigo.

0: Michael Jackson, Heal the World. Eine schöne Nacht mit uns. Hallo zusammen. Hey, wir stellen euch diese Woche die besten Badeseen in NRW vor. Ja, damit ihr wisst, wo ihr es bei den Temperaturen einfach am besten aushalten könnt. Denn es ist ja tagsüber immer noch wahnsinnig heiß. Unser Reporter Thorsten Ortmann, der war zum Beispiel für euch am Totenbrocksee. Ganz ehrlich, ich hatte vorher von dem noch nie gehört. Der ist aber direkt an der A2 in Beckum. Und vor allen Dingen, der lohnt sich.
1: Der Totenbrocksee in Beckum ist wirklich ein wahres Paradies für alle, die Wassersport lieben. Und wenn man hier reinkommt, dann sticht einem sofort das absolute Highlight hier ins Auge. Und das ist der Aquapark. Und hier in diesem Wasserpark gibt es aufblasbare Rutschen, Hindernisse, Kletterelemente. Also hier kann man wirklich den ganzen Tag Spaß haben. Ein weiteres Highlight ist natürlich hier die Wasserski- und Wakeboard-Anlage. Hier kann man einmal eine Runde um den See drehen. Es gibt vorher natürlich eine Einweisung.
2: Wenn du aus dem Wasser rauskommst, dann die Arme auch wieder lang werden lassen beim Fahren, ne?
1: Und hier ist gerade eine Schulklasse und da sieht man doch, es ist nicht so einfach. Gefühlt jeder Zweite fliegt hier ungefähr nach 2 Metern ins Wasser. Aber es gibt auch welche, die schaffen es wirklich eine ganze Runde hier zu drehen. Tilo zum Beispiel.
3: Boah, vor allen Dingen bei den Kurven immer durch die Bojen fahren, die da sind. Und das geradeausfahren hat eigentlich nur mit Balance zu tun.
1: Und was in einem Strandbad natürlich auch nicht fehlen darf, das ist natürlich ein Strand. Und von diesem Strandabschnitt aus kann man direkt in den See gehen. Und wir machen hier mal einen kleinen Wassercheck, ob es nicht zu kalt ist. Nein, wunderbar. Gucken wir mal, wie hier so die Lage ist. Wie gefällt es euch hier?
4: Ja, also ich finde es richtig gut. Hier kann man richtig viel Spaß haben.
5: Wir sind ein bisschen auf dem Wasser gewesen mit dem Stand-Up-Paddle und sind ein bisschen geschwommen.
1: Und wenn ihr hier so chillt, mit was beschäftigt ihr euch?
4: Wir haben gerade Nägel gemacht.
1: Nägel gemacht?
4: Ja.
1: Ja, was man im Strandbad so macht halt, ne?
4: Ja, genau.
1: Markus Krause ist hier der Küchenchef und wenn man hier so den ganzen Tag Wassersport gemacht hat, dann muss man sich ja irgendwie stärken. Was gibt's denn hier alles?
6: Unser Kracher sind die Chicken Filetstraps mit Pommes, dann bieten wir an Kibbelinger, dann gehen wir weiter, Flammkuchen haben wir, der Aperitif als Beispiel Aperol Spritz, Lele Valberi.
1: Ja, das war's hier vom Totenbrocksee in Beckum. Ich kann es wirklich empfehlen. Es ist ein wunderschönes Strandbad. Es gibt einen Strand, es gibt Liegewiesen, es gibt einen großen Aquapark. Man kann hier Wakeboard fahren oder auch Wasserski fahren. Es gibt ein tolles Restaurant. Alles, was man braucht. Viel Spaß.
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0: Das Wetter.
1: In der Nacht ist es leicht bewölkt, Regen soll es keinen geben und es kühlt endlich ein bisschen runter. 17 bis 14 Grad haben wir es. Im Verlauf des Tages kriegen wir dann Sonne und Wolken im Wechsel und maximal 26 Grad.
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2: A57 Krefeld-Köln zwischen Dormagen und Köln-Worringen 1 Kilometer Stau. Wir wünschen allen unterwegs gute Fahrt.
1: Hi zusammen, Johanna Tänzer ist hier. Und manchmal reicht ja schon ein einziges Wort, dass man irgendwie eine gewisse Assoziation hat. Ne? Ich spiele euch jetzt hier Jessie J mit Domino. Und Leute, ich muss einfach sofort an Weihnachten denken, an Dominosteine. Und dass ich die sehr, sehr hasse. Den Song allerdings nicht. Den mag ich sehr gerne. Ich hoffe, ihr auch. Jessie J mit Domino. Schöne Nacht mit uns.

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1: Ich bin Tanja Wagner. Nach dem Drohnenvorfall am Flughafen Leipzig-Halle laufen jetzt Terrorermittlungen. Bundesinnenminister Dobrindt sieht darin ein hybrides Anschlagsszenario.
2: Der Flughafenverband fordert, die angekündigten Abwehrsysteme endlich an allen großen Airports einzubauen. Mehrere Flughäfen warten noch immer auf diese Technik. Währenddessen versuchen die Ermittler herauszufinden, wer die Drohne nach Leipzig gebracht hat und welches Ziel dahinter steckte. Gefunden wurde sie auf einer Start- und Landebahn, ganz in der Nähe einer ukrainischen Transportmaschine. Zoe Tassovali, Redaktion.
1: Bundesverkehrsminister Bilger hat sich besorgt über die niedrigen Pegelstände im Rhein und anderen Flüssen gezeigt und eine rasche Reaktion in Aussicht gestellt. Das Niedrigwasser stelle die Binnenschifffahrt, die Industrie und damit die gesamte Logistikkette vor große Herausforderungen, sagte Bilger dem Kölner Stadtanzeiger. Bei einem Treffen mit Spitzenvertretern der Wirtschaft wolle man die aktuelle Lage bewerten und kurzfristig dort handeln, wo Handlungsbedarf bestehe, so Bilger. Im Prozess gegen die rechtsextreme Terrorgruppe Letzte Verteidigungswelle sind die Urteile gefallen. Das hanseatische Oberlandesgericht hat 8 Angeklagte unter anderem wegen versuchten Mordes und Brandstiftung zu Haftstrafen zwischen 1,5 und 5 Jahren verurteilt.
3: Das Gericht ist überzeugt, dass die Gruppe Brand- und Sprengstoffanschläge auf Asylbewerberheime und linke Einrichtungen verübt und geplant hat. Dabei hinterließen die Mitglieder an den Fassaden unter anderem auch Hakenkreuze und rassistische Parolen. Außerdem soll die Gruppe sogenanntes Pedo-Hunting gemacht haben, also Jagd auf Menschen, die sie für Pädophile hielten. Weil die Angeklagten zur Tatzeit zwischen 14 und 21 Jahre alt waren, wurden sie nach Jugendstrafrecht verurteilt. Gegen weitere Mitglieder der Gruppe sollen noch Ermittlungen laufen. Fiona Reinhardt, Nachrichtenredaktion.
1: Wegen letzter Arbeiten wird die frisch sanierte Bahnstrecke Berlin-Hamburg in mehreren Nächten im August und September noch einmal gesperrt. Auf der gesamten Strecke würden Restmängel beseitigt, die nach einigen Wochen des Vollbetriebs festgestellt worden seien und Optimierungen vorgenommen, teilte ein Bahnsprecher mit. Vor Hamburg und Berlin laufe überdies die Abnahme der neuen Infrastruktur und Signaltechnik für den Hochgeschwindigkeitsbetrieb.
0: Das Wetter.
4: In der Nacht ist es klar bis leicht bewölkt und es bleibt trocken. Dazu endlich wieder etwas kühlere Temperaturen, 17 bis 14 Grad. Am Tag gibt es dann einen Mix aus Sonne und Wolken und 23 bis 26 Grad.